und ich sah einen neuen Himmel und eine neue Erde. Denn der erste Himmel und die erste Erde sind vergangen, und das Meer ist nicht mehr. Und ich sah die heilige Stadt, das neue Jerusalem, von Gott aus dem Himmel herabkommen, bereitet wie eine geschmückte Braut für ihren Mann. Und ich hörte eine große Stimme von dem Thron her.

Und er sprach zu mir, es ist geschehen. Ich bin das A und das O, der Anfang und das Ende. Ich will dem Durstigen geben von der Quelle des lebendigen Wassers.

Herr, du durchschaust mich, du kennst mich durch und durch. Ob ich sitze oder stehe, du weißt es. Aus der Ferne erkennst du, was ich denke. Ob ich gehe oder liege, du siehst mich. Mein ganzes Leben ist dir vertraut. Schon bevor ich rede, weißt du, was ich sagen will. Von allen Seiten umgibst du mich.

hältst deine schützende Hand über mir. Dass du mich so genau kennst, unbegreiflich ist es, zu hoch, ein unergründliches Geheimnis. Wie könnte ich mich dir entziehen? Wohin könnte ich fliehen, ohne dass du mich siehst? Stiege ich in den Himmel hinauf? Du bist da. Wollte ich mich im Totenreich verbergen? Auch dort bist du.

eilte ich dorthin, wo die Sonne aufgeht, oder versteckte mich im äußersten Westen, wo sie untergeht, dann würdest du auch dort mich führen und nicht mehr loslassen. Wünschte ich mir, völlige Dunkelheit soll mich umhüllen, das Licht um mich her soll zur Nacht werden. Für dich ist auch das Dunkel nicht finster. Die Nacht scheint so hell wie der Tag und die Finsternis so strahlend wie das Licht. Du hast mich geschaffen. Im Leib meiner Mutter hast du mich gebildet. Herr, ich danke dir dafür, dass du mich so wunderbar und einzigartig gemacht hast. Großartig ist alles, was du geschaffen hast, das erkenne ich. Schon als ich im Verborgenen Gestalt annahm, unsichtbar noch, kunstvoll gebildet im Leib meiner Mutter, da war ich dir dennoch nicht verborgen. Als ich gerade erst entstand, hast du mich schon gesehen. Alle Tage meines Lebens hast du in dein Buch geschrieben, noch bevor einer von ihnen begann. Deine Gedanken sind zu schwer für mich, o Gott. Es sind so unfassbar viele. Sie sind zahlreicher als der Sand am Meer. Wollte ich sie alle zählen, so käme ich doch nie an ein Ende. Durchforsche mich, o Gott, und sieh mir ins Herz. Prüfe meine Gedanken und Gefühle. Sieh, ob ich in Gefahr bin, dir untreu zu werden. Dann hol mich zurück auf den Weg, der zum ewigen Leben.

Herr, unser Herrscher, wie herrlich ist dein Name in allen Landen, der du zeigst deine Hoheit am Himmel. Aus dem Munde der jungen Kinder und Säuglinge hast du eine Macht zugerichtet, um deiner Feinde willen, dass du vertilgst den Feind und den Rachgierigen. Wenn ich sehe die Himmel, deiner Finger Werk, den Mond und die Sterne, die du bereitet hast, was ist der Mensch, dass du seiner gedenkst, und des Menschen Kind, dass du dich seiner annimmst? Du hast ihn wenig niedriger gemacht als Gott. Mit Ehre und Herrlichkeit hast du ihn gekrönt. Du hast ihn zum Herrn gemacht über deine Hände Werk. Alles hast du unter seine Füße getan. Schafe und Rinder, dazu auch die wilden Tiere, die Vögel unter dem Himmel und die Fische im Meer und alles, was die Meere durchzieht. Herr, unser Herrscher, wie herrlich ist dein Name in allen Landen.

Und ich sah einen neuen Himmel und eine neue Erde. Denn der erste Himmel und die erste Erde waren vergangen, und das Meer gibt es nicht mehr. Und ich, Johannes, sah die heilige Stadt, das neue Jerusalem, von Gott aus dem Himmel herabsteigen, zubereitet wie eine für ihren Mann geschmückte Braut. Und ich hörte eine laute Stimme aus dem Himmel sagen: Siehe, das Zelt Gottes bei den Menschen, und er wird bei ihnen wohnen, und sie werden seine Völker sein, und Gott selbst wird bei ihnen sein, ihr Gott. Und Gott wird abwischen alle Tränen von ihren Augen. Und der Tod wird nicht mehr sein, weder Leid noch Geschrei noch Schmerz wird mehr sein, denn das Erste ist vergangen. Und der auf dem Thron saß, sprach: Siehe, ich mache alles neu.

Und er sprach zu mir: Schreibe, denn diese Worte sind wahrhaftig und gewiss. Und er sprach zu mir: Es ist geschehen, ich bin das A und das O, der Anfang und das Ende. Ich will dem Dürstenden geben aus dem Quell des Wassers des Lebens umsonst. Wer überwindet, der wird alles erben, und ich werde sein Gott sein, und er wird mein Kind sein.

Heute, wenn ihr seine Stimme hören werdet, so verstocket eure Herzen nicht, sondern ermahnt euch selbst alle Tage, solange es heute heißt, dass nicht jemand unter euch verstockt werde durch den Betrug der Sünde. Denn wir haben an Christus Anteil bekommen, wenn wir die Zuversicht von Anfang

Gott verheißt, ihr werdet mich suchen und finden, wenn ihr von ganzem Herzen nach mir verlangen werdet. Nur wenn wir Gott unser ganzes Herz geben, kann in uns die Veränderung bewirkt werden, durch die wir ihm ähnlicher werden. Von Natur aus sind wir Gott entfremdet. Der Heilige Geist beschreibt unseren Zustand als Tod in Übertretungen und Sünden. Das ganze Haupt ist krank und das ganze Herz ist wund. Nichts Unversehrtes ist an ihm. Wir sind in Satans Schlingen lebendig gefangen für seinen Willen. Gott möchte uns heilen und befreien, doch weil dafür eine völlige Umwandlung, eine Erneuerung unserer ganzen Natur notwendig ist, müssen wir uns ihm ganz übergeben. Der Kampf gegen das eigene Ich ist der größte Kampf, der jemals ausgefochten wird. Sich selbst hinzugeben, alles dem Willen Gott zu übergeben, kostet Überwindung. Aber erst wenn die Seele sich Gott unterwirft, kann sie zur Heiligkeit erneuert werden. Die Regierung Gottes ist keine Willkürherrschaft, die blinden Gehorsam fordert, wie Satan den Eindruck erwecken will. Sie wendet sich an den Verstand und das Gewissen. Kommt, lasst uns miteinander rechten, ist die Einladung des Schöpfers an die Wesen, die er gemacht hat. Gott achtet den Willen seiner Geschöpfe. Er kann keine Ehrerbietung annehmen, die nicht gern und mit Verstand dargebracht wird. Ein lediglich erzwungener Gehorsam würde jede echte geistige oder charakterliche Entwicklung verhindern. Er würde den Menschen zu einer Marionette machen. Das ist aber nicht die Absicht des Schöpfers. Er möchte, dass der Mensch die Krönung seiner schöpferischen Macht, die höchstmögliche Entwicklungsstufe erreicht –

Er führt uns den unermesslichen Segen vor Augen, den er uns durch seine Gnade schenken möchte. Er lädt uns ein, uns ihm ganz hinzugeben, damit er sein Werk in uns vollbringen kann. Die Entscheidung liegt bei uns, ob wir von der Knechtschaft der Sünde befreit werden wollen, um an der herrlichen Freiheit der Kinder Gottes teilzuhaben. Sich Gott hinzugeben, heißt alles aufzugeben, was uns von ihm trennen würde. Deshalb sagt der Heiland: So kann auch keiner von euch mein Jünger sein, der nicht allem entsagt, was er hat. Was auch immer das Herz von Gott wegziehen mag, wir müssen es aufgeben. Viele Menschen dienen dem Götzen Mammon. Die Liebe zum Geld und der Wunsch nach Reichtum und Besitz binden sie wie eine goldene Kette an Satan. Andere streben nach Ansehen und weltlicher Ehre. Wieder andere wollen ein selbstsüchtiges, bequemes Leben frei von Verantwortung führen. Aber diese versklavenden Bande müssen gelöst werden. Wir können nicht halb dem Herrn und halb der Welt gehören. Wir sind nur dann Gottes Kinder, wenn wir es ganz sind. Manche Menschen behaupten, Gott zu dienen, doch gleichzeitig vertrauen sie ihren eigenen Anstrengungen, sein Gesetz zu befolgen, einen guten Charakter zu entwickeln und Erlösung zu erlangen. Ihre Herzen werden nicht von einem tiefen Bewusstsein der Liebe Christi bewegt. Dagegen versuchen sie, die Pflichten des christlichen Lebens als etwas zu erfüllen, was Gott von ihnen verlangt, um den Himmel zu gewinnen. So ein Glaube ist wertlos. Wenn Christus im Herzen wohnt, wird der Mensch so sehr von seiner Liebe erfüllt sein, von der Freude an der Gemeinschaft mit ihm, dass er sich eng an ihn hält. Und indem er über ihn nachsinnt, ihn betrachtet, ist das Ich vergessen. Die Liebe zu Christus ist die Quelle jeder Handlung. Ein Bekenntnis zu Christus ohne diese tiefe Liebe ist leeres Gerede, eine bloße Form und schwere Plackerei. Meinst du, es sei ein zu großes Opfer, Christus alles zu übergeben? Dann frage dich selbst, was hat Christus für mich gegeben? Der Sohn Gottes gab alles, sein Leben, seine Liebe, sein Leiden, um uns zu erlösen. Kann es dann sein, dass wir, die unwürdigen Empfänger so großer Liebe, ihm unsere Herzen vorenthalten? Wenn doch alle, die sich nicht für Christus entschieden haben, erkennen könnten, dass er ihnen etwas weitaus Besseres anbietet, als sie selbst suchen und erstreben. Der Mensch fügt seiner Seele den größten Schaden und das größte Unrecht zu, wenn er entgegen dem Willen Gottes denkt und handelt. Auf Wegen, die er verboten hat, kann man keine wahre Freude finden, denn nur er weiß, was das Beste ist. Er plant zum Wohl seiner Geschöpfe. Der Weg der Übertretung ist der Weg des Elends und des Verderbens. Es ist falsch zu denken, Gott sehe seine Kinder gerne leiden. Der ganze Himmel wünscht sich das Glück der Menschen. Unser himmlischer Vater versperrt keinem seiner Geschöpfe den Weg zur Freude. Die göttlichen Forderungen rufen uns auf, uns von jenen Freuden fernzuhalten, die Leid und Enttäuschung bringen und das Tor zum Glück und zum Himmel verschließen. Viele fragen, wie kann ich mich Gott übergeben? Du möchtest dich ihm hingeben, aber du hast kaum moralische Kraft, bist von Zweifeln gefangen und wirst von den Gewohnheiten deines sündigen Lebens beherrscht. Deine Versprechen und Vorsätze sind auf Sand gebaut. Du kannst deine Gedanken, Impulse und Gefühle nicht beherrschen. Das Wissen um deine gebrochenen Versprechen und nicht eingehaltenen Zusagen schwächt dein Vertrauen in deine eigene Aufrichtigkeit. Und deswegen meinst du, Gott könnte dich nicht annehmen. Aber du brauchst nicht zu verzweifeln. Du musst die wahre Kraft des Willens verstehen. Der Wille ist die Steuerinstanz in der Natur des Menschen. Er ist die Fähigkeit, eine Entscheidung oder Wahl zu treffen. Alles hängt vom richtigen Einsatz des Willens ab. Gott hat dem Menschen die Fähigkeit gegeben, Entscheidungen zu treffen. Es liegt am Menschen selbst, sie einzusetzen. Du kannst dein Herz nicht verändern. Aus dir selbst heraus kannst du Gott

nicht lieben, aber du kannst dich entscheiden, ihm zu dienen. Du kannst ihm deinen Willen übergeben. Dann wird er in dir das Wollen und das Vollbringen schaffen nach seinem Wohlgefallen. So wird dein ganzes Wesen vom Geist Christi geleitet werden. Er wird in deiner Liebe den ersten Platz einnehmen. Und deine Gedanken werden mit ihm im Einklang stehen.

Es ist richtig, sich nach Güte und Heiligkeit zu sehnen. Bleibt es aber nur ein frommer Wunsch, nützt es dir nichts. Viele Menschen werden verloren gehen, obwohl sie hoffen und wünschen, Christen zu sein. Aber sie kommen nicht an den Punkt, wo sie ihren Willen Gott übergeben. Sie entscheiden sich nicht dafür, Christen zu sein. Wenn du den Willen richtig einsetzt, kann sich dein Leben völlig verändern. Übergibst du deinen Willen Christus, verbindest du dich mit der Macht, die über allen Fürstentümern und Gewalten steht. Du erhältst Kraft von oben, die dich standhaft hält, und auf diese Weise wirst du durch beständige Hingabe an Gott befähigt, ein neues Leben zu führen, ein Leben des Glaubens.

0: Jesus laid foundation for our work in two parables.
1: In zwei Gleichnissen, die er da erzählte, legte er eine Grundlage für unsere Arbeit heute.
0: The first one he said on Sunday.
1: Das erste Gleichnis erzählte er an einem Sonntag.
0: Of the last week of his life
1: here on earth. An diesem Sonntag in der letzten Woche, die er hier auf der Erde verbrachte.
0: And the second one was spoken on Wednesday, 2 days prior to his crucifixion, and it's recorded in Matthew 25. But first we will turn to Luke 19, to the parable that was spoken him on Sunday.
1: Und das zweite Gleichnis erzählte er dann am Mittwoch, 2 Tage vor seiner Kreuzigung. Das finden wir in Matthäus 25, aber bevor wir das aufschlagen, wollen wir das erste uns anschauen, in Lukas 19.
0: And we will read verses from 9 through 13. Luke chapter 19, verses 9 through 13. And Jesus said unto him, This day is salvation come to this house, for as much as he also is a son of Abraham. For the Son of Man is come to seek and to save that which is lost. Please notice, this is the context of this parable, which is important to understand for us.
1: Wir lesen in Lukas 19, ab Vers 9 bis Vers 13. Und da sagt Jesus, heute ist diesem Haus Heil widerfahren, weil auch er ein Sohn Abrahams ist. Denn der Sohn des Menschen ist gekommen, um zu suchen und zu retten, was verloren ist.
0: And as they heard these things, he added and spake a parable, because he was nigh to Jerusalem, and because they thought that the kingdom of God should immediately appear.
1: Als sie aber dies hörten, fuhr er fort und sagte ein Gleichnis, weil er nahe bei Jerusalem war, und sie meinten, das Reich Gottes würde unverzüglich erscheinen.
0: The disciples were in the delusion that the kingdom of God should come immediately.
1: Die Jünger glaubten, das Reich Gottes würde sofort auf der Erde aufgerichtet werden.
0: But Jesus was preparing them for the delay.
1: Jesus aber wollte sie vorbereiten, dass noch eine Zeit bis dahin vergehen würde.
0: He said, therefore, a certain nobleman went into a far country to receive for himself a kingdom and to return. And he called his 10 servants and delivered them 10 pounds and said unto them, occupy till I come.
1: Wir lesen weiter in Vers 12. Er sprach nun, ein Edelmann zog in ein fernes Land, um sich die Königswürde zu holen und dann wiederzukommen. Und er rief 10 seiner Knechte, gab ihnen 10 Pfunde und sprach zu ihnen, handelt damit, bis ich wiederkomme.
0: And as you remember, we won't go through the whole parable, but we'll just summarize that at the end, the nobleman received 10, 5 and 1 pound back.
1: Und wir werden jetzt nicht das ganze Gleichnis lesen, wir kennen es ja. Die Knechte, die empfingen einer 10, einer 5 und einer 1 Pfund.
0: And of course the nobleman represent Christ.
1: Und der Edelmann hier, das ist Christus.
0: So this parable is followed by the triumphal entry of Jesus in Jerusalem.
1: Und dieses Gleichnis wird aufgefolgt durch den Einzug Jesu in Jerusalem.
0: The crowds here represent those who will greet Jesus at his second coming.
1: Und die Mengen, die dort Jesus willkommen hießen, das stellt symbolisch die Menschenmengen dar, die Jesus bei seiner zweiten, also bei seiner Wiederkunft willkommen heißen.
0: And the emphasis here in this parable is on bringing souls to the kingdom.
1: Und der Nachdruck dieses Gleichnisses liegt darauf, Menschenseelen für Gottes Reich zu gewinnen.
0: But then the question arises,

0: Jesus, how do we do that?
1: Aber die Frage ist ja, wie machen wir das?
0: And the answer is, Jesus gave 3 days later on Wednesday.
1: Und die Antwort darauf, die gab Jesus dann 3 Tage später am Mittwoch.
0: And at this time we will turn to Matthew 25.
1: Und das wollen wir jetzt nachlesen in Matthäus 25.
0: And we will read verses from 25:13 through 15.
1: Und dort lesen wir die Verse 13 bis 15.
0: This parable is preceded by the parable of 10 virgins.
1: Und dieses Gleichnis, was er hier erzählt, dem geht das Gleichnis der 10 Jungfrauen voran.
0: And you know that the meaning of that parable, the emphasis of that parable is on practical godliness, is to have Holy Spirit in our lives.
1: Und wir wissen, dass dieses Gleichnis eigentlich um die praktische Erfahrung mit Gott im täglichen Leben geht, wie wir wirklich Gerechtigkeit erfahren können.
0: The oil represents the Holy Spirit.
1: Das Öl stellt den Heiligen Geist
0: dar. And
1: the
0: only way we can get it is when we are, when we receive Jesus, we live the way Jesus wants us to live. We acquire what's called practical godliness, not just theory.
1: Und die einzige Möglichkeit, wie wir es empfangen können, ist, dass wir Jesus annehmen, Jesus in unser Herz hineinlassen und dadurch unser ganzes Leben verändert wird und wir diese praktische Frömmigkeit erfahren.
0: And so we will read from verse 13. Watch therefore, for you know neither the day nor the hour wherein the Son of Man cometh. For the kingdom of heaven is as a man traveling into a far country, who called his own servants and delivered unto them his goods. And unto one he gave 5 talents, to another 2, and to another 1, to every man according to his several ability, and straightway took his journey.
1: Wir lesen Matthäus 25, Verse 13 bis 15. Darum wacht, denn ihr wisst weder den Tag noch die Stunde, in welcher der Sohn des Menschen kommen wird. Denn es ist wie bei einem Menschen, der außer Landes reisen wollte, seine Knechte rief und ihnen seine Güter übergab. Dem einen gab er 5 Talente, dem anderen 2, dem dritten 1, jedem nach seiner Kraft, und er reiste sogleich ab.
0: And these words followed by the judgment.
1: Nach diesen Versen lesen wir dann über das Gericht.
0: We read it in Matthew 25, verses 34, 35 and 36. Then shall the king say unto them on his right hand, Come, ye blessed of my Father, inherit the kingdom prepared for you from the foundation of the world. For I was an hungered, and you gave me meat. I was thirsty, and you gave me drink. I was stranger, and you took me in. Naked, and you clothed me. I was sick, and you visited me. I was in prison, and you came unto me.
1: Wir lesen weiter in Versen 34 bis 36. Dann wird der König denen zu seiner Rechten sagen, Kommt her, ihr Gesegneten meines Vaters, und erbt das Reich, das euch bereitet ist, seit Grundlegung der Welt. Denn ich bin hungrig gewesen, und ihr habt mich gespeist. Ich bin durstig gewesen, und ihr habt mir zu trinken gegeben. Ich bin ein Fremdling gewesen, und ihr habt mich beherbergt. Ich bin ohne Kleidung gewesen, und ihr habt mich bekleidet. Ich bin krank gewesen, und ihr habt mich besucht. Ich bin gefangen gewesen, und ihr seid zu mir gekommen.
0: We know that this took place on Wednesday, because in Matthew 26, right, the following verses 1 and 2 says that, And it came to pass, when Jesus had finished all these sayings, he said unto his disciples, You know that after 2 days is the feast of Passover, and the Son of Man is betrayed to be crucified.
1: Und wir wissen, dass Jesus dieses Gleichnis am Mittwoch erzählte, weil es dann gleich im nächsten Kapitel, Kapitel 26, heißt, dass Jesus zu seinen Jüngern sagt, ihr wisst, dass in 2 Tagen das Passa ist. Dann wird der Sohn des Menschen ausgeliefert, damit er gekreuzigt werde.
0: And of course the feast of Passover was on Friday.
1: Und das Passafest begann am Freitag.
0: So the account on the first day of the week tells us what to do while waiting for Jesus. And that means to bring people to him. And okay, go ahead.
1: Und der Bericht am Donnerstag dieser Woche, der erklärt uns, was wir tun sollten und wie wir wirken sollten, damit wir Menschen zu Jesus führen können.
0: And we receive this most precious gift, which is our life.
1: Uns ist ein ganz wertvolles Geschenk gegeben, unser Leben.
0: And God expects us to bring with us more lives.
1: Und Gott möchte, dass wir dieses Leben benutzen, um andere Menschenleben mitzunehmen.
0: And as you remember, one of the servants brought 10. Others brought 5, and the last didn't bring anything.
1: Und wie wir in diesem Gleichnis von den Talenten lesen, der eine brachte 10 mit, der andere 5, einer brachte nur einen mit,

0: And the second account, the second parable, tells us how to do it and how to bring people to Christ.
1: Und das zweite Gleichnis beschreibt uns dann genauer, wie wir das tun können, wie wir Menschen zu Jesus führen.
0: By doing Christian help work and by ministering to the needs of people.
1: Nämlich indem wir den Bedürfnissen der Menschen dienen, indem wir ihnen christliche Hilfe zuteil werden lassen.
0: So both of these parables were given during the last

0: pathway to victory is to be faithful in little things.
1: Der Weg zum Sieg liegt in der Treue in den kleinen Dingen.
0: Naturally, we would like to have the best start in life possible.
1: Von Natur aus wünschen wir uns einen guten Start ins Leben.
0: But what's the most important is what do we do along the way, which will determine the finish.
1: Aber was wirklich wichtig ist, ist, wie wir den Weg gehen, das bestimmt, welches Ziel wir erreichen.
0: Some would like to have better health when they just came to Christ. Others would like to be to have stronger will, or maybe a better life partner.
1: Der eine, der wünscht sich vielleicht bessere Gesundheit, wenn er zu Christus kommt. Der andere wünscht sich einen anderen Partner, möchte gern heiraten.
0: But do you know that you can achieve more than those who had better start if you are faithful in little things on this Christian walk?
1: Aber wisst ihr, dass man mehr erreichen kann, wenn man treu in den kleinen Dingen ist, als wenn man einen guten Start in dieses neue Leben hat?
0: I was born in atheistic society.
1: Ich bin in einem atheistischen Umfeld aufgewachsen.
0: In the elementary school we were told already that when our grandmothers will die, the religion will disappear with them.
1: Und in der Grundschule wurde uns unterrichtet, dass wenn unsere Großeltern mal sterben, dann würde die Religion mit ihnen aussterben.
0: So we were told to go to our grandmothers and tell them that there is no God.
1: Und wir sind dann zu den Großeltern gegangen und haben ihnen gesagt, ja, es gibt doch gar keinen Gott.
0: And I lived with my grandmother. In fact, we stayed in the same room.
1: Und ich lebte mit meiner Großmutter, bei meiner Großmutter. Wir wohnten im selben Zimmer.
0: I heard her praying every morning and every evening.
1: Und ich hörte jeden Morgen und jeden Abend ihre Gebete.
0: And so I came and told her that there is no God.
1: Und irgendwann habe ich ihr dann mal gesagt, es gibt doch gar keinen Gott.
0: But she gave me such a response that I never dared again to attempt to convince her.
1: Sie hat mir eine Antwort gegeben, nach der ich mich nicht mehr wagte, ihr jemals noch mal so etwas zu sagen.
0: She tried to teach me Lord's Prayer.
1: Sie versuchte mir das Vaterunser beizubringen.
0: But because it was an old Slavic language, I had difficulty to grasp the meaning of it.
1: Aber es fiel mir schwer, die Bedeutung zu erfassen, weil es eine veraltete Sprache war.
0: Nevertheless, I still remember trying to pray with the words Father in heaven, not even knowing what I'm praying about.
1: Und ich erinnere mich noch daran, wie ich versuchte, das dann mal nachzubeten, Vater im Himmel, und gar nicht die Bedeutung ergriff.
0: But I'm sure that God heard that prayer.
1: Aber ich weiß, dass Gott dieses Gebet hörte.
0: And the prayers of my grandmother for me.
1: Und ganz besonders auch die Gebete meiner Großmutter für mich.
0: So I lived in this dual world. In my room there was grandmother with prayers every morning and every evening.
1: Und so lebte ich also da zusammen mit meiner Großmutter in diesem Zimmer, hörte jeden Tag ihre Gebete.
0: But outside was totally opposite environment.
1: Aber die Außenwelt, die war völlig anders.
0: It lasted until the beginning of 1990 when I was studying in an institute.
1: Anfang 1990 fing ich dann an, in einem anderen Institut zu studieren.
0: And so I came to a point in my life when I asked myself if this is all that this world is about.
1: Und dann kam ich zu einem Punkt in meinem Leben, wo ich mich fragte, ja, ist das alles, was diese Welt zu bieten hat?
0: I was on the fourth year of my study in the institute.
1: Und ich befand mich damals im vierten Studienjahr an dieser Schule.
0: And I experienced void and dissatisfaction with my life.
1: Und mein Leben fühlte sich leer an. Ich war unzufrieden.
0: Again, it wasn't really a prayer, but God took it as a prayer.
1: Und es war eigentlich gar kein Gebet, was ich da aussprach, aber Gott hat es trotzdem als Gebet gehört.
0: Because I didn't believe in God.
1: Ich glaubte damals ja gar nicht an Gott.
0: After that, events began to unravel very fast.
1: Nach diesem Gedanken überstürzten sich die Ereignisse förmlich.
0: At the end of that year, I believed in God through a classmate.
1: Am Ende dieses Jahres glaubte ich an Gott. Ich hatte durch einen Mitschüler über Gott erfahren.
0: It was nearly impossible to find the Bible in those days.
1: Damals war es fast unmöglich, eine Bibel aufzutreiben.
0: But his uncle happened to be a Jew, and from Israel he brought a New Testament.
1: Aber der Onkel meines Freundes, das war ein Jude, und er brachte aus Israel ein Neues Testament mit.
0: So he loaned it to me for 1 week.
1: Und das hat er mir dann mal für eine Woche ausgeliehen.
0: I was so excited. I still remember how I was taking

0: I had to take two buses to get to my friend.
1: Und ich weiß noch, wie aufgeregt ich darüber war. Und um zu meinem Freund zu kommen, musste ich zwei Busse nehmen.
0: And bus transportation was horrible in those days.
1: Damals war der Transport mit Bussen, die öffentlichen Verkehrsmittel, war eine Katastrophe.
0: Very unpredictable.
1: Ganz unvorhersehbar.
0: But when I came to the bus stop, the bus was waiting for me.
1: Aber als ich dann dort zur Bushaltestelle kam, da stand der Bus schon da.
0: And when I changed buses and I walked to another bus stop, the bus was waiting for me.
1: Und als ich dann umsteigen musste und zum nächsten Bus lief, da stand der nächste Bus auch schon da, wartete auf mich.
0: And so all this week I spent as much time as I could reading the New Testament.
1: Und die ganze Woche verbrachte ich damit, das Neue Testament zu lesen, so viel es nur ging.
0: I still counted myself orthodox, even though I wasn't baptized yet.
1: Ich nannte mich orthodox, obwohl ich noch gar nicht getauft war.
0: So because I couldn't obtain Bible, I got the collection of prayers written by saints.
1: Und weil ich keine Bibel selber bekommen konnte, benutzte ich dann ein Buch mit Gebeten von Heiligen.
0: Which I memorized and was speaking them every morning and every evening.
1: Diese Gebete lernte ich auswendig und sagte sie dann jeden Morgen und jeden Abend auf.
0: But it did not really fill my heart, and soon I realized that I can pray without thinking about it.
1: Aber das füllte mein Herz nicht wirklich, und bald merkte ich, dass ich das einfach so dahersagen konnte, ohne darüber nachzudenken.
0: Then shortly after that, two students came back from United States from exchange students program.
1: Und nicht lange darauf kamen zwei Mitschüler zurück aus einem Austauschjahr, sie waren in den USA gewesen.
0: And they brought from US different souvenirs. They told how other students in US tried to convert them. They would walk one after another trying to convince them that there is God and you need to give your life to God.
1: Und sie brachten natürlich Andenken mit und erzählten uns dann, wie die Mitschüler in den USA versucht hatten, sie zu bekehren und ihnen von Gott zu erzählen.
0: And they brought a track with them. A track,
1: und sie brachten so einen kleinen Flyer mit, so ein kleines Traktat.
0: To which nobody seems to pay attention.
1: Und das schien keinen wirklich zu interessieren.
0: It happened to be a track by Billy Graham.
1: Und das war ein Flyer von Billy Graham.
0: Of course I didn't know who Billy Graham was at that time.
1: Ich hatte keine Ahnung, wer Billy Graham war.
0: But it was an explanation of how to come to Christ, and there was a prayer at the end of the surrender to Christ.
1: Aber dieses Traktat beschrieb, wie man zu Jesus finden kann, und am Ende dieses Flyers, da stand noch so ein kleines Gebet hinten drauf.
0: And in May of 1991, I was baptized in the Orthodox Church.
1: Im Mai 1991 ließ ich mich in der orthodoxen Kirche taufen.
0: I followed tenaciously to every bit of revelation that I received, and I was convicted in.
1: Und ich befolgte gewissenhaft jede geistliche Überzeugung, die mir ins Herz gegeben war.
0: I observed Sunday.
1: Ich hielt den Sonntag.
0: I preached to my relatives.
1: Ich predigte meinen Verwandten.
0: My mother, father and sister all became orthodox, were baptized.
1: Mein Vater, meine Mutter, meine Schwester, sie sind auch alle dann ließen sich taufen und sind Mitglied in der orthodoxen Kirche geworden.
0: I remember a strong desire to relieve people's pain.
1: Und ich erinnere mich auch daran, wie ich den starken Wunsch verspürte, um Menschen von Schmerz zu befreien.
0: I looked at the apartment buildings around me.
1: Und ich schaute mich so um, die ganzen Wohnungen um mich herum.
0: Praying to God to help me, to use me, to help them.
1: Und ich erinnere mich, wie ich betete, dass Gott mir doch helfen möge, ihnen irgendwie zum Segen zu dienen.
0: And I wasn't Adventist yet.
1: Und ich war noch gar kein Adventist.
0: In November of that same year of 1991, I was baptized in SDA Church.
1: Im November des gleichen Jahres, November 1991, ließ ich mich dann in der Adventgemeinde taufen.
0: That's when I got the Bible in Russian, and the evangelist gave me the Bible in English.
1: Und da bekam ich dann eine Bibel auf Russisch, und ein Evangelist gab mir auch noch eine englische Bibel.
0: I continued following my conviction.
1: Und ich befolgte weiter meine Überzeugungen, lebte sie aus.
0: I kept already Sabbath and tried to convert my parents and relatives into Adventism.
1: Ich hielt den Sabbat und ich versuchte auch jetzt meine Verwandten, meine Eltern natürlich vom Adventismus zu überzeugen.
0: And it's been only 5 months since we were converted into Orthodox.
1: Und es war ja gerade mal 5 Monate her, dass sie gerade orthodox geworden waren.
0: So for most of them it was very strange and they thought that I need a mental assistance.
1: Und für die meisten, also

0: kam ihnen sehr merkwürdig vor und sie dachten, naja, vielleicht muss er mal zum Psychologen gehen.
1: My uncle, with whom I stayed, had a 12-year-old son.
0: Mein Onkel hatte einen 12-jährigen Sohn.
1: While I was in school.
0: Yeah,
1: my uncle had a 12-year-old son, and I stayed with him while I was attending the school.
0: Okay. Ich lebte bei meinem Onkel, während ich diese Schule besuchte, und er hatte noch einen 12-jährigen Sohn.
1: And as I was influencing his son, he gave me an ultimatum.
0: Und er ließ sich überzeugen und er stellte seinem Sohn dann ein Ultimatum.
1: I had to either stop or leave.
0: Er sagte ihm entweder.
1: I had to stop influencing his son with Christian ideas or leave.
0: Also, ich versuchte seinen Sohn zu überzeugen und dann stellte mir der Vater ein Ultimatum und sagte, entweder du hörst damit auf oder du ziehst aus.
1: Because he started going with me to SDA church.
0: Weil der kleine Junge, der kam dann mit mir mit in die Adventgemeinde.
1: So I shook his hand and left.
0: Also habe ich ihm die Hand gegeben und bin ausgezogen.
1: And we have, by the way, good relationships with him now.
0: Inzwischen ist unsere Beziehung wieder in Ordnung.
1: So my world crumbled at 22 years of age.
0: Und meine Welt ist also mit 22 Jahren völlig zusammengebrochen.
1: My life began from scratch.
0: Und ich musste mein Leben ganz neu anfangen.
1: I switched to full-time work in the church.
0: Ich habe dann angefangen, in Vollzeit für die Gemeinde zu arbeiten.
1: I made a step to, you may seem, some of you may seem questionable. I took a step that may be questionable to some of you.
0: Und ich unternahm einen Schritt, ich traf eine Entscheidung, die manchen von euch vielleicht fragwürdig erscheinen mag.
1: Because I withdrew myself from the school.
0: Denn ich zog mich zurück von der Schule, ich setzte die Schule nicht fort, die Ausbildung.
1: But I think for me personally at that time it was the proper decision because I was very hungry for the spiritual things and for the close walk with God.
0: Und für mich war das damals aber die richtige Entscheidung, denn ich musste einfach demütig mich wirklich auf die Arbeit für Gott konzentrieren.
1: I felt that I waited for too long.
0: Ich hatte das Gefühl, dass ich schon viel zu lange das hinausgezögert hatte.
1: I cannot waste any more time.
0: Und dass ich keine Zeit mehr zu verlieren hatte.
1: And they took me as a translator because I already knew some English.
0: Die Gemeinde stellte mich dann als Übersetzer an, weil ich etwas Englisch konnte.
1: Many American evangelists began to pour into the country and missionaries.
0: Und es kamen viele Evangelisten und Missionare aus den USA dann ins Land.
1: And at that time was a great demand in religious translators.
0: Und damals gab es gab es ein großes Bedürfnis für englische Übersetzer, war sehr gefragt.
1: Because they could make huge difference in the outcome of the evangelistic campaigns.
0: Weil die Übersetzer das Ergebnis der Evangelisation wirklich maßgeblich mit beeinflussten.
1: And to fast forward.
0: Jetzt gehen wir mal, machen wir einen Sprung vorwärts in meinem Leben.
1: I have to omit some details because the time does not permit us.
0: Ich muss so ein paar Einzelheiten auslassen aufgrund der Zeit.
1: But in briefly, the way God led me, I finished seminary.
0: Aber Gott hat mich dann so geführt, dass ich eine Ausbildung abgeschlossen habe.
1: Uh-huh. And one thing I was still missing.
0: Aber eins fehlte mir noch.
1: And it was health message.
0: Nämlich die Gesundheitsbotschaft.
1: I wanted to learn more about health.
0: Ich wollte mehr über Gesundheit lernen.
1: And there was nothing at that time in Russia where you can go and learn about it.
0: Und in Russland gab es damals nirgendwo einen Ort, wo man darüber hätte lernen können.
1: But I knew about Wildwood, which is an institution, health institution in USA.
0: Ich hatte schon von Wildwood gehört, einem Gesundheitsinstitut in den USA.
1: And miraculously, as I applied there, I got visa for 3 years, religious visa.
0: Und ich meldete mich dort an und bekam dann überraschenderweise ein Visum für 3 Jahre Aufenthalt in den USA.
1: But 3 of my friends tried to do it before me and they all were denied.
0: 3 meiner Freunde hatten das vorher schon versucht, sie hatten kein Visum bekommen.
1: So I finished my study there and I was married.
0: Ich schloss mein Studium dort ab, heiratete.
1: Eventually I ended up in Yuchi Pines Institute.
0: Und letztendlich kamen wir dann nach Yuchi Pines.
1: And since January of 2006 I worked for 6 years at Country Life.
0: Und seit Januar 2006 arbeite ich dann dort im Country Life.
1: It's a health food store and restaurant in near Yuchi Pines.
0: Das ist ein Gesundkostladen und Restaurant ganz in

0: in der Nähe von UG Pines.
1: Which is a health institution, health facility.
0: Und UG Pines ist auch ein Gesundheitsinstitut.
1: So that work at Country Life greatly augmented or improved my skills in helping people with health questions.
0: Und durch meine Arbeit dort im Country Life entwickelten sich meine Fähigkeiten, um Menschen wirklich weiterzuhelfen mit ihrer Gesundheit.
1: It turned like in the small practice.
0: Und das Country Life wurde wie eine kleine Praxis.
1: People would come with all kinds of questions.
0: Die Menschen, die kamen mit lauter Fragen.
1: And at first it was overwhelming because I didn't know how to handle them.
0: Zuerst war das sehr überraschend, ich konnte damit nicht so umgehen.
1: And I would say, well, come next week. Give me time to study your question.
0: Und ich habe ihnen dann gesagt, kommt nächste Woche noch mal wieder, dann habe ich ein bisschen Zeit, um über eure Fragen nachzudenken.
1: Also I would learn from other co-workers how to counsel people.
0: Und dann lernte ich auch von meinen Mitarbeitern, wie man dann Ratschläge weitergibt.
1: And meanwhile went through a year of training at UG Pines as well.
0: Und nebenher besuchte ich auch noch ein einjähriges Training in UG Pines.
1: So as God gradually was adding to my experience,
0: Gott ließ mich also in meiner Erfahrung wachsen
1: and was improving my, skills.
0: Und baute meine Fähigkeiten aus.
1: I came to a point when Dr. Agatha Thresh, which is the founder of UG Pines Institute.
0: Und dann kam eines Tages der Zeitpunkt, wo Dr. Agatha Thresh, eine Mitgründerin des UG Pines Instituts,
1: offered me to be her personal assistant.
0: Mir anbot, ob ich nicht ihr persönlicher Assistent werden wollte.
1: Which I eagerly grasped.
0: Und das habe ich herzlich gern angenommen.
1: And I did everything beginning from transcribing her letters.
0: Und dann verrichtete ich alle möglichen Aufgaben für sie. Ich habe ihre Briefe, Kopien von ihren Briefen angefertigt.
1: To traveling with her on different speaking occasions.
0: Begleitete sie auf ihren Reisen, wenn sie verschiedene Vorträge hielt.
1: And I was learning from her as much as I could.
0: Und ich versuchte so viel wie möglich von ihr zu lernen.
1: I was amazed how she dealt with people.
0: Und ich es brachte mich zum Staunen, wie sie mit Menschen umging.
1: It seemed that she had answer for any problem.
0: Es schien mir, dass sie eine Antwort auf jedes Problem hatte.
1: And she could generate it with the speed of lightning.
0: Und dass sie diese Antwort auch einfach so mit Lichtgeschwindigkeit aufrufen konnte.
1: I remember lines of 30 plus people waiting for answer from her.
0: Ich weiß noch, wie manchmal ganze Schlangen von Menschen, 30 Menschen und mehr, standen und warteten, dass sie an die Reihe kamen, um mit ihr zu sprechen.
1: And everybody who worked with her, she was grooming to do the work that she did.
0: Und jeder, mit dem sie so arbeitete, den versuchte sie vorzubereiten, dass er auch in den Dienst für Gott eintritt.
1: I worked with her for one year.
0: Ich arbeitete ein Jahr mit
1: and
0: ihr
1: it
0: zusammen.
1: Seemed not a lot.
0: Und das schien mir sehr wenig.
1: But it was a great blessing for me and for my family.
0: Aber für mich und meine Familie war es ein großer Segen.
1: When she got her stroke in November of 2013, right in front of my eyes.
0: November 2013 erlitt sie dann einen Gehirnschlag, während ich anwesend war.
1: I still remember adjusting her projector for the pathology class.
0: Und ich weiß noch, wie ich gerade den Beamer einstellte für ihren Pathologieunterricht.
1: And she laid her head on her forearm.
0: Und da legte sie ihren Kopf auf ihren Unterarm.
1: And at first we thought she's just resting.
0: Und erst dachten wir, sie ruht sich kurz aus.
1: But it turned out to be a major stroke.
0: Aber dann stellte sich heraus, dass sie einen schweren Gehirnschlag erlitten hat.
1: And she never recovered after that.
0: Und davon hat sie sich nie wieder erholt.
1: It was Friday.
0: Es war ein Freitag.
1: And she still had two or three classes to teach.
0: Und sie sollte eigentlich an diesem Tag noch zwei oder drei Unterrichtseinheiten durchführen.
1: So I had to go over the material and step in.
0: Und da musste ich für sie einspringen.
1: And I've been teaching that class for several years already.
0: Und dann übernahm ich die Klassen und habe sie jetzt schon seit mehreren Jahren unterrichtet.

0: So if I compare my life from where I started,
1: wenn ich jetzt zurückschaue, wo mein Leben angefangen hat,
0: and where me and my family right now,
1: und wo ich jetzt mit meiner Familie zusammen bin,
0: the important thing that comes to my mind,
1: dann kommt mir eine ganz wichtige Sache in Gedanken.
0: Is to keep the momentum.
1: Nämlich um den Schwung aufrechtzuerhalten.
0: To keep the dynamics.
1: Um die Dynamik fortzusetzen.
0: To take hold of the opportunities that God gives to you.
1: Um die Gelegenheiten zu ergreifen, die Gott uns in den Weg legt.
0: If you don't use it, the next one may come much later.
1: Wenn wir sie nicht ergreifen, kommt vielleicht der nächste nach uns und nutzt sie.
0: I probably wouldn't be here if I would miss one of those steps.
1: Wahrscheinlich wäre ich heute nicht hier, wenn ich einen dieser Schritte, die Gott mich so geführt hat, ausgelassen hätte.
0: So who are the poor?
1: Who are the poor? Wer sind die Armen, die Bedürftigen?
0: In general sense, it's all those whose needs have to be supplied.
1: Ganz allgemein sind es all diejenigen, die Bedürfnisse haben, denen abgeholfen werden muss.
0: It's not only those ones that need food and ask for food on the streets.
1: Es sind nicht nur die Menschen, die auf der Straße um etwas zu essen betteln.
0: It's the lonely people.
1: Es sind auch die Einsamen.
0: It's the weak people.
1: Es sind die Schwachen.
0: It's people in prison or those who sick.
1: Es sind Menschen im Gefängnis, sind Menschen, die krank sind, Menschen, die alt sind.
0: And there is an author in the Bible who surprisingly seems to be speaking the most about poor.
1: Ein Schreiber in der Bibel spricht erstaunlich viel über die Armen.
0: Who do you think it is?
1: Was denkt ihr, wer das ist?
0: Is the wealthiest man.
1: Es war der reichste Mann.
0: It's Solomon.
1: Salomo.
0: We can turn with you to some of his words.
1: Lesen wir einige seiner Verse.
0: Let's open Proverbs 28 and verse 27.
1: Und wir schlagen Sprüche 28, Vers 27 auf.
0: He who gives to the poor will lack nothing, but he who closes his eyes to them receives many curses.
1: Wer dem Armen gibt, hat keinen Mangel. Wer aber seine Augen vor ihm verhüllt, der wird sich viel Fluch sammeln.
0: And Proverbs 22, verse 9, we'll read the following words.
1: Einen anderen Vers finden wir in Sprüche 22, Vers 9.
0: A generous man with himself will himself be blessed, and for he shares his food with the poor.
1: Wer freigebig ist, der wird gesegnet, denn er gibt den Armen von seinem Brot.
0: And Proverbs 19, verse 17.
1: Wir können auch noch Sprüche 19, Vers 17 lesen.
0: He who is kind to the poor lends to the Lord, and he will reward him for what he has done.
1: Wer sich über den Armen erbarmt, der leiht dem Herrn, und er wird ihm seine Wohltat vergelten.
0: And one more verse, Proverbs 28, verse 20.
1: Und dann haben wir noch einen Vers in Sprüche 28, und Vers 20.
0: A faithful man will be richly blessed, but one eager to get rich will not go unpunished.
1: Ein ehrlicher Mann ist reich an Segnungen. Wer aber schnell reich werden will, bleibt nicht unschuldig.
0: So it's very interesting that the wisest man on earth, of course besides Christ himself.
1: Es ist doch interessant, dass der weiseste Mensch auf der Erde nach Jesus
0: wrote so much about helping the poor.
1: So viel geschrieben hat über die Armen und dass wir ihnen helfen sollen.
0: And is this a coincidence that his wealth goes along with the words of generosity?
1: Und ist das nur Zufall, dass er so wohlhabend war und dann so viel über Freigebigkeit sprach?
0: God blesses those who bless others.
1: Gott segnet die, die andere segnen.
0: And that's no coincidence.
1: Und das ist kein Zufall.
0: In fact, it's a command. We read about it in the 1 Timothy chapter 6, verses 18 through 19. Paul tells this to Timothy.
1: Tatsächlich ist es ein Gebot, das uns gegeben ist.

0: Und das finden wir in 1. Timotheus 6, Verse 18 und 19. Paulus trägt es hier dem Timotheus auf.
1: Command them to do good, to be rich in good deeds, and to be generous and willing to share. In this way, they will lay up treasure for themselves as a firm foundation for the coming age, so that they may take hold of the life that is truly life.
0: 1. Timotheus 6, Verse 18 und 19. Sie sollen Gutes tun, reich werden an guten Werken, freigebig sein, bereit, mit anderen zu teilen, damit sie das ewige Leben ergreifen und so für sich selbst eine gute Grundlage für die Zukunft sammeln.
1: So, we know what to do.
0: Wir wissen, was wir zu tun haben.
1: We need to bring more lives into the kingdom of God.
0: Es ist unsere Aufgabe, mehr Menschenleben in Gottes Königreich zu bringen.
1: We saw it in Luke chapter 19.
0: Das haben wir in Lukas 19 gelesen.
1: And we explained how to do it.
0: Und es wurde uns auch erklärt, wie wir das tun sollen.
1: We read about it in Matthew 25.
0: Wir haben das in Matthäus 25 gelesen.
1: How to do the deeds of mercy.
0: Wie wir barmherzige Taten verüben dürfen. Taten, die Menschen zu Jesus führen.
1: And during this past week, my wife was teaching a seminar.
0: Im Lauf dieser Woche hat meine Frau das Seminar hier gehalten.
1: On Christian help work.
0: Und sie hat erzählt über dieses Werk der christlichen Nächstenliebe, anderen zu helfen.
1: Some years ago, during the time of our pioneers, during the days of our pioneers.
0: Zur Zeit unserer Pioniere, damals.
1: This Christian help work was called Ellen White as the outpouring of the holy of the letter rain.
0: Wurde Ellen White diese christliche Hilfsarbeit als Ausgießung des Spätregens beschrieben?
1: And by the way, John Harvey Kellogg was the one who began that work.
0: Und John Harvey Kellogg war es, der dieses Werk wirklich in Angriff nahm.
1: By serving the poor and those in need.
0: Indem er den Armen und den Bedürftigen diente.
1: Unfortunately, was in apostasy later.
0: Leider ging er später auf Abwege.
1: But the work itself that was begun by him to serving the orphans and poor and needy was associated with the letter rain.
0: Aber dieses Werk, was er begann, um den Waisen zu dienen, den Kranken, den Bedürftigen, das wurde in direkter Verbindung mit dem Spätregen gesetzt.
1: And we want to continue this work.
0: Und wir wollen diese Aufgabe fortsetzen.
1: You know, in our life we will, as Christians, we will run into people with needs sooner or later.
0: Als Christen werden wir früher oder später im Leben immer bedürftigen Menschen begegnen.
1: And it is up to us what we will choose to ignore.
0: Und es ist unsere Entscheidung, ob wir das einfach ignorieren.
1: Or to ask God to help us to help them.
0: Oder ob wir Gott bitten, dass er uns hilft, ihnen zu helfen.
1: There is no in between.
0: Dazwischen gibt es nichts.
1: And we will conclude this presentation again with the words of the wisest man besides Christ himself.
0: Und wir wollen unseren Vortrag heute Morgen abschließen mit den Worten des weisesten Menschen nach Christus,
1: which are recorded in Ecclesiastes 11, verse 1.
0: Die wir im Prediger 11, Vers 1 finden.
1: Cast your bread upon the waters, for after many days you will find it again. Amen.
0: Prediger 11, Vers 1. Sende dein Brot übers Wasser, so wirst du es nach langer Zeit wiederfinden.

die USA in der Prophetie. Und ich sah ein zweites Tier aufsteigen aus der Erde. Das hatte zwei Hörner, wie ein Lamm, und redete wie ein Drache. Eine Nation, und nur diese eine, entspricht genau den detaillierten Angaben dieser Prophezeiung. Sie deutet unverkennbar auf die Vereinigten Staaten von Amerika hin. Hier haben wir ein verblüffendes Bild vom Aufkommen und Wachstum unserer Nation. Die lammähnlichen Hörner, Sinnbilder der Unschuld und Sanftmut, repräsentieren den Charakter unserer Regierung sehr treffend, wie er sich in seinen beiden Grundsätzen Republikanismus und Protestantismus ausdrückt. Der Herr hat für die Vereinigten Staaten mehr getan, als für irgendein Land, über dem die Sonne scheint. Hier hat er einen Zufluchtsort für sein Volk geschaffen, wo sie ihn nach ihren Gewissensüberzeugungen anbeten konnten. Hier hat sich das Christentum in seiner Reinheit weiterentwickelt. Die belebende Lehre von dem einen Mittler zwischen Gott und Menschen ist frei verkündigt worden. Gott beabsichtigte, dass dieses Land immer frei bleiben und allen Menschen offenstehen sollte, damit sie ihn so anbeten könnten, wie es ihnen ihr Gewissen eingibt. Er bestimmte, dass seine, Amerikas staatlichen Einrichtungen in ihrer Entwicklung im Laufe der Zeit die Freiheit darstellen sollten, welche die Vorrechte des Evangeliums bringen. Doch der Feind aller Rechtschaffenheit führt Böses im Schilde gegen Gottes Absichten mit diesem Land. Er wird Unternehmungen einführen, die die Menschen vergessen lassen, dass es einen Gott gibt. Weltlichkeit und Habgier, die Götzendienst sind, werden durch das Wirken des Erzbetrügers siegen, bis das Gesetz Gottes in jeder Hinsicht außer Kraft gesetzt worden ist. Mir ist gezeigt worden, dass Satan uns zuvorkommt. Das Gesetz Gottes soll durch Satans Wirken außer Kraft gesetzt werden. In unserem Land, das sich der Freiheit rühmt, wird es mit der Religionsfreiheit zu Ende gehen. Wenn unser Land in den gesetzgebenden Versammlungen Verordnungen erlässt, um das Gewissen der Menschen in ihren religiösen Vorrechten zu binden, wenn es die Sonntagsheiligung durchsetzt und gegen alle, die den siebten Tag als Sabbat halten, Druck ausübt, dann wird das Gesetz Gottes in unserem Land eigentlich für ungültig erklärt. Und auf den nationalen Abfall vom Glauben wird der nationale Ruin folgen.

Und ich sah einen neuen Himmel und eine neue Erde, denn der erste Himmel und die erste Erde waren vergangen und das Meer gibt es nicht mehr. Und ich, Johannes, sah die heilige Stadt, das neue Jerusalem, von Gott aus dem Himmel herabsteigen, zubereitet wie eine für ihren Mann geschmückte Braut. Und ich hörte eine laute Stimme aus dem Himmel sagen: Siehe, das Zelt Gottes bei den Menschen, und er wird bei ihnen wohnen, und sie werden sein.

0: deine Völker sein und Gott selbst wird bei ihnen sein, ihr Gott. Und Gott wird abwischen alle Tränen von ihren Augen und der Tod wird nicht mehr sein, weder Leid noch Geschrei noch Schmerz wird mehr sein, denn das Erste ist vergangen. Und der auf dem Thron saß, sprach, siehe, ich mache alles neu. Und er sprach zu mir, schreibe, denn diese Worte sind wahrhaftig und gewiss.
1: Guten Abend, wir machen weiter. Es wäre ja traurig, wenn alles nur da enden würde und es nicht eine Hoffnung gäbe. Aber die Bibel hat viel Hoffnung für uns. Das Millennium und die neue Heimat. Aber da muss noch vieles geschehen. Bis dann. Und noch eine kurze Weile, plus 1000 Jahre, wird es wohl noch dauern. In der Welt gibt es viele Lehren über Millennium. Zum Beispiel die eine Lehre, die recht groß ist in der Welt, ist Amillennialismus. Das heißt, es gibt kein Millennium. Da ist keine tausendjährige Zeit, wo Christus herrscht auf Erden. Und diese Sicht ist eigentlich eine Idee, dass das Reich Christus jetzt schon hier ist und Christus regiert durch die Kirche. Ein Millennium kommt also nicht. Und das ist die offizielle Lehre der römisch-katholischen Kirche und einigen ganz konservativen protestantischen Gruppen, die auch zu dieser Lehre halten. Es kommt kein Millennium. Aber die Bibel ist ganz eindeutig über das Millennium. Also das ist schon problematisch. Dann gibt es die Sicht des Postmillennialismus. Und hier wird auch gelehrt, dass das Königreich eine jetzige Realität ist auf Erden, denn Christus regiert in der Kirche. Alle Nationen werden sich zu Christus bekehren, vor dem er wiederkommt. Und die Periode kurz vor seinem Kommen wird ganz friedlich sein. Frieden, Frieden, Frieden werden sie sagen. Und das Evangelium wird über alle Nationen verbreitet werden. Also diese Lehre gehört zu der lutheranischen Augsburg-Konfession. Die Lutheraner glauben das. Und auch die Westminster-Confession von den Puritanern, die wird auch Postmillennialismus gelehrt. Und wir werden sehen, dass das auch nicht die biblische Lehre ist und dass das Millennium eigentlich ganz anders aussieht. Und dann gibt es die Dispensationslehre vom Prämillennialismus. Da gibt es eine geheime Entrückung, die haben wir ja schon besprochen, ob es eine geheime Entrückung gibt oder nicht. Und wir haben gesehen, das Unkraut und der Weizen wachsen zusammen bis zur Ernte. Es gibt nicht erst eine geheime Entrückung. Also dieses millennische Königreich findet seine Erfüllung in der jüdischen Nation und hat nichts mit uns zu tun. Sie gehen sogar so weit, um zu sagen, wir brauchen nicht das Vaterunser beten, dein Reich komme, denn das geht uns nichts an, das hat mit den Juden was zu tun. Also das wird man sehen, ist nicht eine biblische Lehre. Alle Warnungen über eine Zeit der Trübsal und so weiter hat nichts mit den Christen zu tun, sondern mit der Zukunft irgendwann den Juden und dann werden sich alle bekehren und die Nationen und alle wie ein Märchen werden immer glücklich weiterleben. Dann gibt es einen historischen Prämillennialismus. Da sind die Erlösten aller Zeitalter auf Erden während des Millenniums. Und die Kirche ist das Israel von Gott und besteht aus dem Volk Gottes. Und diese millennische Zeit, die da genannt wird, sind die ersten 1000 Jahre dieses Königreichs. Und wir werden sehen, dass das auch nicht eine biblische Lehre ist. Also es scheint, als ob die großen Konfessionen der Welt nicht eine die biblische Lehre haben. Denn die biblische Lehre ist nicht kompliziert. Man kann sie sehr einfach herauslesen. Und das wollen wir versuchen zu machen heute. Das Ende der Welt. Die Welt ist ja Ende der Welt verrückt. Jedes Mal, wenn ein Millennium vorbeigeht, dann erwarten sie das Ende, predigen das Ende und erwarten das Königreich hier auf Erden. Aber wir haben eben gesehen,

sehen in dem Vortrag, dass wenn Christus wiederkommt, werden die Seinen weggenommen, sie gehen ihm entgegen in der Luft und die gegen Christus, die werden schlafen gelegt. Ja, gerade vor dem Millennium gab es viele Prediger, große Prediger in den Vereinigten Staaten, die alle warnten, dass es jetzt die Zeit ist und wir müssen uns fertig machen für dieses große Ereignis, das Königreich Christi auf Erden. Jesaja 14, 13 und 14, und doch hattest du dir in deinem Herzen vorgenommen, ich will zum Himmel emporsteigen und meinen Thron über die Sterne Gottes erhöhen und mich niederlassen auf dem Götterberg im äußersten Norden. Ich will über die in Wolken gehüllten Höhen emporsteigen, dem Allerhöchsten gleich sein. Satan wollte schon immer regieren als Gott. Er will ein Königreich und Gott wird eine kurze Zeit ihm erlauben, dass die babylonischen Mächte ihre Mächte den Königreichen zu Füge stellen und dass sie gegen Gottes Volk auftreten werden. Aber dann kommt die Wiederkunft. In Jesaja 14, Vers 12 bis 14 steht geschrieben, wie bist du vom Himmel herabgefallen, du Morgenstern? Wie bist du zu Boden geschmettert, der du die Völker niederstrecktest? Und doch hattest du dir in deinem Herzen vorgenommen, ich will zum Himmel emporsteigen, meinen Thron über die Sterne Gottes erhöhen, mich niederlassen auf dem Götterberg im äußersten Norden. Ich will über die wolkengehüllten Höhen emporsteigen, dem Allerhöchsten gleich sein. Jetzt eigentlich ist das eine Zusammenfassung und nicht genau, wie es im Ursprünglichen steht. Es ist eine gute Übersetzung, aber nicht Wort für Wort genau. Die King James hat immer Wort für Wort übersetzt und ich werde gleich zeigen, wie es da steht. Im 2. Korinther 11, 14, und das ist kein Wunder, denn der Satan selbst verkleidet sich als ein Engel des Lichts. Satan will also diese Welt regieren und er verstellt sich. Jetzt im Englischen, wo es eine Wort-für-Wort-Übersetzung gibt, das ist genau wie der vorige, aber wir werden sehen, dass 6-mal das Ich genannt will. Ich will, ich will, ich will. Ich will mich selbst. 6-mal, die Zahl 6. Er will gleich sein des Allerhöchsten, aber er kriegt nur eine 6, er kriegt keine 7. Er ist nicht Gott. Ja, das war der englische Text. Seid nüchtern und wartet euer Widersacher, der Teufel geht umher wie ein brüllender Löwe und sucht, wen er verschlingen könne. 1. Petrus, darum seid fröhlich. Im Himmel und die darin wohnen, wehe der Erde und dem Meere. Denn der Teufel ist zu euch hinabgestiegen und hat einen großen Zorn, da er weiß, dass er nur wenig Zeit hat. Im Rahmen der Ewigkeit sind diese paar tausend Jahre hier unten auf Erden eine sehr geringe Zeit. Und er möchte nicht, dass nicht einer gerettet wird. Er möchte, dass nicht einer gerettet wird. Offenbarung 13, 2. Und der Drache gab ihm seine Kraft und seinen Thron und große Macht. Wir haben gesehen in den Vorträgen, wie das päpstliche Tier diese Macht hat, die ganze Menschheit in die Irre zu führen. Der Papst hat Macht, um Zeiten zu verändern, um Gesetze abzuschaffen, um alle Dinge, sogar die Lehren Christi, zu beseitigen. Decretal de Translat Episcop. Das ist eine Frechheit und nur der hohe Priester Horus mit diesem Zeichen da könnte sowas sich erlauben. Sonntag ist das Mahlzeichen unserer Autorität. Die Kirche steht über die Bibel und die Verlegung des Sabbats ist der Beweis hiervon. Catholic Record, September 1, 1923. Diese Macht wird durch dieses Tier, durch diese politisch angeblich religiöse Macht verbreitet. Und die ganze Welt geht verwundert diesem System nach. Und dann sagt die Bibel, am Ende der Zeit werden die Protestanten ihm ein Bild machen. Sie werden ihm gleich werden. Sie werden Kirche und Staat vereinigen und sie werden Gottes Volk verfolgen, so wie das erste Tier es getan hat.
und sie werden Ehre dem

ersten Tier geben. Und dadurch, weil das erste Tier, Katholizismus, dann gehorcht wird, quasi wird es auch angebetet. Und wir haben gesehen, wie die beiden Systeme sich ähneln, wie sie ein Bild des anderen sind. Es kommt eine heilige Allianz und es bewirkt, dass allen, den Kleinen und den Großen, den Reichen und den Armen, den Freien und den Knechten, ein Mahlzeichen gegeben wird, auf ihre rechte Hand oder auf ihre Stirn, und dass niemand kaufen oder verkaufen kann, als nur der, welcher das Mahlzeichen hat, den Namen des Tieres oder die Zahl seines Namens. Das haben wir auch durchstudiert. Und wir haben gesehen, dass dieses Zeichen, Katholizismus sagt, der Sonntag ist unser Mahlzeichen. Gott sagt, seine Gebote sind sein Mahlzeichen. Jesaja 20. Ich gab ihnen aber meine Sabbate, welche ein Zeichen sein sollen zwischen mir und ihnen, damit man erkenne, dass ich der Herr bin, der euch heiligt. Höret mir zu, ihr, die ihr die Gerechtigkeit kennt, das Volk, das mein Gesetz im Herzen trägt. Erschrecket nicht vor den Schmähen der Menschen und entsetzt euch nicht vor ihrem Lästern. Es ist ein Kampf zwischen Wahrheit und Lüge. Jakobus sagt, denn wer das ganze Gesetz hält, aber an einem Gebote fehlt, der ist am allen schuldig geworden. Und dann zählt er die Gebote auf und der Katholizismus hat die Gebote geändert. Prediger sagt, lasst uns nur die Summe aller Lehren hören, fürchte Gott, haltet seine Gebote, denn das soll jeder Mensch. Es hat sich nichts geändert, nur das System lehnt sich gegen Gott auf. Denn Gott wird jedes Werk ins Gericht bringen, samt allen Verborgenen, es sei gut oder böse. Apostelgeschichte, weil er einen Tag festgesetzt hat, an welchen er den Erdkreis mit Gerechtigkeit richten wird, durch einen Mann, das ist Jesus Christus, den er dazu bestimmt hat und den er für jedermann dadurch beglaubigte, dass er ihn von den Toten auferweckt hat. Also ein Gericht kommt über diese Angelegenheit, diesen Kampf zwischen Gott und Satan. Da sprach ich in meinem Herzen, Gott wird den Gerechten wie den Gottlosen richten, denn er hat für jegliches Vorhaben und für jegliches Werk eine Zeit festgesetzt. Kommt ein Gericht, das muss jeder verstehen. Und das Gericht fängt bei Gottes Volk an. Das ist auch eine wichtige Sache für uns. Wir können nicht sagen, wir springen frei. Wir haben gut zu achten. 1. Petrus 4, 17. Denn es ist Zeit, dass das Gericht anfange am Hause Gottes. Wenn aber zuerst bei uns, wie wird das Ende derer sein, die sich von dem Evangelium Gottes nicht überzeugen lassen? Also wir werden auch gerichtet. Und wie ist dieses Gericht? Wenn wir gerichtet werden, dann zeigt Gott uns in unserem Charakter, zeigt er uns unseren Charakter und läutert uns, damit wir verfeinert werden. Und Gott erlaubt, dass wir in Umstände hineingeraten, wo wir uns sehen, wie wir wirklich sind, damit wir nicht stolz werden, damit unsere Herrlichkeit in den Staub hineingelegt wird. Und dazu gibt er diejenigen, die wir lieb haben, zum Beispiel als Männer unsere Frauen. Ja, wir sehen uns oft in ihrem Gesicht und dann staunen wir, wie schlecht wir sind. Werden wir aber vom Herrn gerichtet, so geschieht es zu unserer Züchtigung, damit wir nicht samt der Welt verdammt werden. Wir können uns dagegen auflehnen oder wir können sagen, Herr, ändere mich, ich will nicht sein, wie ich bin. Mach mich ein bisschen angenehmer. 1. Korinther. Und dann kam die letzte Botschaft an eine Welt, die von einem Gericht nichts wissen will. Die dreifache Engelsbotschaft. Und die haben wir ja besprochen. Ihr könnt euch entsinnen, der erste Engel hat gewarnt, das ewige Evangelium, Gehorsam und Christus als einzigsten Erlöser, Stunde des Gerichts, bete Gott an. Der zweite Engel, Babylon ist gefallen, sie akzeptieren es nicht. Mahlzeichen des Tieres, letzte Warnung,

aus der Dämonen geworden, kommt aus ihr raus, mein Volk. Offenbarung 18, Vers 1 bis 4. Und dann soll das Ende kommen. Und ich sah aus dem Maul des Drachen und aus dem Maul des Tieres und aus dem Maul des falschen Propheten diese drei unreinen Geister, diese Dämonen, die die ganze Welt verführen und in die Irre bringen, damit sie sich auflehnen gegen Gott und gegen Gottes Volk. Sie nennen ja jetzt schon diejenigen, die die Bibel glauben, Christofaschisten. Hier ist die Standhaftigkeit der Heiligen, welche die Gebote Gottes und den Glauben an Jesus bewahren. Offenbarung 14, Vers 12. Und dann kommt das Dekret, wer unrecht ist, der bleibe unrecht, wer gerecht ist, der bleibt gerecht. Und dann kommt das letzte Geschehen, wie wir in dem vorigen Vortrag gesehen haben. Daniel 12, es kommt eine Zeit der Trübsal, wie es noch nie gegeben hat. Und dann kommen Gottes Plagen. Nachdem sie Gesetze gemacht haben, dass Gottes Volk nicht seine Gebote halten darf, dann kommt Gottes Gericht. Als Pharao gesagt hat, ihr dürftet nicht Schabbat, kamen die Plagen. Wenn Babylon Endzeit sagt, ihr dürft nicht Schabbat, ihr dürft nicht Gottes Gebot halten, dann kommen die Plagen. Offenbarung 15, 1. Und ich sah ein anderes Zeichen im Himmel, groß und wunderbar, sieben Engel, welche die sieben letzten Plagen hatten, denn mit ihnen ist der Zorn Gottes vollendet. Die erste Schale auf die Erde und die Erde wird zerstört. Meer, es wird zu Blut. Wasserquellen, Flüsse werden zu Blut. Wie genau das passiert, das weiß ich nicht. Das ist Gottes Sache, es ist eine Plage. Wir haben vor wen? Es gibt heute Mikroben in unseren Wassern, die das Wasser rot wie Blut machen. Sogar bei uns in unserem Land, wo wir noch das sauberste Wasser in der Welt manchmal haben, gibt es diese Mikroben. Es gibt auch Cyanobacter-Bakterien, dass wenn das Vieh nur das Wasser trinkt, dann binnen 10 Minuten ist es tot. Die Nase wird blutrot und alle Blutgefäße im Leib platzen und das Tier ist tot. Es muss alles gefiltert werden. Und das Wasser wird von einer Alge blutrot. Ob es natürlich ist oder ob Gott das extra macht, hier ist eine Tat Gottes und das wird eine Qual sein, so wie in Ägypten. Die Sonne wird dann getroffen und die Menschen werden brennen von dieser Sonne, ob da Strahlen mehr durchkommen, ob Ozon vernichtet ist, wie Gott es macht, das weiß ich nicht. Ich weiß nur, dass Gottes Volk geschützt ist. Die Plage wird Gottes Volk nicht treffen. Dann Thron des Tieres bekommt eine Plage. Also da kann man direkt auf das Thron des Tieres schauen. Man kann nach Rom schauen. Der Euphrat, das Volk, das ihn unterstützte, trocknet auf. Und dann die Luft, dann kommt das Erdbeben und der Hagel. Und somit ist es vorbei. Vor der siebten Plage, wenn die siebte Plage fällt, wird Gottes Volk entrückt. Und der siebente goss eine Schale aus in die Luft. Da kam eine laute Stimme aus dem Tempel des Himmels vom Throne her, die sprach, es ist geschehen. Offenbarung 16, Vers 17. Im vorigen Vortrag haben wir gesehen, dass die Welt vernichtet wird, die Städte fallen und sie liegen und sie werden nicht begraben. Es wird dir kein Unglück zustößen und keine Plage zu deinem Zelt in sich nahen. Psalm 91, 10, wir müssen das nicht vergessen. Gott wird einen Unterschied machen. Und gehe nun mein Volk in deine Kammern und schließe die Tür hinter dir zu, verbirg dich einen kleinen Augenblick, bis der Zorn vorübergegangen ist. Gottes Volk ist also noch hier und nicht weg. Denn siehe, der Herr wird von seinem Orte ausgehen, die Bosheit der Erdbewohner an ihrem Heim zu suchen. Und die Erde wird das auf ihr vergossene Blut offenbaren und die auf ihr Erschlagenen nicht länger verbergen. Was passiert mit den Toten, die in Christus waren? Sie erleben eine Auferstehung. Das Neue und das Alte Testament, so schön zusammen. Wir haben auch in dem vorigen Vortrag studiert, genau wann der Antichrist kommt.

sollte, wie er kommen will. Paulus hat ja gesagt, zuerst der Abfall kommt, dann wird der Mensch der Sünde offenbart werden, der Sohn des Verderbens, und endgültig wird dieser vernichtet durch die Wiederkunft Christi. Jesaja 35, 4: Sage zu dem verzagten Herzen, seid tapfer und fürchtet euch nicht. Sehe, da ist euer Gott, die Rache kommt, die Vergeltung Gottes, er selbst kommt und wird euch retten. Das sind Texte, schreib sie in das Gehirn hinein. Jesaja 35, Vers 4. Denn ich, der Herr, dein Gott, ergreife deine rechte Hand und sage dir, fürchte dich nicht, ich helfe dir. Jesaja 41, 13. Alle diese Texte sind da für die Endzeit. Christus kommt also wieder und diese Erde wird vernichtet. Offenbarung 1, 7. Siehe, er kommt mit den Wolken. Und wir haben ja den hebräischen Parallelismus gesehen da. Er kommt mit den Engeln. Und jedes Auge wird sehen, auch die, welche ihn durchstochen haben. Interessant, da ist also eine Sonderauferstehung für diejenigen, die Jesus Christus gekreuzigt haben. Die sterben also nochmal. Eine Auferstehung und sie werden vernichtet. Und es werden sich seinetwegen an die Brust schlagen alle Geschlechter der Erde. Ja, Amen. Offenbarung 1, Vers 7. Jesus Christus kommt und jedes Auge wird ihn sehen. Wir haben gesehen im vorigen Vortrag, wie der Blitz vom Osten bis zum Westen sichtbar ist. Matthäus 24, 27 kommt er. Und er kommt in seiner Herrlichkeit, des Vaters Herrlichkeit und aller Engeln, die mit ihm kommen. Johannes 5, Vers 28. Verwundert euch nicht darüber, denn es kommt die Stunde, in welche alle, die in den Gräbern sind, seine Stimme hören werden. Und es werden hervorgehen, die das Gute getan haben zur Auferstehung des Lebens und die das Böse getan haben zur Auferstehung des Gerichts. Und diese beiden sind 1000 Jahre auseinander. Also es gibt eine Auferstehung des Lebens und es gibt eine Auferstehung der Verdammnis. Denn er selbst, der Herr, wird, wenn der Befehl ergeht und die Stimme des Erzengels und die Posaune Gottes erschallt, vom Himmel herniederfahren, und die Toten in Christus werden auferstehen zuerst. Das haben wir eben gesehen. Und sie in Erwartung der seligen Hoffnung und Erscheinung des Herrlichen, des großen Gottes und unseres Retters, Jesus Christus. Also diese erste Auferstehung. Und die Augen der Blinden werden aufgetan. Wenn man blind war, sieht man, Tauben werden hören, Lahme hüpfen wie ein Hirsch. Wenn man nicht singen konnte, kann man singen. Wenn man stumm war, kann man reden. Denn es werden Wasser in der Wüste entspringen und Ströme in der Einöde. Jesaja 35, 5 und 6. Thessalonika erzählt uns, dass der Herr selber herabkommt. Denn er selbst, der Herr, wird, wenn der Befehl ergeht, herabkommen vom Himmel. Die Toten in Christus werden auferstehen zuerst. Dann dieser Posaunenerschall. Und der Sterbliche muss anziehen, die Unsterblichkeit. Im Korintherbrief steht das geschrieben. So, das haben wir in dem vorigen Vortrag studiert, genau wie die Wiederkunft da aussieht. Danach, die leben, die übrig bleiben, die werden verwandelt, werden in den Wolken begegnen mit dem Herrn in der Luft und werden wir beim Herrn sein alle Zeit. So, die Gerechten gehen zum Himmel. Und die Ungerechten haben wir gesehen, was passiert mit denen? Die verbergen sich in den Felsen, in den Klüften und sie verbergen sich vom Zorn des Lammes und sie schreien, wer kann bestehen? Und offensichtlich können sie nicht stehen, denn der Herr zerschmettert die Könige und er verschmettert das Haupt über ein großes Land. Und Jesus kommt mit einer Antwort, die auch im Deutsch nicht direkt übersetzt ist, aber im Sinne richtig übersetzt ist, Mika, Jesus antwortet mit, ich will die Städte deines Landes ausrotten und alle deine Festungen schleifen. Ich will auch die Zauberdinge aus deiner Hand ausrotten und du sollst keine Wolkendeuter mehr haben
Auch deine Bilder und deine geschnitzten Bildsäulen will ich aus deiner Mitte vertilgen.

dass du das Werk deiner Hände nicht mehr anbeten sollst. Dazu will ich die Aschern in deiner Mitte ausreißen und deine Götzen vernichten. Also will ich mit Zorn und Grimm Rache üben an die Nationen, die nicht hören wollten. Micha 5, Vers 1 bis 10. Wenn wir das so

X. Die 8 ist die Zahl Christus. In der Bibel, die Zahl 8 ist ein Symbol Jesu. Er ist die 8, die 7 und die 8, die Auferstehung. Und Satan hatte die 6. Also die Ungerechten sterben. So sagt die Bibel. Und Satan? Er stirbt nicht. Es wird der falsche Prophet ins Feuer geschmissen und es wird das Tier ins Feuer geschmissen. Und ich sah einen anderen Engel vom Himmel herabfahren, der hatte den Schlüssel zum Abyssos, zu diesem Abgrund und eine große Kette in der Hand. Und Satan wird in Ketten der Umstände gebunden für 1000 Jahre. Jetzt hat er keinen mehr zu verführen, sie liegen alle tot und die Gerechten sind nicht da. God setteth the solitary in families and bringeth out those which are bound with chains, but the rebellious dwell in a dry land. In Deutsch ist der nicht so übersetzt, also habe ich ihn in Englisch so gelassen. Im Psalm 68, Vers 6 steht geschrieben, dass die, die in Ketten gefesselt werden, sollen freigemacht werden. Das sind also Ketten der Umstände. Satan sitzt hier auf Erden. Dass diejenigen, die er verführen will, die sind nicht mehr da. Und jetzt kommt ein Millianus, 1000 Jahre. Ich schaute und siehe, das Fruchtgefilde war zur Wüste geworden und alle seine Städte zerstört vor dem Herrn, vor der Glut seines Zorns, Jeremia 4, 26. Die Städte auf Erden sind vernichtet und es werden an jenen Tage die Erschlagenen des Herrn da liegen, vom einem Ende bis zum anderen. Sie werden nicht begraben werden, sie werden wie Dünger sein auf dem Land. Wir haben also die Geschichte der Wiederkunft. Jesus kommt wieder, die gerechten Toten, die stehen auf, der gerechte Lebende, werden verwandelt und zusammen mit den Auferstandenen gehen sie dem Herrn entgegen in die Luft, haben wir gesehen, und Ungerechte sterben. Das war die Zusammenfassung der Wiederkunft. Offenbarung 20, Vers 5 sagt, die übrigen der Toten aber lebten nicht, bis die 1000 Jahre vollendet waren. Also was passiert dann? Also die erste Auferstehung, dann zweite 1000, dann 1000 Jahre, dann eine zweite Auferstehung und das nennt die Bibel Millianus, 1000 Jahre. Also hier sind wir, bald kommt Jesus, eine erste Auferstehung, die Erde ist wüst und leer, Satan ist gebunden und die Erde war wüst und leer, wie im Urzustand, wie sie damals war, als Gott die Erde schuf. 1. Mose 1 und 2. Sie ist also in einem Urzustand wieder versetzt und sie ist leer, außer für Dämonen. Satan kann sich also sein Werk betrachten. Vielleicht kann er die Leichen anschauen. Es gibt keine Tiere und nichts mehr hier auf Erden. Jetzt, was geschieht mit den Gerechten während des Millenniums? Offenbarung 20, Vers 6. Selig und heilig ist, wer Teil hat an der ersten Auferstehung. Die anderen schlafen ja dann noch. Über diese hat der zweite Tod keine Macht, sondern sie werden Priester Gottes und Christi sein und mit ihm regieren 1000 Jahre. Also ganz eindeutig, die Gerechten sind ja entrückt worden, sind weggenommen worden, nicht geheim, sondern ganz offen. Und sie werden mit Christus regieren, 1000 Jahre lang. Jetzt wo und was machen sie? Offenbarung 20, Vers 4. Und ich sah Throne, und sie setzten sich darauf, und das Gericht wurde ihnen übergeben. Und sie lebten und regierten mit Christus 1000 Jahre. Also in diesem Millennium, die Gerechten sehen das Gericht. Mit anderen Worten, sie dürfen schauen, ob Christus in seinem Urteil gerecht war. Denn wenn er wiederkommt, die Gerechten gehen zum Himmel, die Ungerechten werden
vernichtet.

Und jetzt bin ich im Himmel und ich sehe, oho, wo ist der oder der, den ich gekannt habe? Der ist ja nicht da. Und meine Güte, was macht denn der hier? Versteht ihr? Jetzt, wie steht das Gericht? Denn wir urteilen wie Menschen, aber Gott richtet wie Gott. Also Gott gibt dieses Gericht seinem Volk und sagt, schaut nach, ob es richtig war oder nicht. Also im Himmel gibt es ein Gericht. Wir können die Bücher, wahrscheinlich Supercomputer, wer weiß, mit allen Dateien, ganze Lebensgeschichte in 3D, alles da, können wir ja sehen, wie es war. Was ist in den geheimen Gremium passiert? Wer hat wo was getan? Kann alles untersucht werden. Wisset ihr nicht, dass die Heiligen die Welt richten werden? Die Bibel sagt aber, alles Gericht ist wem gegeben? Jesus. Also Jesus ist der Richter. Und Jesus fällt das Urteil. Also dieses Gericht ist ein Bestätigungsgericht. Er hat schon gerichtet, aber Gottes Volk darf sehen, warum und wieso er so gerichtet hat und darf sich überzeugen, dass es fair war, so wie er es getan hat. Wisset ihr nicht, dass die Heiligen die Welt richtet werden? Wenn nun durch euch die Welt gerichtet werden soll, seid ihr dann unwürdig, über die allergeringsten Dinge zu entscheiden? Wisset ihr nicht, dass wir Engel richten werden? Welche Engel werden gerichtet werden? Die Dämonen, die bösen Engel, die gefallen sind. Warum denn nicht auch Dinge dieses Lebens? 1. Korinther 6, 2 und 3. Also das Gericht wird Gottes Volk übergeben. Und Satan wird gerichtet durch Menschen. Das muss ihm arg auf den Wecker gehen. Das muss ihn sehr irritieren. Denn er will wie Gott sein und jetzt wird er gerichtet gerade durch diejenige, die er hier zermalmt, so wie er will. Also dieses Gericht wird zeigen, dass Gott gerecht war und dass er alles Mögliche tat, um die Menschen zu retten. Wenn dieses Gericht 1000 Jahre lang, werden wir alle Einzelheiten der Geschichte von Adam und Eva bis zu den letzten Ereignissen durchstudieren. Offenbarung 16, Vers 7. Und ich hörte vom Altar her sagen, ja, Herr, allmächtiger Gott, wahrhaft und gerecht sind deine Gerichte. Es wird bestätigt werden, dass Gott gerecht war in seiner Aussage und in seinem Gericht. Also während des Millenniums ist hier auf Erden nichts los. Die Gerechten sind im Himmel, die Erde ist wüst und leer, Satan ist gebunden in Ketten, aber nicht wirkliche Ketten, Ketten der Umstände, er hat keinen zu verfolgen und zu überlisten. Das Gericht der Bestätigung findet im Himmel statt. Und jedes Ereignis kann geprüft werden. Jetzt was, wenn da einer ist oder einer nicht da ist, wo man wirklich glaubte, der hätte doch da sein sollen. Und du siehst in dem Gericht, das ist fair. Aber du denkst, Herr, was, wenn er die Chance gehabt hätte, um noch einmal zu hören? Er würde sich doch nicht gegen dich auflehnen. Dann werden wir noch eine Chance haben, um zu sehen, wie reagieren sie, wenn sie gegenüber dem lebendigen Gott stehen. Das Gericht der Bestätigung im Himmel. Also wieder die vier kommen, ihr könnt euch entsinnen, als Baby haben wir besprochen, zu den Alten von Tagen, das war das Untersuchungsgericht in Daniel 7, 13, in Herrlichkeit, das zweite Kommen, der ganze vorige Vortrag, und dann kommt er wieder zu dieser Erde, um sie wiederherzustellen und das Königreich aufzurichten. Denn die Bibel sagt, der ganze Himmel verlegt sich zu dieser Erde. Also das muss geschehen nach den 1000 Jahren. Also die übrigen der Toten lebten nicht, bis die 1000 Jahre vollendet waren. Während dieser Zeit ist dieses Gericht im Himmel, wo bestätigt wird, dass Gott gerecht war. Und jetzt kommt der ganze Himmel mit allen Erlösten und allen Engeln wieder zurück zu dieser Erde. Also noch ein größeres Ereignis als das vorige. Denn jetzt sind die Erlösten auch alle dabei. Und sie kommen zurück. Und zwar,

mit der heiligen Stadt. Das ist ein Raumschiff, so wie keiner es sich vorstellen kann. Und wenn die 1000 Jahre vollendet sind, wird der Satan aus seinem Gefängnis losgelassen werden. Was hat ihn denn im Gefängnis gehalten? Dass da niemand war zu verführen. Also nur eine Auferstehung der Ungerechten kann wieder Personen auf die Erde stellen, mit denen er arbeiten kann. Also er wird aus dem Gefängnis losgelassen werden und er wird ausgehen, die Nationen zu verführen. Wo kommen die denn her? Die waren ja alle tot und haben geschlafen. Also wo kommen diese Nationen her? Sie werden aus dem Grabe geweckt. Christus ruft die Ungerechten hervor, aber anstatt, dass sie ihn akzeptieren, sagt Satan zu ihnen, was sie machen sollen. Und er verführt sie wieder, die an den vier Ecken der Erde sind, den Gog und Magog, sie zum Kampfe zu versammeln. Ihre Zahl ist wie der Sand am Meer. Also, als Christus bei der zweiten Wiederkunft kam, gab es einen Krieg. Gott kämpfte für die Seinen vom Himmel und dieser Krieg hieß wie? Harmageddon. Jetzt, nach den 1000 Jahren, die Ungerechten stehen auf, ihre Zahl ist wie der Sand am Meer. Da ist ein Napoleon mit seinem Heer, vielleicht ein Adolf, was weiß ich, mit seinem Heer und. Viele großen Armeen. Und sie sehen die Stadt und sie sind zahlreicher als die Menschen, die erlöst worden sind. Denn so ist es nun mal. Und es soll ein Kampf stattfinden und der heißt jetzt Gog und Magog. Es gibt noch einen Krieg. Also Kriege sind noch nicht vorbei. Also das ist die Auferstehung der Verdammnis. Aber der Herr wird ausziehen und streiten wieder jene Nationen wie der einst am Tage seines Kampfes, am Tage der Schlacht. Und seine Füße werden an jenem Tage auf dem Ölberg stehen, der vor Jerusalem gegen Morgen liegt. Da wird sich der Ölberg in der Mitte spalten, dass es von Sonnenaufgang nach dem Meere hin ein sehr großes Tal geben und die eine Hälfte des Berges nach Norden und die andere nach Süden zurückweichen wird. Zacharia 14, Vers 3 und 4. Frage. Der Herr kommt und seine Füße werden an jenem Tag auf dem Ölberg stehen. Bei der zweiten Wiederkunft, wie war es da? Er berührte nicht die Erde, er blieb in der Luft. Jetzt kommt er. Er kommt herab und er berührt die Erde und pfuff! Ein Riesental wird vorbereitet und dieses Tal ist die Vorbereitung für die heilige Stadt, die von oben herabkommt. Also nicht ein Jerusalem hier unten, sondern wir werden gleich sehen, es ist ein himmlisches Jerusalem, das wie ein Raumschiff runterkommt. Ein Riesenereignis. Und er berührt die Erde, was er nicht tut bei seinem zweiten Kommen. Offenbarung 21,2. Und ich sah die heilige Stadt, das neue Jerusalem, aus dem Himmel herabsteigen von Gott, zubereitet wie eine für ihren Mann geschmückte Braut. Also die Stadt kommt herab. Jetzt diese Offenbarung ist chiastisch geschrieben. Die Ereignisse im zweiten Teil Offenbarung muss man rückwärts lesen, damit man den Sinn versteht. Denn der Mittelpunkt, der Kampf vor dem zweiten Kommen, muss emporgehoben werden. Also die Stadt kommt runter. Eine Riesenstadt. Groß genug, um alle Menschen, die je gelebt haben, in sich zu haben. Ungefähr so groß wie ganz Polen. Darum sagen die Polen auch, dass das ist der Platz für die neue Jerusalem. Ungefähr so groß wie ganz Polen ist diese Stadt. Aber auch genauso hoch, wie sie lang und breit ist. Also wenn es da geht um Wolkenkratzer, dann werden wir ja was erleben. Also, nachdem die Erde wüst und leer war,

kommt diese heilige Stadt herunter und eine Auferstehung findet statt. Offenbarung 20, Vers 7. Und wenn die 1000 Jahre vollendet sind, wird Satan aus seinem Gefängnis losgelassen werden. Das ist eine Auferstehung. Dann bringt er alle zusammen, die Nationen, er verführt sie. Und Gog und den Magog, sie zum Kampfe zu versammeln. Ihre Zahl ist wie der Sand am Meer. Er sieht die Stadt, er sieht seine Massen, er sagt, wir haben eine Chance. Komm, wir machen ein paar Waffen. Und wir haben ja die Kernphysiker hier und wir haben ja die und das und unsere Generäle. Wir werden das schon zurechtschustern. Und sie zogen heraus auf die Breite der Erde und umringten das Heerlager der Heiligen und die geliebte Stadt. Und dann, was passiert? Es fiel Feuer von Gott aus dem Himmel herab und verzehrte sie. Und der Teufel, der sie verführte, wurde in den Feuer- und Schwefelsee geworfen, wo auch das Tier und der falsche Prophet, und sie werden gepeinigt werden, Tag und Nacht, von Ewigkeit zu Ewigkeit. Ah! Es gibt also eine ewig brennende Hölle nach diesem Text, oder nicht? Also es geht um eine Ernte. Offenbarung 20, Vers 11, und ich sah einen großen weißen Thron, und der darauf saß. Vor seinem Angesicht flohen die Erde und der Himmel, und es wurde keine Stätte für sie gefunden. Jetzt, die Ereignisse sind ein bisschen verkehrt rum. Sie sind schon vernichtet nach Offenbarung, und jetzt kommt erst ein Gericht. Chiasma nicht vergessen. Wir lesen die Ereignisse rückwärts. Es gibt eine Auferstehung, sie umzingeln die Stadt, dann kommt ein Gericht, und dann kommt eine Vernichtung, also nicht durcheinander werden. Vers 12, und ich sah die Toten, die Großen, die Kleinen vor dem Thron stehen und Bücher wurden aufgetan. Also wenn wir so lesen, wie ist das möglich? Eben waren sie tot und jetzt sind sie auferstanden. Chiasma, Auferstehung, umzingeln die Stadt, Gericht, Vernichtung. Rückwärts die Ereignisse. Und Bücher wurden aufgetan. Also sie haben auch eine Gelegenheit zu verstehen, warum sie unter den Ungerechten zählen, was sie getan haben, und sie müssen bekennen. Sie müssen es bekennen, dass sie ungerecht waren den Heiligen gegenüber. Diejenigen, die den Huss verbrannt haben, müssen stehen und sagen, ja, ich habe den Huss verbrannt und ich habe gewusst in meinem Herzen, dass das verkehrt war, aber ich habe ihn gehasst. Die Bücher werden was da geschrieben war, nach ihren Werken. Und das Meer gab die Toten, die daran waren, und der Tod und das Totenreich gab die Toten, die darin waren, und sie wurden gerichtet, ein jeder nach seinen Werken. Und der Tod und das Totenreich wurden in den Feuersee geworfen. Das ist der zweite Tod. Also der Feuersee ist der zweite Tod. Der Feuersee. Und wenn jemand nicht im Buche des Lebens eingeschrieben gefunden war, wurde er in den Feuersee geworfen. Also alle außerhalb der Stadt stehen nicht im Buch. Sie kommen in dieses Feuer und das ist der zweite Tod. Jesaja. Wendet euch zu mir, so werdet ihr gerettet. Aller Welt enden, denn ich bin Gott und keiner sonst. Ich schwöre bei mir selbst, Gerechtigkeit geht aus meinem Munde. Ein Wort, das nicht zurückkommen wird. Mir soll sich beugen jedes Knie und schwören jede Zunge. Sie müssen erkennen, dass Jesus Christus Gott und Herrscher ist und dass sie gegen ihn gekämpft haben und dass sie gegen ihn waren. Römer sagt genau das Gleiche, denn es steht geschrieben, so wahr ich lebe, spricht der Herr, mir soll sich beugen jedes Knie und jede Zunge wird Gott bekennen. Dieses Gericht, sie können noch so hartnäckig sein, sie können noch so sich groß tun, sie werden das Knie beugen. Dass der Böse am Tage des Unglücks verschont bleibe und dem Tage des Zorns entgeht. Hiob 21, 30. Also hier kommt eine Schlacht von Gog und Magog. Was heißt das? Gog und Magog heißt verborgen, Geheimnis, dieses System, das sich aufgelehnt hatte gegen Gott mit einer verborgenen Lehre, das soll endgültig vernichtet werden. Offenbarung 20, 9. Und sie zogen heraus.

auf die Breite der Erde, umringten das Heerlager der Heiligen und die geliebte Stadt und Feuer von Gott aus dem Himmel herab und verzehrte sie. Jetzt müssen wir diese Lehre des ewig brennenden Feuers mal biblisch studieren. Also, wie man sich so das vorstellen kann, hier kommen sie, da ist die heilige Stadt und es fiel Feuer von Gott aus dem Himmel herab und verzehrte sie, Offenbarung 20, 9. Ein Feuer kommt herab, wie lang brennt das Feuer? Wie ist das ein ewiges Feuer, das da draußen brennt? Psalm 37, 20 sagt, aber die Gottlosen werden umkommen und die Feinde des Herrn dahin schwinden, wie die Pracht der Auen, wie Rauch verschwinden sie. Sie verbrennen, sie sind weg. Psalm 21, Vers 9 sagt, du wirst sie machen wie einen feurigen Ofen zur Zeit deines Erscheinens. Der Herr wird sie in seinem Zorn verschlingen. Das Feuer wird sie fressen. Weg. Psalm 21, Vers 9. Und Offenbarung erklärt das. Das ist der zweite Tod. Der Feuersee, Offenbarung 20, Vers 14. Also sie sterben das zweite Mal. Sie sind also vorher gestorben, haben eine Auferstehung, bekommen ein Gericht, müssen zugeben, dass sie gegen Gott und die Seinen gekämpft haben und werden vernichtet. Matthäus 25, 46. Sie werden in die ewige Pein gehen, die Gerechten aber in das ewige Leben. Aha, es gibt doch eine Hölle. Und so geht das Argument hin und her. Entweder sie werden vernichtet und verschwinden wie Rauch, oder sie gehen in ewige Pein. Beide können nicht richtig sein. Wir müssen die Bibel auslegen lassen. Offenbarung 14,11. Und der Rauch ihrer Qual steigt auf von Ewigkeit zu Ewigkeit und keine Ruhe haben Tag und Nacht, die das Tier und sein Bild anbeten, und wer das Mahlzeichen seines Namens annimmt. Aha, sagen sie, es gibt eine ewig brennende Hölle. Diese Texte, die angeblich gegenübereinander stehen, muss man sorgfältig auseinanderziehen. Psalm 92, Vers 7. Wenn die Gottlosen grünen wie das Gras und alle Übeltäter blühen, so ist's nur, damit sie für immer vertilgt werden. Hier haben wir also eine andere Sicht. Da werden sie für immer vertilgt. Oder hier, Jesaja 34, 8 bis 10. Denn das ist der Tag der Rache des Herrn, das Jahr der Vergeltung zur Rache für Sion. Da sollen ihre Bäche in Pech verwandelt werden und ihr Staub in Schwefel. Ja, ihr Land wird zu brennendem Pech. Tag und Nacht wird es brennen. Ewig wird sein Rauch aufsteigen. Da haben wir wieder das andere Bild. Es wird Wüste liegen von Geschlecht zu Geschlecht und niemand wird mehr dahin durchwandern, ewiglich. Judas gibt uns ein bisschen Licht. In Vers 7 sagt er, wie Sodom und Gomorra und die umliegenden Städte, die in gleicher Weise wie diese zur Unzucht bis aufs Äußerste trieben und anderem Fleisch nachgingen, nun als Beispiel vor uns liegen, indem sie die Strafe eines ewigen Feuers erleiden. Frage, brennt das Feuer in Sodom und Gomorra noch oder nicht mehr? Also was ist ewiges Feuer? Das ewige Feuer im jüdischen Denken ist ein Feuer, das brennt, bis es vertilgt hat, für ewig, was es vertilgen soll, dass da nichts übrig bleibt. Also Sodom und Gomorra ist Beispiel. Petrus sagt genau das Gleiche, auch die Städte Sodom und Gomorra einäscherte und so zum Untergang verurteilte, womit er sie zukünftigen Gottlosen zum Beispiel setzte. Sie sind ein Beispiel von was passiert. Sie brennen weg und die Konsequenzen sind ewig. Aber ist das Feuer ewig? Das müssen wir jetzt herausfinden. Und da müssen wir Parallelismus studieren. Was ist das jüdische Denken über ewiges Feuer? Jeremia 17, Vers 27. Unlöschbares Feuer. Ein Feuer, das man nicht löschen kann für ewig und ewig.
Jeremia.

Er sagt, werdet ihr mir aber nicht gehorchen, dass ihr den Sabbattag heiligt. Interessant, dass er dieses Beispiel auch gerade hier mit dem Sabbat gebraucht. Und keine Bürde trägt und mit keiner solchen Sabbattage durch die Tore Jerusalems hineingeht. So will ich ein Feuer anzünden in ihren Toren. Das soll die Paläste Jerusalems verzehren und nicht erlöschen. Da haben wir ein ewiges Feuer. Also es wird ein Feuer angezündet in Jerusalem, wenn sie weiter diese verkehrten Dinge tun. Und dieses Feuer wird nicht erlöschen. Jeremia 17, 27. Wenn wir dann Jeremia 52 lesen, Vers 12 bis 13, aber am 10. Tage des 5. Monats, im 19. Jahre des babylonischen Königs Nebukadnezar, kam Nebusaradan, der Oberste der Leibwache, welche vor dem König von Babel stand, also jetzt kommt die Vergeltung, nach Jerusalem und verbrannte das Haus des Herrn und das Haus des Königs und alle Häuser von Jerusalem, alle großen Häuser, verbrannte er mit Feuer. Frage, brennt dieses Feuer noch oder nicht mehr? Nein, es brennt nicht mehr. Jeremia 52, 12 bis 13. 2. Chroniker 36 macht es ganz sicher, dass seine Prophezeiung sich auf dieses Ereignis bezog. Und sie verbrannten das Haus Gottes und rissen die Mauern von Jerusalem nieder und verbrannten alle Paläste mit Feuer. Also wurde das Wort des Herrn durch den Mund Jeremias erfüllt. Aha, Jeremia hat gesagt, das Feuer ist ein unlöschbares, ewiges Feuer. Und hier sagt es, als Nebukadnezar mit seinen Soldaten kam und es verbrannte, dann wurde diese Prophezeiung erfüllt. Also jetzt, Frage, brennt das Feuer noch oder nicht mehr? Nein, wie lange hat es gebrannt? Bis es das vollbracht hatte, was gesagt wurde. Bis alles verbrannt war, so lange hat es gebrannt. Denn siehe, der Tag kommt, brennend wie ein Ofen, da werden alle Übermütigen und alle, die Gottlosen handeln, wie Stoppeln sein. Und der zukünftige Tag wird sie anzünden, spricht der Herr, der Herrscharen, dass ihnen weder Wurzel noch Zweig übrig bleibt. Maleachi 4, Vers 1. Vers 3 sagt, und ihr werdet die Gottlosen zertreten, denn sie werden wie Asche sein unter euren Fußsohlen am Tage, da ich handle, spricht der Herr, der Herrscher. Also wie lange brennt dieses ewige Feuer? Bis alles verbrannt ist. Die Konsequenzen dieses Feuers sind ewig. Werden sie wieder eine Auferstehung haben? Nein, nie wieder. So weiß der Herr, der Gottseligen, aus der Prüfung zu erretten, die Ungerechten aber für den Tag des Gerichts zur Bestrafung aufzubehalten. Die Gerechten werden gerettet, 2 Petrus 2, Vers 9, die anderen werden vernichtet. Was geschieht mit Satan? Das wollen wir ja auch wissen. Ezekiel sagt, darum habe ich dich vom Berge Gottes verstoßen und dich, du schützender Cherub, aus der Mitte der feurigen Steine vertilgt. Der ist aus dem Himmel rausgeschmissen worden. So habe ich dich auf der Erde geworfen und dich vor den Königen zum Schauspiel gemacht. Hier auf Erden hat er dann sein Spiel weitergeführt. Da ließ ich, am Ende, Feuer von dir ausgehen, welches dich verzehrte, und ich habe dich auf Erden zu Asche gemacht vor den Augen aller, die dich sahen. Gut. Also was passiert mit dem Satan? Er wird auch vernichtet. Und wo kommt das Feuer hervor? Aus ihm heraus. Jetzt, ich weiß nicht genau, wie das funktioniert, aber wenn man mit den Physikern redet, dann wissen wir, dass in jedem Atom unendlich viel Energie ist. Jeder Atom hat enorme Energie. Darum kann man ja auch Atomwaffen machen, durch den Atom zu spalten. Gibt es eine Atombombe? Durch die Atome zusammenzuschmelzen, gibt es eine Wasserstoffbombe, die ist noch stärker.

Aber wenn wir die Teilchen der Partikel in dem Atom nehmen, dann sind die Partikel, bestehen auch aus Substanzen, die nennen wir Quarken. Und Quarken, drei Quarken, machen einen Subpartikel. Und Quarken haben eine unendliche Energie, die sich abstößt. Also die Physiker wissen nicht, wie die Quarken zusammenbleiben. Denn eigentlich sollten sie auseinanderschießen. Eigentlich sollte ein Atom auseinanderschießen, denn der besteht aus vielen Protonen, die zusammensitzen, die alle positiv sind und die sich abstoßen, aber er bleibt zusammen. Und die Quarken noch schlimmer. Und jetzt glaubt man, dass wenn man diese Quarkenenergie gebrauchen könnte, dann könnte man eine Waffe machen, die noch zigtausendmal stärker wäre als eine Wasserstoffbombe. Aber keiner weiß, wie die Quarken zusammenbleiben. Meine Bibel sagt, dass Gott hält alles zusammen. Gott macht das Leben möglich. Gott hält alles zusammen. Wenn Gott diese Macht nicht mehr ausübt, was passiert dann? Dann schießt alles auseinander und wandelt sich um in Energie, eine Hitze und Feuer kommt raus und vertilgt alles in einer Wucht, die man nicht erklären kann. Genug Energie, um vielleicht den ganzen Erdball total sauber zu brennen. Wer weiß? Ich bin nicht Physiker, aber die Physiker sagen das. Da ließ ich Feuer von dir ausgehen. Ich halte dich nicht mehr am Leben. Bumm. Fallen die Atompartikel auseinander. Du vergehst ins Nichts und Riesenenergie wird gezeugt. Und ich habe dich auf Erden zu Asche gemacht vor den Augen aller, die dich sahen. Und ich hörte eine laute Stimme aus dem Himmel sagen, siehe, da die Hütte Gottes bei den Menschen. Der Himmel hat sich verlegt zu dieser Erde. Und er wird bei ihnen wohnen und sie werden sein Volk sein und sein Gott selbst. Und Gott selbst wird bei ihnen sein, ihr Gott. Also der Himmel verlegt sich zu dieser Erde, ist unverständlich. Und sie werden sein Angesicht sehen und sein Name wird auf ihrer Stirne sein. Offenbarung 22, 4. Wir leben mit Gott in dieser Stadt. Und ich sah einen neuen Himmel und eine neue Erde. Jetzt welcher Himmel neu ist, weiß ich nicht genau. Die Bibel redet von drei Himmeln. Da ist die Atmosphäre, die atmosphärische Schicht rund um die Erde. Das ist der erste Himmel. Dann der Sternenhimmel und dann der Himmel, wo Gott wohnt. Also hier ist ein neuer Himmel. Das ist der wahrscheinlich hier auf Erden. Und die Atmosphäre wird sauber gebrannt, die wird auch wieder schön hergestellt. Wie es mit den Sternen aussieht, weiß ich nicht genau. Aber eine neue Erde und einen neuen Himmel. Denn der erste Himmel und die erste Erde sind vergangen und das Meer ist nicht mehr. Na, früher gab es riesen Innenseen, so von der Paläontologie abzulesen. Und das Meer ist ein Resultat von Salzen, die sich gesammelt haben aus der Erde, ist also ein unnatürlicher Zustand, so wie er jetzt ist, trennt auch die Menschen. Also die Erde wird schon anders aussehen, mit riesen Innenseen wieder wahrscheinlich und nicht ein Meer, wie wir es jetzt kennen. Vielleicht geht das Wasser wieder in die unterirdische Schicht, denn damals in der vorsintflutlichen Welt war das Wasser so wie in Florida, wo es mit der Mondwende hoch und runter kommt und die Pflanzen wässert. Denn die Bibel sagt, es gab keinen Regen. Genau wie das neu ist, weiß ich nicht. Wir erwarten einen neuen Himmel, eine neue Erde, nach einer Verheißung, in welcher Gerechtigkeit wohnt. 2 Petrus 3,13. Keine Sünde mehr in diesem neuen Reich. Die Erde wird also neu geschaffen. Vielleicht werden wir sehen, wir kommen aus der Stadt, die Bibel sagt, sie werden Asche unter den Füßen der Heiligen sein. Die Stadt ist also geschützt vor diesem Feuer. Genau wie die drei Freunde von Daniel geschützt waren vor diesem schrecklichen Feuer, so ist das Volk Gottes geschützt unter diesen Umständen. Und sie werden gehen über diese Asche. Traurig.

Vielleicht sind da einige, die wir lieber bei uns hätten. Und der Herr wird die neue Erde schaffen. Vielleicht sehen wir, wie er es macht. Vielleicht redet er, sprach und es steht fest. Vielleicht über 6 Tage. Wir werden es ja sehen. Also nach dem Millennium, das neue Jerusalem kommt herab auf die Erde. Satan greift die Stadt an. Die Ungerechten werden vernichtet und Satan mit ihnen. Und dann wird die Erde neu geschaffen. So lehrt die Bibel. Offenbarung 21,1. Und ich sah einen neuen Himmel und eine neue Erde, denn der erste Himmel und die erste Erde sind vergangen und das Meer ist nicht mehr. Naja, schöner wie das wird es sein. Kein Auge kann sich vorstellen, wie es war und wie es sein wird. Jesaja 11, Vers 6 und 9, da wird der Wolf bei dem Lämmlein wohnen, der Leopard bei dem Böcklein niederliegen. Sie werden nicht schaden und nicht verderben auf dem ganzen Berge meines Heiligtums. Also diese Tiere werden sich ändern. Sie werden nicht sein, wie sie jetzt sind. Und wieso sind sie, wie sie jetzt sind? Morgen früh kommt ein Vortrag über dieses Thema. Da werden wir biologisch betrachten, warum die Welt so aussieht, wie sie aussieht, warum die Tiere sich geändert haben. Wo kommen Raubtiere her heutzutage? Wieso Schlangen? Wieso Spinnen mit Gift? Wieso Krankheit? Was hat sich geändert seit der Schöpfung? Das werden wir von einer wissenschaftlichen Sicht betrachten in dem morgigen Vortrag. Aber die Bibel sagt, die Tiere werden nicht sein, wie sie waren. Und dann, wir werden wieder arbeiten. Sie werden nicht umsonst arbeiten, noch ihre Kinder durch ein Unglück verlieren. Es gibt keinen Tod mehr. Denn sie sind ein gesegneter Samen des Herrn und ihre Sprösslinge mit ihnen. Jesaja 65, Vers 23. Also hier, interessant, Familien werden nicht getrennt. Die Sprösslinge sind mit ihnen. Genau was die neuen Verhältnisse sind, das wissen wir nicht. Da müssen wir es abwarten. Jesaja 65, Vers 17, denn siehe, ich schaffe einen neuen Himmel und eine neue Erde, also dass man der früheren nicht mehr gedenkt und sie niemand mehr in den Sinn kommen werden. Also die alte Erde wird allmählich aus den Gedanken verschwinden, denn die neue wird so schön sein. Wir haben ja gesehen, Gott hat eine Wohnung für uns vorbereitet in der neuen Stadt. Also jeder hat eine Stadtwohnung, jeder bekommt ein Land, denn sie werden Weingarten anpflanzen, sie werden Früchte sammeln, nicht einer wird pflanzen und der andere essen, sondern es wird jedem gehören, der da seinen Platz hat. Sie werden Häuser bauen, eine tolle Sache, sie werden Häuser bauen und dieselben bewohnen, Weinberge pflanzen und deren Früchte genießen. Sie werden nicht bauen, dass ein anderer bewohne und nicht pflanzen, dass ein anderer esse. Das heißt nicht, ich darf nicht mal eine meiner Avocados jemand geben. Ich kann das schon machen. Aber ich brauche mich nicht mehr irritieren, dass ich in jedem Haus, wo ich gewohnt habe, einen Avocadobaum gepflanzt habe und noch nie eine gegessen hat. Das kriegt mir so auf den Wecker. Und heute, wenn ich da vorbeifahre, dann ist der Baum voller Früchte. Und wenn ich mir eine klauen würde, dann würde ich stehlen. Das ist irritierend. Wird nicht wieder passieren. Da steht's. Werde ihn pflanzen und darf ihn auch essen. Darf ihn auch teilen, wenn ich will. Denn gleich dem Alter der Bäume wird das Alter meines Volkes sein. Und was ihre Hände erarbeitet haben, werden meine Auserwählten auch verbrauchen. Toll! Entropie soll eingeschalten werden. Das wird ein tolles Ding. Wir bauen also ein Haus, so wie wir es wollen. Wir haben eine Stadtwohnung, wir haben unseren Weingarten, unsere Bäume, unsere Früchte. Die Tiere sind zahm, der Löwe kommt am Haus vorbei. Kinder, ihr könnt euch draufsetzen, drauf rumreiten. Eine tolle Sache wird das. Und keine Zäune, wir brauchen keine Zäune. Die Tiere werden essen, wieder was sie ursprünglich gegessen haben. Morgen werden wir darüber reden.
und sie werden uns nicht alles vernichten.

Und wir werden viel Zeit haben zum Reisen, wo auch immer das Lamm hingeht. Sie werden nicht Schaden noch Verderben auf meinem ganzen heiligen Berge, spricht der Herr. Das ist in seinem Königreich, Berg gleich Königreich. Jesaja 65, Vers 25. Ich sage euch aber, viele werden kommen von Morgen und Abend und werden mit Abraham, Isaac und Jakob zu Tische sitzen im Himmelreich. Das ist auch eine tolle Sache. Ich möchte auch mit Jeremia sitzen und sagen, was ist mit dir alles passiert? Ein bisschen austauschen, all die Geschichten, so wie es passiert ist, und uns unterhalten. Und es wird dahin kommen, dass an jedem Neumond und an jedem Sabbat alles Fleisch sich einfinden wird, um vor mir anzubeten, spricht der Herr. Okay, jetzt wie soll denn das? Das ist doch ein Zeremonialgesetz, dieser Neumond. Wieso soll der noch im Himmel gehalten werden? Also nach diesem Text in Jesaja 66, es gab natürlich Prophezeiungen, die zutreffen sollten, wenn Israel gehorsam war, gewesen wären. Sie waren es also nicht. Also diese Versprechen typologisch gehen über auf geistliches Jerusalem. Also kommen wir sagen mal, es gibt ein Monatsfest und ein Wochenfest. Das Wochenfest ist der Sabbat. Was kann das Monatsfest sein? Ein Clou ist, der Baum des Lebens trägt, wie schon vorher gesagt, einmal im Monat seine Früchte. Und zwar 12 Früchte, Verschiedenheit, und die Blätter haben irgendeine Substanz, eine Phytochemikalie, die dafür sorgt, dass das DNA nie wieder zunichte geht. Und wer weiß, vielleicht machen wir einen Tee davon oder ich habe keine Ahnung. Aber einmal im Monat Lebensbaumernährung. Tolle Sache. Und einmal die Woche Sabbat. Und wir brauchen uns nicht Kummer machen, dass wir nirgends haben, um unsere Sachen hinzulegen oder dass wir die Nachbarn stören müssen, denn jeder in der Stadt hat was? Seine eigene Wohnung. Toll, toll. Ob du jetzt auf der anderen Seite der Erde wohnst oder nicht, ist egal. Du hast deine eigene Wohnung. Und somit wird die ganze Erde neu gemacht und Gott regiert hier auf Erden. Und dieser ganze Kampf ist für ewig vorbei. Und dann sagt der Herr, er wird alle Tränen abwischen. So mit der Zeit werden wir nicht mehr an das Vorige denken, weil das, was er uns schenkt, so gut und so schön ist, dass wir so viel Freude am Leben haben werden, dass wir nicht mehr dran denken werden. Es gibt nur eine Erinnerung an die Sünde. Die Malzeichen in seiner Hand, in seinen Füßen und an seiner Seite. Und wenn wir ihn sehen, werden wir wissen, warum wir da sind. Und wir werden wissen, es ist ihm zu danken, dass ich da bin. Und wenn wir ihn sehen und er hat uns eine Krone gegeben, holen wir sie runter und sagen, Herr, ich verdiene sie nicht. Aber er sagt, komm, setz sie auf, ich habe sie dir gegeben. Und dann, wo auch immer das Lamm hingeht, werden wir folgen. Und ich glaube, wir werden durch sein ganzes Universum reisen, von einem Planeten zum anderen, denn ein Schöpfer schöpft nicht nur ohne andere Lebewesen. Und wir werden dem ganzen Universum zeugen können von der Liebe und der Gerechtigkeit Jesu Christi. Und ich kann nicht warten. Ich hoffe, ihr auch. Amen.

sondern ermahnt euch selbst alle Tage, solange es heute heißt, dass nicht jemand unter euch verstockt werde durch den Betrug der Sünde. Denn wir haben an Christus Anteil bekommen, wenn wir die Zuversicht haben,

0: When I was 17 years old,
1: als ich 17 Jahre alt war,
0: I heard a sermon that I still remember.
1: Hörte ich eine Predigt, die ich noch heute mich da gut daran erinnere?
0: Now I went to Adventist schools for 13 years.
1: Ich ging insgesamt über 13 Jahre lang auf adventistische Schulen.
0: So I heard worships, probably I had heard including Bible classes, an average of 20 sermons a week.
1: Und so kam es, dass ich manchmal pro Woche bis zu 20 Bibelklassen oder Predigten hörte.
0: So if you do the math, this is a lot of sermons.
1: Wenn ihr das also hochrechnet, dann merkt ihr, dass das viele Gottesdienste waren, die ich erlebte.
0: And I'm telling you this period about one that helped me more than any other.
1: Und ich möchte aus dieser ganzen Phase über eine euch etwas mitteilen, die mir mehr half als alle anderen Predigten.
0: It helped me make a connection between things that Ellen White says and truth that is in the Bible.
1: Sie half mir, eine Verbindung herzustellen zwischen Dingen, die Ellen White sagt, und auch Wahrheit, die in der Bibel verankert ist.
0: And it helped me understand my own mind.
1: Es half mir auch, meinen eigenen Verstand zu verstehen.
0: Let me stop introducing the thought and share it.
1: Und ich möchte jetzt aufhören, diesen Gedanken einzuleiten, sondern möchte ihn mit euch gemeinsam studieren.
0: In Ellen White's writings, you'll find several phrases.
1: In den Schriften Ellen Whites findet ihr verschiedene Phrasen, die sie verwendet.
0: She speaks of the higher powers of the mind.
1: Sie spricht hier zum Beispiel von den höheren Kräften des Verstandes.
0: She speaks of the will.
1: Sie spricht auch vom Willen.
0: And she speaks of the lower powers of the mind.
1: Und sie spricht von den niederen Kräften des Verstandes.
0: I have students periodically who want to go into psychology.
1: Ab und zu habe ich auch Studenten, die sich entscheiden, Psychologie zu studieren.
0: I always discourage them.
1: Und jedes Mal versuche ich sie davon abzubringen.
0: I think the study of the mind is a good thing.
1: Natürlich glaube ich, dass das Studium des menschlichen Verstandes ein etwas Gutes ist.
0: But to study psychology in a secular institution.
1: Aber um Psychologie auf einer säkularen Institution zu studieren,
0: would be like asking me to teach you German.
1: Das wäre ungefähr so, wie wenn ihr mich darum bitten würdet, euch Deutsch zu lernen.
0: The mind was created for spiritual purposes.
1: Unser Verstand, unser Geist wurde geschaffen für bestimmte Zwecke.
0: And I have had a hobby for many years of reading articles in psychological journals.
1: Und für viele Jahre war es mein Hobby, psychologische Beiträge in Magazinen zu lesen und Artikel.
0: I find the experts often disagreeing with each other.
1: Und ich habe dann gesehen, dass oftmals die Experten miteinander uneins waren.
0: And many times it looks like they're guessing as to what will work.
1: Und es sah für mich manchmal so aus, als ob sie Rätselraten damit machten, was wohl funktionieren könnte.
0: So if any of you are a psychologist, I do not mean to bother you.
1: Also, wenn jemand unter euch Psychologe ist, dann möchte ich euch nicht persönlich nahe treten.
0: But I recommend to all of you to read the books Mind, Character and Personality.
1: Aber ich empfehle euch allen, das Buch zu lesen, Geist, Verstand und Intellekt. Charakter, Geist und Intellekt.
0: So Ellen White uses these phrases.
1: Also Ellen White verwendet jetzt diese Phrasen.
0: And she explains what she means by the higher powers.
1: Und sie erklärt auch, was sie damit meint mit den höheren Kräften.
0: She names the conscience, the reason, the judgment.
1: Und damit meint sie das Bewusstsein, also das Gewissen, den Verstand und auch die Urteilsfähigkeit.
0: These were the powers of the mind that were created to govern or to guide us.
1: Das sind die Kräfte des Geistes, die geschaffen wurden, um uns zu führen.
0: God intended that we would ask, is it reasonable? What will be the effect?
1: Gott hat uns so geschaffen, dass wir die Frage stellen, ist es sinnvoll oder was wird das Ergebnis sein?
0: And Ellen White describes the lower powers of the mind.
1: Und Ellen White beschreibt auch die niederen Kräfte des Geistes.
0: These are the appetites, the passions, the desires.
1: Welche wären der Appetit, die Leidenschaft und auch die Wünsche?
0: Satan did not create these.
1: Satan hat dies nicht geschaffen.
0: He can't make part of the human mind.
1: Er kann nicht irgendeinen Bereich des menschlichen Geistes schaffen und kreieren.
0: God gave us these desires to be a real help to us.
1: Gott gab uns Wünsche, damit es eine Hilfe für uns ist.
0: You might say that they were given to motivate us.
1: Man könnte auch sagen, sie waren gegeben, von Gott uns gegeben, um uns zu motivieren.
0: If there were not hormones,
1: wenn es keine Hormone gäbe,
0: human population would decrease rapidly.
1: Würde die menschliche Bevölkerung sehr stark degenerieren.
0: If there was not hunger, does that make sense?
1: Beziehungsweise an Zahl abnehmen.
0: I mean, you would not bother getting married. This is what I mean.
1: Also yeah. ihr würdet dann euch nicht darum scheren, ob ihr verheiratet seid oder nicht, einen Partner zu finden, zum Beispiel.
0: If we did not have hunger,
1: wenn wir nicht Hunger empfinden würden,
0: we would miss very many of our meals.
1: Dann würden wir viele unserer Mahlzeiten wahrscheinlich versäumen.
0: The reason God gave us the desires was to push us to move or to action.
1: Der Grund, warum Gott uns sozusagen diese Wünsche gab, ist, damit er uns bewegt, dass er uns motiviert.
0: And they serve a second purpose.
1: Und sie dienen auch einem zweiten Zweck.
0: They reward us for acting.
1: Sie belohnen uns auch dafür, dass wir handeln.
0: So the appetite says, I am hungry.
1: So sagt zum Beispiel der Appetit, ich habe Hunger.
0: The conscience says, you may eat of every tree in the garden.
1: Das Bewusstsein sagt uns, dir ist es erlaubt, von jedem Baum zu essen im Garten.
0: Except one.
1: Außer einem.
0: The will takes one of those fruits.
1: Der Wille nimmt jetzt einer dieser Früchte.
0: I eat.
1: Ich esse.
0: And the appetite says, that is delicious.
1: Und der Appetit sagt jetzt, das ist köstlich.
0: The appetite moves and rewards the actions of the will.
1: Der Appetit verschwindet und belohnt dadurch den Willen.
0: Turn your Bibles to Romans chapter 7.
1: Bitte öffnet mit mir die Bibel im Römerbrief Kapitel 7.
0: I want to show you the way that Paul says the same thing that Ellen White writes.
1: Und ich möchte, dass ihr seht, dass Paulus exakt das Gleiche hier schreibt, was Ellen White mit ihren Schriften

0: Schriften dokumentiert.
1: For I delight in the law of God after the inward man.
0: Denn ich habe Lust an Gottes Gesetz nach dem inwendigen Menschen.
1: The inner man is the part of us that delights in the law of God.
0: Der innere Mensch ist der Teil von uns, der an dem Gesetz Gottes Freude hat.
1: Whether we are righteous or wicked,
0: ob wir nun gerecht oder böse sein mögen,
1: we recognize value in the law of God.
0: Erkennen wir beiderseits den Wert des Gesetzes Gottes.
1: I mean, we don't want anyone to kill us or to steal from us.
0: Wir wollen zum Beispiel nicht, dass jemand uns bestiehlt oder uns tötet.
1: We recognize that the law is sensible.
0: Wir erkennen, dass das Gesetz sehr sensibel ist.
1: That it's the best way to live.
0: Dass es der beste Weg ist zu leben.
1: You remember in Romans 7 that the man does not obey the law of God.
0: Erinnert euch, dass in Römer 7 dieser Mensch hier exemplarisch steht für jemanden, der nicht das Gesetz hält.
1: Look at chapter 8.
0: Schaut in Kapitel 8.
1: And we're looking at verse 6.
0: Und dort schauen wir uns Vers 6 an.
1: To be carnally minded is death.
0: Aber fleischlich gesinnt sein ist der Tod.
1: But to be spiritually minded is life and peace.
0: Und geistlich gesinnt sein ist Leben und Friede.
1: Because the carnal mind is enmity against God.
0: Denn fleischlich gesinnt sein ist Feindschaft gegen Gott.
1: For it is not subject to the law of God, neither indeed can be.
0: Weil das Fleisch dem Gesetz Gottes nicht untertan ist, denn es vermag es auch nicht.
1: Let me draw another illustration.
0: Lasst mich euch eine andere Illustration dafür geben.
1: If this represents the human mind,
0: wenn dies also jetzt den menschlichen Verstand, den Geist darstellt,
1: the appetites tell the will, you need to move.
0: Und der Appetit jetzt dem Willen sagt, du musst etwas unternehmen.
1: The conscience and the reason say which direction you should go.
0: Und jetzt der Verstand und das Bewusstsein sagt, in welche Richtung man sich bewegen soll.
1: Maybe ideally this is how the picture would look.
0: Im Idealfall sieht das Bild etwa vielleicht so aus.
1: But in reality,
0: aber in der Realität,
1: for most humans,
0: zumindest für die meisten der Menschen,
1: the picture looks more like this.
0: Sieht das Bild eher so aus.
1: Our will is captive to our lower powers.
0: Dort wird der Wille sozusagen in Besitz genommen von den niederen Kräften.
1: Our higher powers are weak.
0: Unsere höheren Kräfte sind schwach.
1: And this is what Paul calls carnally minded.
0: Und das ist, was Paulus damit meint, wenn er sagt, fleischlich gesinnt sein.
1: It's not possible for this mind to obey the law of God.
0: Es ist für diesen Geist ist es nicht möglich, dem Gesetz Gottes zu folgen.
1: The will is following the flesh.
0: Der Wille folgt letztendlich dem Fleisch.
1: These are the lusts.
0: Dies sind die Lüste.
1: And these together they make the flesh.
0: Und zusammen bilden sie das Fleisch.
1: So together these are the lusts of the flesh.
0: Zusammen bilden sie also die Lust des Fleisches.
1: How does a man become spiritually minded?
0: Wie wird ein Mensch geistlich gesinnt?
1: Look at Ephesians chapter 3.
0: Lasst uns Epheser 3 dazu aufschlagen.
1: Ephesians chapter 3 and verse 16.
0: Epheser 3 und dort Verse 16.
1: This is part of a prayer.
0: Das ist Teil eines Gebetes.
1: We talked last period about intercessory prayer.
0: Wir haben in unserer letzten Predigt haben wir gehört über diese Fürbittegebet.
1: If you look in verse 14, you will see that Paul kneels down even in his intercessory prayer.
0: Und ihr seht in Vers 14, dass selbst beim Fürbittegebet hier Paulus sich kniet beim Gebet.
1: And let's read in verse 16.
0: Und jetzt lasst uns Vers 16 lesen.
1: That he would grant you according to the riches of his glory.
0: Dass er euch Kraft gebe nach dem Reichtum seiner Herrlichkeit.
1: To be strengthened with might by his spirit in the inner man.
0: Stark zu werden durch seinen Geist an dem inwendigen Menschen.
1: Where does the Spirit strengthen us?
0: Wo ist es, dass der

0: Geist uns stärkt.
1: In the inner man.
0: Im inneren, inwendigen Menschen.
1: The Spirit strengthens the part of us that delights in the law of God.
0: Der Geist stärkt uns an dem Teil, der seine Freude daran hat, an Gehorsam gegenüber dem Gebot Gottes.
1: When the inner man is strengthened by the Spirit,
0: wenn der innere Mensch gestärkt wird durch den Heiligen Geist,
1: the influence is balanced between the higher and the lower powers.
0: Dann ist die Balance zwischen den höheren und den niederen Kräften ausgewogen.
1: And the will is set free.
0: Und der Wille wird befreit.
1: During Sabbath school, I thought to say something.
0: Während der Sabbatschule dachte ich, ich müsste etwas sagen.
1: But I never knew if maybe whoever was speaking before me might be saying the same thing.
0: Aber ich war nicht immer sicher, ob jemand vor mir mit seinem Kommentar das schon sagte, was ich eigentlich sagen möchte.
1: I wanted to say that liberty is not the same as license.
0: Und was ich sagen wollte ist, dass Freiheit nicht das gleiche ist wie die Erlaubnis.
1: Man has, for example, freedom to leave his wife.
0: Ein Mensch hat zum Beispiel die Freiheit, sein Leben zu gestalten.
1: But he doesn't have the right to leave his wife.
0: Aber er hat nicht das Recht dazu, seine Frau zu verlassen.
1: We have freedom to eat a pig.
0: Wir haben die Freiheit, ein Schwein zu essen.
1: But we don't have the right to eat a pig.
0: Aber wir haben nicht das Recht dazu, ein Schwein zu essen.
1: The fact that God gives us freedom,
0: die Tatsache, dass Gott uns Freiheit schenkt,
1: does not remove from us responsibility.
0: Entbindet uns nicht unserer Verantwortung.
1: On the contrary, it gives us more responsibility.
0: Im Gegenteil, es steigert eigentlich unsere Verantwortung.
1: Are you still in Ephesians 3?
0: Seid ihr immer noch in Epheser 3?
1: What is the effect of being strengthened by the Spirit?
0: Was ist jetzt nun diese Tatsache, dass wir durch den Geist gestärkt werden?
1: Verse 17.
0: Hier in Vers 17.
1: That Christ may dwell in your hearts by faith.
0: Dass Christus durch den Glauben in euren Herzen wohne.
1: That you may be rooted and grounded in love.
0: Und ihr in der Liebe eingewurzelt und gegründet seid.
1: Jesus cannot live in the heart that is in captivity to sin.
0: Jesus kann in dem Herz nicht wohnen, bei dem der Wille in Gefangenschaft der Sünde ist.
1: But when the heart is set free, or when the mind is strengthened by the Spirit,
0: wenn also jetzt unser Geist durch den Heiligen Geist gestärkt wird,
1: the will is set free.
0: Wird unsere Wille befreit.
1: Look at Romans 8 again.
0: Schaut noch mal in Römer Kapitel 8.
1: Let's look at verse 1.
0: Und dort in Vers 1.
1: There is therefore no condemnation to them which are in Christ Jesus.
0: So gibt es nun keine Verdammnis für die, die in Christus Jesus sind.
1: Look down at verse 4.
0: Schauen wir mal uns Vers 4 an.
1: That the righteousness of the law might be fulfilled in us, who walk not after the flesh, but after the Spirit.
0: Damit die Gerechtigkeit vom Gesetz gefordert in uns erfüllt würde, die wir nun nicht nach dem Fleisch leben, sondern nach dem Geist.
1: I hope when you look at verse 4, you can see this picture.
0: Wenn ihr nun jetzt in Vers 4 dies lest, hoffe ich, dass ihr dieses Bild hier erkennt.
1: The righteousness of the law is fulfilled in those who walk not after the flesh, but after the Spirit.
0: Die Gerechtigkeit des Gesetzes wird erfüllt in jenen, die jetzt nicht durch den
1: I should let you point. I don't know what you're saying. Maybe make a joke. Mm-hmm. Yeah. So the verse says that the righteousness of the law is fulfilled in those who walk not after the flesh.
0: Also der Vers sagt uns, dass die Gerechtigkeit des Gesetzes erfüllt wird, wenn wir nicht gemäß unseres Fleisches wandeln,
1: but after the Spirit,
0: sondern nach dem Geist.
1: In the King James Bible, this is also in verse 1.
0: In der King James Übersetzung finden wir das auch schon in Vers 1.
1: It says that there's no condemnation for those who walk after the flesh, but not after the Spirit.
0: Da heißt es, es gibt keine Verdammnis für diejenigen, die nach dem Geist wandeln und nicht nach dem Fleisch.
1: Look at verse 2.
0: Schauen wir Vers 2 an.

0: The law of the spirit of life in Christ Jesus.
1: Denn das Gesetz des Geistes, der lebendig macht,
0: has made me free from the law of sin and death.
1: In Christus Jesus hat dich frei gemacht von dem Gesetz der Sünde und des Todes.
0: What is the law of sin and death?
1: Aber was ist das Gesetz der Sünde und des Todes?
0: Look back at chapter 7.
1: Schauen wir noch mal zurück in Kapitel 7.
0: In verse 23.
1: Und dort in Vers 23.
0: I see another law in my members.
1: Ich sehe aber ein anderes Gesetz in meinen Gliedern,
0: warring against the law of my mind,
1: das widerstreitet dem Gesetz in meinem Gemüt,
0: and bringing me into captivity to the law of sin,
1: und hält mich gefangen im Gesetz der Sünde,
0: which is in my members,
1: das in meinen Gliedern ist.
0: Before the Spirit comes into my life,
1: bevor der Geist in mein Leben tritt,
0: the power of the flesh overwhelms my will.
1: Wird die Kraft des Fleisches meinen Willen gefangen nehmen?
0: I want to do the right thing.
1: Ich möchte das Richtige tun.
0: But I'm in bondage and I do the wrong thing.
1: Aber ich bin in Gefangenschaft und deswegen tue ich das Verkehrte.
0: This is called walking in the flesh.
1: Und das nennt die Bibel im Fleisch wandeln.
0: When Jesus strengthens me by his spirit,
1: wenn Jesus mich aber durch seinen Geist stärkt,
0: my will is set free.
1: Wird mein Wille freigesetzt.
0: This is the spirit of life in Christ Jesus.
1: Das ist der Geist des Lebens in Christus Jesus.
0: And it sets me free from the law of sin and death.
1: Und dieser setzt mich frei von dem Gesetz der Sünde und vom Tod.
0: The law of sin says, when you want to do right, you do wrong. The law of sin,
1: das Gesetz der Sünde sagt,
0: says that when you want to do the right thing, you do the wrong thing.
1: Es sagt, wenn du das Richtige tun willst, tust du in Wirklichkeit das Falsche.
0: Yeah, it is like a natural law, like the law of gravity. When you drop something, it will fall.
1: Das ist so ähnlich wie die Gravitation. Wenn du etwas fallen lässt, fällt es zum Boden.
0: If I'm set free from this law,
1: wenn ich aber von diesem Gesetz befreit werde,
0: then when I want to do right,
1: wenn ich dann jetzt das Gute tun will,
0: I can do right.
1: Dann kann ich es plötzlich tun.
0: This is the life of Christ living inside of us.
1: Und das ist das Leben Jesu, das in mir lebt.
0: But listen for a moment.
1: Aber hört noch einen Moment zu.
0: To be set free,
1: um befreit zu werden von diesem Gesetz,
0: is not the same thing as being put in bondage.
1: Ist nicht das Gleiche, wie in Gefangenschaft geführt zu werden.
0: We are not moved from bondage to our lower powers and then put in bondage instead to our higher powers. Let's try this again. God does not control us in the same way that our passions have controlled us.
1: Also wenn Gott uns kontrolliert, geschieht das nicht auf demselben Weg, wie wenn die Leidenschaften uns kontrollieren.
0: He only sets us free.
1: Er befreit uns nur.
0: And then our will must choose to do or to go the right way.
1: Und dann muss unser eigener Wille entscheiden, ob wir den richtigen Weg gehen wollen.
0: So I'll review this thought and go forward.
1: Ich möchte also nochmal diesen Gedanken kurz wiederholen und dann möchte ich weitergehen.
0: All through the New Testament you'll find information about the lusts of the flesh.
1: Überall im Neuen Testament findet ihr also Informationen über die Lust des Fleisches.
0: The battle of the Christian life is to resist the lusts.
1: Und der Kampf des jeden Christen ist, diesen Lust des Fleisches zu widerstehen.
0: The overcomers receive all the blessings of Revelation.
1: Und die Überwinder bekommen auch all die Verheißungen, denen wir begegnen im Buch der Offenbarung.
0: Those who do not overcome, they are described as being servants of sin.
1: Und sie werden dort dargestellt, dass diejenigen, die nicht Überwinder sind, sozusagen die Knechte der Sünde sind.
0: And what did Paul do in view of this truth?
1: Und was tat Paulus, um diese Wahrheit darzustellen?
0: He knelt down in a private place.
1: Er kniete nieder in einem abgeschiedenen Platz.
0: And he pled with God to please strengthen the church by the Spirit.
1: Und er bat darum, dass Gott doch durch den Geist seine Gemeinde stärkt.
0: He asked that their spirit would be strengthened so that they could choose the right.
1: Und er bat darum, dass doch Gottes Geist sein Volk stärkt, damit sie die richtige Entscheidungen treffen können.
0: So Jesus could live in their hearts.
1: Damit Jesus

0: Jesus in ihrem Herzen leben kann.
1: Turn in your Bibles to 2 Peter.
0: Und wir schlagen jetzt unsere Bibel im zweiten Brief des Petrus auf.
1: Chapter 1.
0: Und dort im ersten Kapitel.
1: 2 Peter, chapter 1 and verse 2.
0: 2. Petrus, und dort im Kapitel 1, Vers 2.
1: Grace and peace be multiplied unto you.
0: Gott gebe euch viel Gnade und Frieden.
1: Through the knowledge of God and of Jesus our Lord.
0: Durch die Erkenntnis Gottes und Jesu unseres Herrn.
1: Do you see in the verse that I should have more peace today than I had in the past?
0: Seht ihr in diesem Vers, dass ich heute Anlass habe für mehr Frieden und Gnade als in der Vergangenheit?
1: That as I come to know Jesus, that grace and peace will be increasing in my experience.
0: Dass wenn ich zu Jesus komme, dass mein Frieden dadurch größer wird.
1: Look at verse 3.
0: Schaut in Vers 3.
1: According as his divine power has given to us all things that pertain to life and godliness.
0: Alles, was zum Leben und zur Frömmigkeit dient, hat uns seine göttliche Kraft geschenkt.
1: So how do I get everything that I need?
0: So wie bekomme ich jetzt all das, was ich eigentlich wissen, ich bedarf?
1: Everything I need to live or everything I need to live a godly life.
0: Alles, was ich persönlich brauche, um ein Gott wohlgefälliges Leben zu leben.
1: Verse 3 says, through the knowledge of him that has called us to glory and virtue.
0: Vers 3 sagt, durch die Erkenntnis dessen, der uns berufen hat, durch seine Herrlichkeit und Kraft.
1: It must be a very special thing to know Jesus.
0: Es muss etwas sehr Besonderes sein, Jesus zu kennen.
1: Through knowing him, I get everything that I need.
0: Indem ich ihn kenne, bekomme ich alles, was ich brauche.
1: Grace will be increasing, peace will be increasing.
0: Die Gnade nimmt zu, der Friede nimmt zu.
1: Now, don't you think Satan knows about this?
0: Denkt ihr nicht auch, dass Satan all diese Dinge weiß?
1: That he would try to find some way to prevent me from knowing Jesus.
0: Dass er alles unternehmen wird, um zu verhindern, dass ich Jesus kenne.
1: He heard the prayer of Jesus.
0: Er hörte das Gebet Jesu.
1: Where Jesus said that this is life eternal.
0: Wo er sagte, und das ist das ewige Leben.
1: That they might know thee, the only true God.
0: Dass sie dich, der du allein wahrer Gott bist,
1: and Jesus Christ, whom you have sent.
0: Und Jesus Christus, den du gesandt hast, kennen.
1: I want to show you what God did to help us and what Satan has done to hurt us in regard to the knowledge of God.
0: Ich möchte euch jetzt zeigen, was Gott getan hat, um uns zu helfen und was Satan getan hat, um uns zu behindern, die Erkenntnis Gottes zu bekommen.
1: Look at 2 Corinthians chapter 10.
0: Lasst uns in 2. Korinther dort das Kapitel 10 aufschlagen.
1: We're looking at verse 5.
0: Und dort schauen wir Vers 5 an.
1: It is speaking of what we should do with our spiritual weapons.
0: Und wir sprechen jetzt darüber, was wir tun sollten mit unseren geistlichen Waffenrüstung.
1: Casting down imaginations.
0: Wir zerstören damit Gedanken.
1: I understand that in German it says thoughts.
0: Ja, ich habe jetzt mitbekommen, dass in der deutschen Übersetzung hier Gedanken steht.
1: This is even better than the English.
0: Das ist vielleicht sogar besser als die englische Übersetzung.
1: Casting down imaginations and every high thing that exalts itself against the knowledge of God.
0: Wir zerstören damit Gedanken und alles Hohe, das sich erhebt gegen die Erkenntnis Gottes.
1: Do you see that if the knowledge of God is what gives me everything?
0: Verstehen wir, wenn jetzt die Erkenntnis Gottes uns befähigt, alles zu erhalten, was wir brauchen?
1: And if my thoughts or my imaginations exalt themselves in opposition to the knowledge of God.
0: Und wenn jetzt hier meine Gedanken sich gegen die Erkenntnis Gottes stellen,
1: then surely I want to put them back in their place.
0: Dann
1: I want to cast them down.
0: Dann möchte ich diese Erkenntnis in Wirklichkeit niedrig halten.
1: Nothing should be able to compete with the knowledge of God in my experience.
0: Nichts sollte in meiner Erfahrung in Widerstreit stehen mit der Erkenntnis Gottes.
1: So let me try to explain this to you in a practical way.
0: Lasst mich das euch etwas praktischer erklären.
1: By beholding, we become changed.

0: Durch Ansehen werden wir verändert.
1: This is what I was sharing last night.
0: Das ist, was ich gestern Abend mit euch studiert habe.
1: When we think about the cross,
0: wenn wir über das Kreuz nachdenken,
1: we are changed.
0: Werden wir verändert.
1: When we think about Jesus in the sanctuary as our judge,

0: verändert durch die Dinge, die um uns herum geschehen.
1: When you experience something personally,
0: wenn du persönlich irgendetwas erlebst und erfährst,
1: it overwhelms your attention.
0: Dann nimmt es deine Aufmerksamkeit gefangen.
1: I mean, if someone in this room screamed out loudly,
0: wenn jetzt jemand in diesem Raum plötzlich laut aufschreit,
1: I would have to repeat my sentence.
0: Dann muss ich meinen Gedanken wiederholen.
1: Everyone would look.
0: Jeder würde dann dorthin schauen.
1: The scream would have your attention.
0: Der Schrei würde eure ganze Aufmerksamkeit gefangen nehmen.
1: You might ask the question, why did God give me an imagination?
0: Ihr mögt euch die Frage stellen, warum hat Gott mir die Fähigkeit geschenkt der Vorstellungskraft?
1: Why did he give me that part of the mind that can picture things happening in the past or in the future?
0: Warum hat er mir diese Fähigkeit gegeben, Bilder oder Gedanken mir vorzustellen, die aus der Vergangenheit sind oder vielleicht sogar aus der Zukunft?
1: In English, the word imagination has been associated with the word imaginary.
0: Im Englischen ist der Begriff Vorstellungskraft, also Imagination, gibt es eine Korrelation, eine Verbindung zu dem Wort Bild, Image.
1: Sometimes I realize not everything I say can be translated. But I mean, the imagination has been thought of as dealing with things that are unreal, false or fictitious.
0: Vorstellungskraft kann sich an etwas Falschem, Irrealem und etwas Fiktivem orientieren.
1: But this was never God's intention.
0: Aber dazu hat Gott uns niemals diese Fähigkeit geschenkt.
1: He gave us the imagination as a tool.
0: Er hat uns die Vorstellungskraft geschenkt als ein Werkzeug.
1: It allows us to benefit from events that are not happening near us.
0: Es hilft uns, Ereignisse uns vorzustellen, die nicht direkt in unserer Umgebung stattfinden.
1: You can consider the faithfulness of Abraham.
0: Ihr könnt euch zum Beispiel die Treue Abrahams vorstellen und betrachten.
1: You can think about Noah preaching to an audience that would not listen to him.
0: Ihr könnt euch vorstellen, wie Noah eine Zuhörerschaft predigt, die ihn nicht wirklich anhört.
1: And as you picture these scenes,
0: und indem ihr euch dies jetzt bildhaft vorstellt,
1: your character is changed.
0: Wird euer Charakter verändert.
1: So even though you're stuck right here in Stuttgart,
0: nun auch wenn wir jetzt direkt hier in Stuttgart festgehalten sind,
1: you can be benefited in a moral way.
0: Können wir dennoch moralisch dadurch gestärkt werden?
1: By events that happened thousands of years ago, thousands of miles from here.
0: Durch Ereignisse, die Jahrtausende zurückliegen und auch Tausende von Kilometern von hier entfernt sind.
1: Have you seen that in the book of Galatians?
0: Habt ihr das schon mal im Buch der Galaterbrief entdeckt?
1: It's in chapter 3, where Paul says, Christ has been crucified before your eyes.
0: Wo Paulus hier darüber spricht, dass Christus vor unseren Augen gekreuzigt wurde.
1: The people in Galatia were not in Judea.
0: Nun, die Galater lebten ja nicht in Judäa.
1: But their imagination allowed them to picture the scene of the death of Jesus.
0: Aber ihre Vorstellungskraft erlaubte es ihnen, nun den Tod Jesu am Kreuz sich vorzustellen.
1: It becomes a powerful tool for the purpose of sanctification.
0: Es wird ein sehr mächtiges Werkzeug in dem Prozess unserer Heiligung.
1: But just like other parts of your body,
0: aber genauso wie jeder andere Teil unseres Körpers,
1: the imagination can become diseased.
0: Kann unsere Vorstellungskraft krank werden.
1: In fact, in that book, Mind, Character and Personality.
0: Und tatsächlich spricht Alan White in dem Buch Charakter, Intellekt und Verstand.
1: There's an entire section on the diseases of the imagination.
0: Gibt es einen ganzen Abschnitt über die Krankheiten der menschlichen Vorstellungskraft?
1: For example, suspicion is an example, is a disease of the imagination.
0: Nehmen wir zum Beispiel
1: suspicion.
0: Misstrauen ist eine Form der Krankheit in unserem Denken.
1: Instead of picturing something real,
0: anstatt nur

0: sich mit der Realität zu beschäftigen,
1: the imagination is picturing something unknown.
0: Stellt sich die menschliche Vorstellungskraft etwas Unbekanntes vor.
1: Or if you think that nobody loves you.
0: Oder wenn ihr einfach darüber nachdenkt, dass niemand euch liebt.
1: This kind of thought is an illness of the imagination.
0: Ist dieser Gedanke exakt solch eine Krankheit der menschlichen Vorstellungskraft?
1: Instead of the mind thinking about something real,
0: anstelle, dass wir uns gedanklich mit etwas beschäftigen, was der Wahrheit entspricht,
1: it is picturing the thoughts inside other minds.
0: Versuchen wir uns etwas vorzustellen, was in anderen Köpfen vor sich geht.
1: But of course it cannot read them.
0: Aber natürlich können wir anderen Gedanken nicht lesen.
1: So it is a picturing of fiction.
0: So gestaltet sich in unserem Denken ein Bild von etwas Fiktivem.
1: When J.N. Andrews was here in Europe,
0: als J.N. Andrews hier in Europa war,
1: Ellen White wrote him a letter.
0: Hat Ellen White ihm einen Brief geschrieben.
1: She told him his imagination was diseased.
0: Und sie schrieb ihm, dass seine Vorstellungskraft krank ist.
1: He had accomplished many things in his life.
0: Er hat in seinem Leben wirklich viele Dinge erreicht.
1: And when he would look at the people that were working with him,
0: und als er nun die Leute betrachtete, die mit ihm zusammenarbeiteten,
1: he was afraid to give them responsibilities.
0: War er nicht wirklich in der Lage und auch ängstlich, ihnen Verantwortung zu übertragen.
1: In his imagination he could picture what would happen.
0: In seiner Vorstellungskraft versuchte er sich damit zu beschäftigen, was passieren könnte.
1: Everything would fall to pieces.
0: Er hatte die Furcht, dass alles das Werk in Teile zerbrechen würde.
1: Ellen White told him the work is years behind.
0: Und Ellen White musste ihm schreiben, das Werk steht in Wirklichkeit Jahre zurück.
1: His mind had pictured unreal and unknown events.
0: Sein Verstand hatte sich beschäftigt mit irrealen und nicht wirklichen Ereignissen.
1: Of course they would have made mistakes.
0: Natürlich würden die Leute jetzt Fehler machen, die Verantwortung haben.
1: But Ellen White wrote that it was God was okay with the people making mistakes.
0: Aber Ellen White schrieb ihm, dass es für Gott in Ordnung ist, wenn diese Leute die Verantwortung übernehmen, auch Fehler machen.
1: When Andrews had been a young man, he had made mistakes.
0: Als Andrews hierher kam als junger Mann, hat er auch Fehler gemacht.
1: And this is how he had become effective and become able to lead.
0: Und das war letztendlich der Weg, wie er dazu befähigt wurde, ein Führer zu werden.
1: As others would be given responsibility and make mistakes.
0: Indem nun andere Verantwortung übertragen bekommen und auch Fehler machen,
1: they would develop leadership ability.
0: Werden sie letztendlich auch die Fähigkeit und die Befähigung entwickeln, Leiter zu sein.
1: So this was prevented by the disease of the imagination.
0: Aber das wurde alles verhindert durch ein irregeleitete Vorstellungsvermögen.
1: Probably the most common disease of the imagination.
0: Eine der häufigsten Krankheiten der Vorstellungskraft
1: is immoral thoughts in the minds of men.
0: Sind immorale Vorstellungen in den Gedanken von Männern.
1: But what all of these things have in common,
0: aber was diese Gedanken alle gemeinsam haben,
1: is the imagination is out of control.
0: Ist, dass die Vorstellungskraft außer Kontrolle geraten ist.
1: The will was intended to use the imagination as a tool.
0: Der Wille wurde dazu gedacht, dass er die Vorstellungskraft als Werkzeug verwendet.
1: But when the imagination is out of control, it goes in its own direction.
0: Wenn aber nun die Vorstellungskraft außer Kontrolle gerät, geht sie ihren eigenen Weg.
1: So for some of you,
0: nun, für einige von euch,
1: your mind may be wandering even now while I'm talking to you.
0: Werden vielleicht manche unter euch jetzt gerade, während ich spreche, ihre Vorstellungen ganz woanders hinwandern.
1: It's not that you chose to think about something else.
0: Es war nicht deshalb, weil du dich dafür entschieden hast, über andere Dinge nachzudenken.
1: But your imagination has become accustomed to just go where it wants to go.
0: Aber deine Vorstellungskraft hat sich daran gewöhnt, einfach den Weg zu gehen, den es gehen möchte.
1: And this is a disease.
0: Und das ist eine Art Krankheit.
1: A mental illness.
0: Eine in Wirklichkeit eine geistige Krankheit.
1: So there is a website.
0: Es gibt eine Internetseite.

0: Weiter.
1: Everything here is in English.
0: Alles, was ihr hier auf dieser Seite findet, ist in Englisch.
1: But for those of you who can benefit, there's an article here on the diseases of the imagination.
0: Jene, die das verstehen können, gibt es einen Artikel über die Krankheit der Vorstellungskraft, der euch helfen kann.
1: And I recommend you read it.
0: Und ich empfehle euch, diesen zu lesen.
1: When I studied this topic,
0: als ich dieses Thema für mich studierte,
1: I concluded that our generation is mentally sick.
0: Kam ich zu der Schlussfolgerung, dass unsere Generation geisteskrank ist.
1: You know, in America,
0: ihr wisst, in Amerika,
1: we eat too much food.
0: Essen wir zu viel.
1: It is a big problem.
0: Und das ist ein großes Problem.
1: When my wife came here to Europe,
0: als meine Frau hier nach Europa kam,
1: she asked me, why are there not more overweight people?
0: Warum gibt es hier nicht mehr übergewichtige Menschen?
1: It was such a contrast that she saw.
0: Und der Grund war, es war solch ein Kontrast zu dem, was sie gewohnt war zu sehen.
1: And you know, this eating too much food causes very many physical problems.
0: Und ihr wisst, dass das Übergewicht sehr viele körperliche Probleme mit sich bringt.
1: The worst of it is when the children are fed too much as babies.
0: Aber das Schlimmste ist, wenn unsere Kinder als Babys zu übergewichtig sind.
1: They multiply fat cells.
0: Multiplizieren sie ihre Fettzellen,
1: that never are destroyed.
0: Die nie wieder abgebaut werden.
1: So for them to control their weight becomes much more difficult as adults.
0: Deswegen wird für sie die Möglichkeit, ihr Gewicht zu kontrollieren, viel, viel schwieriger werden in der Zukunft.
1: I'm not preaching to you about how much you should eat.
0: Ich möchte euch jetzt nicht darüber eine Predigt halten, wie viel ihr essen sollt.
1: I'm trying to illustrate how a society can give a type of disease to almost everyone in the society.
0: Ich möchte euch nur darlegen, wie eine ganze Generation in der Gesellschaft eine Art von Krankheit an andere weitergeben kann.
1: So, for example, television.
0: Nehmen wir das Beispiel Fernsehen.
1: Uses this faculty of the imagination.
0: Das Fernsehen verwendet genau diesen Bereich der Vorstellungskraft.
1: Instead of picturing things that are true,
0: anstelle sich darüber Gedanken zu machen, über Dinge, die wahr sind,
1: instead of the will choosing where to put the thoughts,
0: anstelle, dass der Wille jetzt aktiv wird, um zu überlegen, wohin die Gedanken gelenkt werden,
1: someone else chooses which way my thoughts should go.
0: Entscheidet jemand anders für uns, wohin unsere Gedanken gelenkt werden.
1: And in most cases, he puts them where they never should have gone.
0: Und in den meisten Fällen werden sie dahin geführt, wohin sie hätten niemals geführt werden sollen.
1: Even if the television was helpful,
0: selbst dann, wenn das Fernsehen in gewisser Weise hilfreich sein kann,
1: it would be a problem for the imagination to be led by someone else's will.
0: Ist dennoch das Problem vorhanden, dass unsere Vorstellungen und Gedanken von jemand anderen gesteuert werden.
1: We want to cultivate using the imagination as a tool.
0: Wir sollten darin unsere Vorstellungen kultivieren, dass wir sie als Werkzeug verwenden.
1: And this will increase the spiritual growth. Let me start that sentence over. When we use the mind the way that God intended,
0: wenn wir also unseren Geist und Verstand so anwenden, wie Gott es geplant hat,
1: our spiritual growth will be the way he intended.
0: Wird unser geistliches Wachstum gemäß seines Planes sein.
1: We will prosper in our spiritual life.
0: Wir werden zunehmen und wachsen in unserem geistlichen Leben.
1: And I've shared with you the key ideas that I had in mind.
0: Und ich möchte mit euch jetzt darüber nachdenken, was die Kernelemente der Studie sind, die ich mit euch teilen möchte.
1: So let me look at my notes.
0: Lasst mich einen Augenblick reinschauen.
1: Turn in your Bibles to Hebrews chapter 12.
0: Lasst uns Hebräer Kapitel 12 aufschlagen, Vers 2.
1: Looking unto Jesus, the author and finisher of our faith.
0: Und aufsehen zu Jesus, dem Anfänger und Vollender des Glaubens.
1: The first part of the verse relates to this sermon.
0: Der erste Teil dieses Verses bezieht sich auf diesen Teil der

0: Predigt.
1: The will should take control of the mind and put it on Jesus.
0: Der Wille sollte jetzt Kontrolle übernehmen über unseren Verstand und ihn auf Jesus ausrichten.
1: And when I think of Jesus, how should I think of him?
0: Und wenn ich über Jesus nachdenke, wie sollte ich dann über ihn nachdenken?
1: Not only as the author, but as the finisher of my faith.
0: Nicht nur als der Anfänger unseres Glaubens ist, sondern auch der Vollender.
1: This is the thought that encourages me when Satan tells me that my case is hopeless.
0: Und dieser Gedanke ermutigt mich, wenn Satan mir versucht einzureden, dass mein Fall hilflos, hoffnungslos ist.
1: I think of Jesus as the one who can finish the thing that he started.
0: Ich denke dann über Jesus nach, der Vollender ist dessen, was auch in mir begonnen hat.
1: It says about Jesus that for the joy that was set before him, he endured the cross.
0: Es heißt ja, denn obwohl hätte Freude haben können, das Kreuz erduldete.
1: This shows a proper way to use the imagination.
0: Das zeigt hier die korrekte Anwendung der Vorstellungskraft.
1: When Jesus was going to Calvary,
0: als Jesus jetzt nach Golgatha ging,
1: he was not picturing the pain that would be coming.
0: Konzentrierte er sich nicht auf die Schmerzen, die jetzt vor ihm standen.
1: He put his mind much further ahead than that.
0: Er nahm seine Vorstellungskraft und fokussierte sie auf etwas viel weiter Entferntes in der Zukunft.
1: He pictured being with you in heaven.
0: Er stellte sich vor, wie er mit dir im Himmel gemeinsam ist.
1: And by dwelling on this truth,
0: und während er über diese Wahrheit nachdenkt,
1: he was strengthened to endure a current cross.
0: Wurde er dazu in die Lage versetzt, die Lasten des Kreuzes zu erdulden. In Vers 3.
1: Consider him that endured such contradiction of sinners against himself.
0: Gedenkt an den, der so viel Widerspruch gegen sich von den Sündern erduldet hat,
1: lest you be wearied and faint in your mind.
0: Damit ihr nicht matt werdet und den Mut nicht sinken lasst.
1: If you think about how people fought against Jesus,
0: wenn ihr darüber nachdenkt, wie Menschen sich gegen Christus gewandt haben und gegen ihn kämpften,
1: do you see in the verse that it keeps you from growing tired in your spiritual life?
0: Seht ihr das dann aus diesem Vers, dass es uns dazu verhilft, dass wir nicht müde und matt werden?
1: Look down to verse 15.
0: Schaut in Vers 15.
1: Looking diligently, lest any man fail of the grace of God.
0: Und seht darauf, dass nicht jemand Gottes Gnade versäume.
1: All these verses say the same idea.
0: All diese Verse kommunizieren denselben Gedanken.
1: We have an entire collection of faithful men, and then we have our Savior Jesus.
0: Wir haben hier eine ganze Ansammlung von gläubigen Menschen und dann ein Blick auf Jesus Christus, unseren Erlöser.
1: As we think about him, as we choose to meditate on them,
0: wenn wir uns dazu entscheiden, über ihn nachzudenken,
1: we receive spiritual strength.
0: Werden wir geistliche Kraft empfangen.
1: As we look into the future,
0: wenn wir in die Zukunft sehen,
1: not at false things, but at true things.
0: Nicht auf irregeleitete Dinge, sondern auf die Wahrheit.
1: We're strengthened to endure current problems.
0: Werden wir dazu in der Lage versetzt, auch Schwierigkeiten zu meistern in unserem Leben.
1: I'm closing now.
0: Ich möchte zum Schluss kommen.
1: I want to tell you the problems that we've looked at solving. I want to describe the problems that we have found solutions for in this period.
0: Ich möchte jetzt kurz darüber nachdenken, über die Probleme, die wir lösen durch das, was wir jetzt gerade herausgearbeitet haben.
1: If we're tired of doing the right thing,
0: wenn wir müde werden, das Richtige zu tun,
1: the solution is a proper use of the mind.
0: Dann ist die Lösung einer angemessenen Anwendung unserer Vorstellungskraft.
1: If we're facing an overwhelming trouble like the cross,
0: wenn wir zum Beispiel einer scheinbar unüberwindbaren Schwierigkeit begegnen, wie zum Beispiel dem Kreuz,
1: the solution is a proper use of the mind.
0: Dann ist die Lösung die korrekte Anwendung unserer Vorstellungskraft.
1: If our minds venture off into forbidden paths of pornography,
0: wenn zum Beispiel unsere Gedanken sich auf den irregeleiteten Weg der Pornografie bewegen,

0: bewegen,
1: then I recommend reading that article.
0: Dann empfehle ich euch diesen Artikel.
1: God makes an incredible promise.
0: Gott hat eine unfassbare Verheißung gegeben.
1: As we choose to put our mind on noble and true things.
0: Wenn wir unsere Gedanken auf erhebende Dinge richten,
1: God will draw it to himself like a magnet.
0: Wird er uns und unsere Gedanken wie Magnet zu sich ziehen.
1: He will purify the thoughts.
0: Er wird die Gedanken reinigen.
1: The summary is that the imagination can be healed.
0: Die Zusammenfassung wäre, dass unsere Vorstellungskraft gereinigt und geheilt werden kann.
1: If we give it proper food,
0: wenn wir unserer Vorstellungskraft die richtige Nahrung geben,
1: it will serve us faithfully.
0: Dann wird es auch dazu dienen, dass wir treu sind.
1: If we let it go, whichever way it wants to,
0: wenn wir unsere Vorstellungen erlauben, dorthin zu gehen, wohin sie gerade gehen möchten,
1: it becomes an agent to corrupt us.
0: Dann wird es ein Werkzeug, um uns zu zerstören.
1: It competes with the knowledge of God.
0: Es steht im Widerstreit mit der Erkenntnis Gottes.
1: It holds us back from everything that we need.
0: Es hält uns zurück von all dem, was wir zum Leben brauchen.
1: And we become sick in our spiritual life.
0: Und wir werden dann in Wirklichkeit krank in unserem geistlichen Leben.
1: Let us consider Jesus.
0: Lasst uns Jesus betrachten.
1: Amen.
0: Amen. Amen.

Und ich sah einen neuen Himmel und eine neue Erde. Denn der erste Himmel und die erste Erde sind vergangen, und das Meer ist nicht mehr. Und ich sah die heilige Stadt, das neue Jerusalem, von Gott aus dem Himmel herabkommen, bereitet wie eine geschmückte Braut für ihren Mann. Und ich hörte eine große Stimme von dem Thron her,

Und er sprach zu mir, es ist geschehen. Ich bin das A und das O, der Anfang und das Ende. Ich will dem Durstigen geben von der Quelle des lebendigen Wassers.

Die USA in der Prophetie. Und ich sah ein zweites Tier aufsteigen aus der Erde. Das hatte zwei Hörner, wie ein Lamm, und redete wie ein Drache. Eine Nation, und nur diese eine, entspricht genau den detaillierten Angaben dieser Prophezeiung. Sie deutet unverkennbar auf die Vereinigten Staaten von Amerika hin. Hier haben wir ein verblüffendes Bild vom Aufkommen und Wachstum unserer Nation. Die lammähnlichen Hörner, Sinnbilder der Unschuld und Sanftmut, repräsentieren den Charakter unserer Regierung sehr treffend, wie er sich in seinen beiden Grundsätzen Republikanismus und Protestantismus ausdrückt. Der Herr hat für die Vereinigten Staaten mehr getan, als für irgendein Land, über dem die Sonne scheint. Hier hat er einen Zufluchtsort für sein Volk geschaffen, wo sie ihn nach ihren Gewissensüberzeugungen anbeten konnten. Hier hat sich das Christentum in seiner Reinheit weiterentwickelt. Die belebende Lehre von dem einen Mittler zwischen Gott und Menschen ist frei verkündigt worden. Gott beabsichtigte, dass dieses Land immer frei bleiben und allen Menschen offenstehen sollte, damit sie ihn so anbeten könnten, wie es ihnen ihr Gewissen eingibt. Er bestimmte, dass seine, Amerikas staatlichen Einrichtungen, in ihrer Entwicklung im Laufe der Zeit die Freiheit darstellen sollten, welche die Vorrechte des Evangeliums bringen. Doch der Feind aller Rechtschaffenheit führt Böses im Schilde gegen Gottes Absichten mit diesem Land. Er wird Unternehmungen einführen, die die Menschen vergessen lassen, dass es einen Gott gibt. Weltlichkeit und Habgier, die Götzendienst sind, werden durch das Wirken des Erzbetrügers siegen, bis das Gesetz Gottes in jeder Hinsicht außer Kraft gesetzt worden ist. Mir ist gezeigt worden, dass Satan uns zuvorkommt. Das Gesetz Gottes soll durch Satans Wirken außer Kraft gesetzt werden. In unserem Land, das sich der Freiheit rühmt, wird es mit der Religionsfreiheit zu Ende gehen. Wenn unser Land in den gesetzgebenden Versammlungen Verordnungen erlässt, um das Gewissen der Menschen in ihren religiösen Vorrechten zu binden, wenn es die Sonntagsheiligung durchsetzt und gegen alle, die den siebten Tag als Sabbat halten, Druck ausübt, dann wird das Gesetz Gottes in unserem Land eigentlich für ungültig erklärt. Und auf den nationalen Abfall vom Glauben wird der nationale Ruin folgen.

0: This afternoon we are going to start moving into some of the answers to questions that we've already raised.
1: Heute Nachmittag werden wir uns in Themen begeben, die einige Fragen beantworten werden, die schon aufgekommen sind.
0: I want to start this afternoon by using a Bible text.
1: Wir wollen heute Nachmittag mit einem Bibeltext beginnen.
0: It's 1 Samuel chapter 16 and verse 23.
1: 1. Samuel 16 Vers 23.
0: You remember this is the story of David and Saul.
1: Und hier ist die Geschichte von David und Saul beschrieben.
0: The text says whenever the spirit from God came upon Saul, David would take his harp and play. Then relief would come to Saul. He would feel better and the evil spirit would leave him.
1: Wenn nun der böse Geist von Gott über Saul kam, so nahm David die Harfe und spielte mit seiner Hand und Saul fand Erleichterung und es wurde ihm wohl und der böse Geist wich von ihm.
0: This has been known even in secular literature as the first known reference in history to music as therapy.
1: Das wird auch in der säkularen Literatur angesehen als der erste Hinweis in der Geschichte überhaupt auf Musik als Therapie.
0: Now, of course, we wouldn't just say that it was only music therapy from a spiritual point of view.
1: Wir würden natürlich geistlich betrachtet das nicht nur auf Musiktherapie beschränken.
0: But it is certainly interesting that music was part of what happened here.
1: Aber auf jeden Fall ist es interessant, dass Musik hier eine Rolle gespielt hat.
0: I want to ask you some questions.
1: Ich möchte euch etwas fragen.
0: Was this simply a matter of David engaging his own personal taste or preference in music?
1: Ging es hier bei dieser Musik nur darum, was David da so für Vorlieben hatte und welche Musik er mochte?
0: Did he impose his own music upon Saul?
1: Hat er sozusagen Saul seine eigene Musik aufgedrängt?
0: And then hope that it would work?
1: In der Hoffnung, dass das was bewirkt?
0: Or did David have to find something that Saul liked?
1: Oder musste David sich eher danach ausrichten, was eigentlich Saul gefiel?
0: In other words, so that he could help him out of his depression.
1: So, dass er ihn also wieder rausholen konnte aus seinem tiefen Tal.
0: There are many people today that believe that you won't get anything out of music that you don't like.
1: Viele Leute heute glauben, dass man aus einer Musik, die einem gar nicht gefällt, überhaupt nichts mitnehmen kann.
0: That, of course, is why the assertion is often made that music is totally relative.
1: Und deswegen wird auch oft behauptet, dass Musik eigentlich absolut neutral ist.
0: It's all just a matter of personal taste and preference, people say.
1: Die Leute sagen, das ist alles nur eine Frage der Vorliebe, des persönlichen Geschmacks.
0: And that's why people argue passionately, of

0: course, that we have to cater for all tastes.
1: Und deswegen behaupten die Leute auch mit allem Nachdruck, dass wir uns darum kümmern müssen, je nachdem, was die Leute für einen Geschmack haben, die wir ansprechen wollen.
0: And of course this is becoming very important within the church setting or at a camp meeting or at a convention somewhere.
1: Und das ist mittlerweile sehr wichtig geworden, diese ganze Frage, ob es nun um ein Camp Meeting geht oder um eine sonstige Versammlung.
0: And dear friends, ultimately it's this belief that also feeds the notion of musical neutrality.
1: Und liebe Freunde, letztlich ist es auch diese Überzeugung, die dazu führt, dass man sagt, Musik sei neutral.
0: And of course we've already seen that that particular idea is really at the back of the whole music debate in Christian circles.
1: Und natürlich haben wir auch schon festgestellt, dass es eben dieser Standpunkt ist, der im Grunde das Fundament der Musikdiskussion innerhalb der christlichen Kreise ausmacht.
0: Well, let's investigate and see this afternoon.
1: Wir wollen heute Nachmittag der Sache mal auf den Grund gehen.
0: Let me start by going over to the piano.
1: Und ich möchte damit beginnen, dass ich an das Klavier gehe.
0: Over in Australia, if we go to a birthday party, we usually play something like this.
1: Also in Australien, wenn wir eine Geburtstagsfeier haben, dann spielen wir normalerweise etwa so etwas.
0: You know it, I'm sure.
1: Ich glaube, das kennt ihr alle.
0: Why don't we play it like this?
1: Warum spielen wir das nicht so?

0: It's all just a matter of taste, isn't it?
1: Ist doch nur eine Frage des Geschmacks, oder?
0: Of course, we also have in the English language this sort of a song.
1: Also im Englischen haben wir auch solche Lieder.
0: Do you know that one here?
1: Kennt ihr den?
0: All right, again we could say, why don't we play it like this?
1: Man kann auch wieder sagen, warum spielen wir das nicht so?
0: It might sound nice.
1: Es klingt doch schön.
0: And maybe it is all just really a matter of taste and preference.
1: Und letztlich ist es doch wirklich nur eine Frage des Geschmacks und der Vorliebe, oder?
0: Or is it?
1: Oder nicht?
0: It's very interesting that when you even go into our hymn book, there are different tunes that will fit to different sets of words.
1: Es ist sehr interessant, auch wenn wir unser Liederbuch aufschlagen, da gibt es bestimmte Melodien, die passen zu ganz bestimmten Texten.
0: There's one hymn that we have that I'm sure you even know in German, goes like this.
1: Ein Lied, das wir haben, ich glaube, das kennt ihr auch hier in Deutschland, das klingt so.
0: Amazing Grace. A very well-known hymn in English.
1: Im Englischen ein ganz bekanntes Kirchenlied.
0: Now in actual fact, you can put those same words to the tune of another hymn that we have also in our hymnal.
1: Also es ist so, dieser Text, der passt auch auf ein anderes Liederbuch in unserem Liederbuch.

0: so on. Do you know that particular tune as well?
1: Und so weiter. Kennt ihr dieses Lied?
0: All right. But if, even if you don't know it,
1: aber auch wenn ihr das nicht kennt,
0: if you try and use the words from one to the other, you get a very interesting effect.
1: Wenn ihr mal versucht, jetzt den Text auszutauschen zwischen diesen zwei Liedern, dann werdet ihr eine sehr interessante Wirkung erreichen.
0: In fact, as you do it, it doesn't seem to fit.
1: Also man merkt dabei, irgendwie passt es nicht zusammen.
0: Oh yes, the actual words fit in with the notes.
1: Ja, also die Text passt schon zu der Melodie, das kommt hin.
0: But there is a good reason why the second tune was not put with the

0: aber dass Text und Melodie eben so angeordnet wurden, so zusammengewürfelt wurden, wie es ist, das hat einen guten Grund.
1: But again the question could be raised, well, isn't it just a matter of taste?
0: Aber auch hier könnte man wieder die Frage stellen, es geht doch nur um Geschmack, oder?
1: Well, let's come back and have a look.
0: Das wollen wir uns genauer anschauen.
1: I have entitled today's presentation The Touch of Music.
0: Der Titel unseres Vortrags heute Nachmittag lautet Die Berührung der Musik.
1: You'll remember that last night I actually made you aware of a very strong prevailing opinion about music.
0: Vielleicht erinnert ihr euch, gestern Abend habe ich euch einen sehr stark vertretenen Standpunkt innerhalb der Musik vorgestellt.
1: Here are just a couple of examples again from what we did last night.
0: Und hier nur einige Beispiele von gestern Abend.
1: Art as art is essentially neutral.
0: Kunst an sich ist in ihrem Wesen neutral.
1: And then this one by Harold Best, I take the position that art and especially music are morally relative.
0: Und Harold Best sagt hier unten, ich vertrete den Standpunkt, dass Kunst und besonders Musik moralisch relativ sind.
1: They are essentially neutral in their ability to express belief or even worldview.
0: Sie sind grundsätzlich neutral und gar nicht in der Lage, einen bestimmten Glauben oder sogar eine bestimmte Weltanschauung auszudrücken.
1: Here is one by Thomas Dorsey.
0: Das nächste kommt von Thomas Dorsey.
1: Just let me tell you a little bit about Thomas Dorsey.
0: Ich möchte euch etwas über diesen Menschen sagen.
1: How many of you know the beautiful hymn, Precious Lord, Take My Hand?
0: Wie viele von euch kennen dieses Lied, Precious Lord, Take My Hand?
1: Precious Lord, take my hand, da-da-dum, ya-da-da-dum. Do you know that one here?
0: Kennt das jemand?
1: Thomas Dorsey actually wrote the words for that particular hymn.
0: Der Text, die Worte für dieses Lied kommen von Thomas Dorsey.
1: He was a singing evangelist who worked with many evangelists in winning people for Christ.
0: Er war ein singender Evangelist, er hat mit vielen anderen Evangelisten zusammengearbeitet in missionarischen Bemühungen.
1: And yet, even though he's a musician, look at what he says.
0: Und obwohl er selber Musiker war oder ist, schaut mal, was er hier zum Ausdruck bringt.
1: The message is not in the music, but in the words of the song.
0: Die Botschaft steckt nicht in der Musik, sondern im Liedtext.
1: It matters not what kind of movement it has, if the words are Jesus, heaven, faith and life, then you have a song with which God is pleased, regardless of what critics and some church folks say.
0: Die musikalische Gestalt spielt keine Rolle. Wenn von Jesus, Himmel, Glaube und Leben die Rede ist, dann gefällt Gott der Song, egal was Kritiker oder einige Leute aus der Gemeinde sagen.
1: Well, I just wonder how he really felt about his music and if he can say something like this.
0: Ich frage mich, wie er eigentlich mit seiner eigenen Musik umgegangen ist, wenn er diesen Standpunkt vertreten hat.
1: Here's another one from the head of the Los Angeles Conservatoire of Music.
0: Das ist eine Aussage von dem Leiter des Musikkonservatoriums in Los Angeles.
1: Let us emancipate ourselves from the myth that music has anything to do with morals. Music is as amoral as the sound of the babbling brook or the whistling wind. The tones E, D and C can be sung to the words I love you, I hate you or three blind mice.
0: Wir sollten uns von dem Märchen befreien, Musik hätte etwas mit Moral zu tun. Musik ist genauso wertneutral wie das Plätschern des Bachs oder das Pfeifen des Winds. Zu den Tönen E, D, C kann ich liebe dich singen oder ich hasse dich oder Händchen klein.
1: There are many people, you know, that believe today, including some Christians, that music is really a neutral medium.
0: A neutral. Yeah. Es gibt heute viele Leute, einschließlich vieler Christen, die glauben, dass Musik ein neutrales Medium ist.
1: They believe that any meaning attached to the musical communication is subjectively imposed by the listener.
0: Sie glauben, dass jede Bedeutung, die

0: die der Zuhörer irgendwie aus dieser Musik herauszieht, eigentlich von ihm selber in die Musik hineingelegt wird, subjektiv.
1: That means that the music you hear simply reminds you of words or events or atmospheres that you've learned to associate with it.
0: Das bedeutet, man hört ein bestimmtes Musikstück und man verbindet damit Erinnerungen an ein Ereignis oder an eine bestimmte Stimmung.
1: In other words, da-dum, ba-dum, da-dum, ba-dum. Immediately, what do you think?
0: Wenn ihr das hört, woran denkt ihr sofort?
1: Yeah. And there are many others. Da-da, da-da-dum, da-dum. What do you understand by that?
0: Was sagt euch das? Is that England?
1: Yes, England. I lived in England for 10 years.
0: Ja, England ist richtig. Ich habe da 10 Jahre gelebt.
1: Because it is a very nationalistic song.
0: Das ist also ein patriotisches Lied.
1: You will actually hear it every last night of the proms in London.
0: Of the proms?
2: Yeah, the proms, the famous concert series that they have at the end of summer.
0: Okay, da gibt's die Proms, das ist eine berühmte Konzertserie im Sommer. Und immer, wenn das endet, zum Schluss eines Tages, wird diese Melodie gespielt.
1: So, here when people believe that you, the any music meaning that you have for music only comes by association.
0: Wenn also Leute glauben, dass jede Bedeutung, die mit Musik verbunden ist, einfach nur eine Sache der persönlichen Assoziation ist.
1: And those associations then are only affected by your past experience.
0: Und dass diese Verbindungen einfach nur damit zusammenhängen, was habe ich in der Vergangenheit erlebt?
1: Or with your culture, or training or upbringing.
0: Oder aus welcher Kultur komme ich, wie bin ich erzogen worden, was habe ich studiert?
1: Therefore, because every person's experience is different,
0: dann ist die Schlussfolgerung, weil ja jeder Mensch andere Erfahrungen gemacht hat.
1: You have different associations with music than I do.
0: Darum verbindet auch jeder Mensch etwas anderes mit einer bestimmten Musik.
1: And therefore they say, well, you see, music is just purely relative.
0: Und deswegen sagen sie auch, seht ihr, Musik ist einfach vollkommen relativ.
1: As with most ideas, there is an element of truth in what these people are saying.
0: Wie bei vielen Dingen, so steckt auch in diesen Aussagen ein Körnchen Wahrheit.
1: Indeed, there is, it is true that there is such a thing as association with past experience.
0: Denn das stimmt, es gibt tatsächlich so etwas wie Assoziation mit vergangenen Erinnerungen.
1: And in fact, those associations can and do color our response to music.
0: Und es ist auch eine Tatsache, dass diese Erinnerungen und Verbindungen einen Einfluss haben darauf, wie wir Musik wahrnehmen.
1: However, there is a question regarding whether this is all that affects music communication.
0: Aber dennoch muss man sich die Frage stellen, ob die Wirkung der Musik sich auf diese Dinge tatsächlich beschränkt.
1: Is music itself really basically neutral?
0: Ist die Musik an sich wirklich grundsätzlich neutral?
1: Is there no intrinsic communication apart from what may be attached to it by association?
0: Hat die Musik an sich selbst nicht eine eigene Botschaft, eine Kommunikation, unabhängig von dem, was man damit vielleicht verbindet?
1: Let me play you a piece of music.
0: Ich möchte euch etwas Musik vorspielen.
1: See whether you can tell me where this piece of music would be used.
0: Und ich möchte mal sehen, ob ihr mir sagen könnt, wo man diese Musik einsetzt.

0: By the way, your reactions were perfectly predictable.
1: Übrigens, wie ihr gerade reagiert habt, das habe ich mir genau gedacht.
0: But what do you think it would be used for?
1: Aber was glaubt ihr, wo würde man diese Musik einsetzen?
0: All right. At a thriller.
1: Bei einem Thriller.
0: All right, so creating suspense and so on.
1: Also da entsteht Spannung.
0: Let me ask you, why don't we play this sort of music as background for a child's birthday party?
1: Frage, warum spielen wir solche Musik nicht im Hintergrund bei einem Kindergeburtstag?
0: Ha, you laugh. But let me ask you, if music is all just a matter of taste and opinion, why not?
1: Ihr lacht, aber wenn es bei Musik nur eine Frage des Geschmacks ist oder der Meinung, warum dann eigentlich nicht?
0: And if Thomas Dorsey, what Thomas Dorsey said is correct, that it's the words that carry the meaning.
1: Und wenn Thomas Dorsey recht hat, dass es ja der Text ist, dem eigentlich die Bedeutung zufällt.
0: Maybe we should just add the words sleep, baby, sleep.
1: Dann sollten wir hier vielleicht einfach nur den Text draufsetzen. Schlaf, mein Kind, schlaf.
0: And then it should become a lullaby, shouldn't it?
1: Und schon ist das Wiegenlied fertig, oder?
0: Or maybe we could add the words, the Lord is in his holy temple, let the earth keep silence before him.
1: Oder wir könnten ja auch den Text dazu setzen, der Herr ist in seinem heiligen Tempel, alle Welt sei stille vor ihm.
0: And then we could use it as an introit for church.
1: Und dann könnten wir das zu Beginn des Gottesdienstes spielen.
0: You may laugh, but if it is all just a matter of taste and preference, if it's all just a matter of association.
1: Ihr lacht vielleicht, aber wenn es wirklich nur eine Sache des Geschmacks ist, der Vorliebe oder der Assoziation,
0: then we should be able to do it.
1: Dann muss das doch funktionieren.
0: But you and I know that it isn't.
1: Aber wir alle wissen, dass das so nicht geht.
0: It's very interesting when sometimes people will respond back to me and they say, ah, but we have learned to associate this with fear and suspense because we have watched suspense movies.
1: Manchmal ist es auch so, dass dann aus dem Publikum die Bemerkung kommt, wenn ich das vorspiele, ja, wir verbinden das schon mit Angst, mit Spannung, weil wir das ja gelernt haben, weil wir diese Filme gesehen haben, zu denen die Musik lief.
0: Yes, maybe there is a level of association because of our television watching.
1: Ja, das kann sein, dass es da durchaus eine Verbindung geknüpft wird durch unsere Fernsehgewohnheiten.
0: But my question is still, how did the film producers know to put this type of music with a thriller in the first place?
1: Aber dann frage ich mich trotzdem, wie sind denn die Filmproduzenten darauf gekommen, für einen spannenden Thriller gerade diese Musik auszusuchen?
0: Of course, there's a couple of very important assumptions that are made when they put this music on the back of a thriller film.
1: Natürlich auch die Entscheidung, für einen Thriller so eine Musik auszusuchen, geschieht aufgrund bestimmter Denkvoraussetzungen und Annahmen.
0: Number one assumption is that this is going to affect all people in North America the same way.
1: Also zuerst mal geht man davon aus, die erste Annahme ist, dass alle Menschen, die das sehen in North America,
0: if Hollywood is the is the film studio, yeah, then North America.
1: Dass alle Menschen in Nordamerika, also Hollywood, wo ja die meisten Filme gemacht werden, auf diese Musik gleich reagieren werden.
0: In other words, they're not expecting one person to think that this is happy music and another person to think that this is music for fear.
1: Oder anders gesagt, niemand würde erwarten, dass eine Person auf diese Musik mit Furcht reagiert und der andere wird fröhlich.
0: Not only that, but when they then finally send the film internationally, what is the only thing that they change?
1: Aber nicht nur das, sondern wenn dieser Film dann um die ganze Welt geht, was ist das Einzige, was wirklich verändert wird?
0: Only die Sprache, yeah. Only the actual voice, the language.
1: Nur die Sprache.
0: In other words, the music stays the same. What is the assumption?
1: Also, die Musik bleibt dieselbe,

0: Weil man wovon ausgeht?
1: The assumption is obviously that even it's going to affect people across cultures the same way.
0: Man geht davon aus, dass diese Musik sogar über kulturelle Grenzen hinweg Menschen genau gleich anspricht.
1: I find it fascinating that sometimes the secular people are wiser than the children of light.
0: Also mich hat das manchmal verblüfft, dass die Menschen dieser Welt klüger sind als die Kinder des Lichts. Manchmal.
1: It's a sad thing that while we as Christians often still argue about music being relative.
0: Es ist eine traurige Sache, dass während wir als Christen immer noch darüber diskutieren, ob Musik nun neutral ist,
1: the secular world knows that there is an intrinsic communication in the music itself.
0: Da weiß die Welt schon lange, dass die Musik in sich selbst eine Botschaft transportiert.
1: It's very interesting that before Jesus was born at Bethlehem, this statement was made.
0: Es ist sehr interessant, dass noch vor der Geburt Jesu in Bethlehem diese Aussage gemacht wurde.
1: Music directly imitates, that is, represents the passions or states of the soul. Gentleness, anger, courage, temperance and their opposites and other qualities. Hence, when one listens to music that imitates a certain passion, he becomes imbued with the same passion. And if over a long time he habitually listens to the kind of music that rouses ignoble passions, his whole character will be shaped to an ignoble form.
0: Musik ist eine direkte Abbildung von Gefühlen und Seelenzuständen. Sanftmut, Zorn, Mut, Mäßigkeit und ihr jeweiliges Gegenteil und auch andere Eigenschaften. Wenn daher jemand sich Musik anhört, die eine bestimmte Gefühlsregung nachbildet, wird er von diesem Gefühl erfüllt. Und wenn er über längere Zeit gewohnheitsmäßig Musik hört, die schändliche Gefühle erregt, dann wird sein gesamter Charakter eine schändliche Form annehmen.
1: In short, if one listens to the wrong kind of music, he will become the wrong kind of person. But conversely, if he listens to the right kind of music, he will tend to become the right kind of person.
0: Kurz gesagt, wenn man die falsche Art von Musik hört, entsteht die falsche Persönlichkeit. Wenn man dagegen die richtige Musik hört, neigt man dazu, die richtige Persönlichkeit zu entwickeln.
1: It's quite a different view from the modern contemporary one, isn't it?
0: Ist ganz eine andere Sicht als die, die wir heute vertreten, oder?
1: Is this last view simply the remnant of an ancient superstition?
0: Ist diese Ansicht, die wir hier gerade gehört haben, nur so ein Relikt, ein Überbleibsel von altertümlichem Aberglaube?
1: Is it hopelessly out of date as an idea that the ancients actually saw?
0: Ist sie hoffnungslos veraltet, heute zu nichts mehr zu gebrauchen? Eine Vorstellung, die nur damals die Leute hatten im Altertum?
1: Is it something that our sophisticated modern world and many Christians would actually deny? Yes.
0: Ist es etwas, das unsere hochentwickelte moderne Welt und auch viele Christen heutzutage einfach ablehnen würden?
1: Think back to David playing for Saul.
0: Denken wir noch einmal zurück an David, der vor Saul spielt.
1: Is music there really neutral?
0: Die Musik dort, ist sie neutral?
1: I don't think so.
0: Ich glaube nicht.
1: Let me share with you now a modern statement.
0: Jetzt möchte ich euch eine moderne Aussage weitergeben.
1: Was made at a medical conference by a scientist.
0: Das war auf einer medizinischen Konferenz von einem Wissenschaftler.
1: Music in fact is an organization created to dictate feelings to the listener.
0: Musik ist kreative Ordnung mit dem Ziel, dem Zuhörer Gefühle zu diktieren.
1: The composer is an unrelenting dictator and we choose to subject ourselves to him when we listen to his music.
0: Der Komponist ist ein unerbittlicher Diktator, dem wir uns bewusst unterwerfen, wenn wir seiner Musik lauschen. Liebe Freunde, bitte beachtet hier, dass dieses Zitat noch nicht alt ist.
1: And it is made by a world-renowned scientist,
0: und es stammt von einem weltweit anerkannten Wissenschaftler,

0: does not particularly associate himself with Christianity.
1: Der sich mit Sicherheit nicht als einen ausgesprochenen Christen ansehen würde.
0: What does he mean when he says that music dictates feelings to the listener?
1: Was meint er hier, wenn er sagt, die Musik diktiert

0: Vorgespielt habe, das hat den Titel Das näher kommende Monster.
1: And of course now you can see quite clearly what this music is really trying to say.
0: Und jetzt wird euch natürlich auch ganz klar, was diese Musik eigentlich zum Ausdruck bringen will.
1: But in order to understand how the music is actually dictating feelings to the listener, we need to go back and have a look at something here.
0: Aber um jetzt auch nachvollziehen zu können, wie das eigentlich geschieht, dass Musik dem Zuhörer Gefühle diktiert, müssen wir noch auf etwas anderes zurückkommen.
1: Manfred Kleins here is a man who developed a new discipline to try and understand the communication of emotion.
0: Manfred Kleins ist ein Wissenschaftler, der in dem Bestreben, die Wirkung der Musik und von Emotionen besser zu verstehen, eine neue Forschungsdisziplin entwickelt hat.
1: Let me start with an illustration.
0: Eine Illustration dazu.
1: If you have a little baby boy in your family who cannot talk yet.
0: Sagen wir mal, ihr habt zu Hause ein kleines Baby, einen Jungen, er kann noch nicht sprechen.
1: And he's crawling towards your dinner table.
0: Und er krabbelt jetzt gerade so auf den Esstisch zu.
1: It's Sabbath.
0: Es ist Sabbat.
1: And you set up the table because you were going to have visitors for lunch.
0: Und der Tisch ist schön gedeckt, denn ihr erwartet Besuch zum Mittagessen.
1: All the plates and all the cutlery is all already there.
0: Also das Besteck und die Teller, alles ist schon dort.
1: As the little baby crawls along, he comes to the corner of the table.
0: Und das Baby krabbelt also auf den Tisch zu und ist dann an der Ecke angelangt. Und auf einmal geht die Hand nach oben und er greift nach dem Tischtuch.
1: And starts to go like this.
0: Und dann bewegt sich die Hand langsam so nach unten.
1: I can guarantee you will say something.
0: Ich garantiere euch, ihr werdet nicht stumm bleiben.
1: You will probably say something like, no.
0: Wahrscheinlich würdet ihr so etwas sagen wie nein.
1: Ganz richtig auf Deutsch. The question I want to ask you is, what does the baby really understand?
0: Aber meine Frage an euch ist, was versteht in diesem Moment eigentlich das Baby?
1: The word you say or the tone of your voice?
0: Versteht es den Sinn des Wortes, das du sagst, oder den Tonfall?
1: Furthermore, what is in your tone of voice that makes him or her understand what you mean?
0: Aber noch darüber hinaus, wie kommt das? Was ist da drin in dem Tonfall in deiner Stimme, das dem Baby sagt, dass das Baby diese Botschaft verstehen lässt, die du sendest?
1: How is it that the child understands your meaning before he understands your language?
0: Wie kommt das, dass das Baby versteht, was du sagst, bevor es das Wort versteht, das du gebrauchst?
1: Let me take the illustration a little bit further.
0: Ich möchte das Beispiel noch etwas weiter ausreizen.
1: How would you say the word no if your toddler or little baby brother or sister was about to run onto a busy road?
0: Wie würdest du Nein sagen, wenn ein kleines Kind, ein kleiner Bruder, eine kleine Schwester gerade direkt auf die Hauptstraße zuläuft?
1: No.
0: Nein.
1: Or would you say no?
0: Oder nein.
1: What about if you were angry with someone?
0: Oder wie würde das klingen, wenn ihr wütend seid?
1: How would you say the word no? Then.
0: Wie würdet ihr dann Nein sagen?
1: Would it sound different to the previous two situations?
0: Hätte es einen anderen Klang wie bei den vorigen zwei Beispielen?
1: When we were living in the United States at Andrews University, you eventually become part of the junk mail route.
0: Als wir an der Andrews Universität in den Vereinigten Staaten gelebt haben, da haben wir schließlich auch ziemlich viel diese Werbung bekommen.
1: And you'd often come home and you would find something from Reader's Digest.
0: Und oft, wenn wir nach Hause kamen, dann war da irgendwas, zum Beispiel von Reader's Digest.
1: And there would often be a $5 million sweepstake.
0: Und oft hieß es dann 5 Millionen Dollar im Jackpot.
1: And you know, all you had to do was to send

0: Und man wusste schon, jedenfalls hatte man den Eindruck, man muss nur diese Karte ausfüllen, zurückschicken und schon hat man das Geld in der Hand.
1: But let's just imagine that you did get the check for $5 million.
0: Aber stellen wir uns einfach mal vor, wir hätten tatsächlich den Scheck über die 5 Millionen in der Hand.
1: And you walk back into your lounge and you say, how would you say the word no then?
0: Und du gehst zurück in dein Haus, in das Wohnzimmer und ja, wie würdest du dann Nein sagen?
1: On the other hand, if you arrived home to hear that a family member had just died, how would you say the word no then?
0: Auf der anderen Seite, wenn ihr nach Hause kommen würdet und erfahren, dass gerade jemand aus der Familie gestorben ist, wie würde dann dein Nein klingen?
1: Notice, we have continued using exactly the same word.
0: Merkt ihr etwas? Wir haben die ganze Zeit das ein und dasselbe Wort gebraucht.
1: But in each case, some very different messages were being communicated.
0: Aber immer war mit diesem Wort eine völlig andere Botschaft verbunden.
1: All these situations show, in fact, that our language is really made dynamic and meaningful by the expression of emotion in predictable words.
0: Und all diese Beispiele zeigen eigentlich nur auf, dass unsere Sprache Bedeutung erhält und bereichert wird dadurch, dass wir Emotionen hineinlegen können in einer vorhersagbaren Weise.
1: It was researching this element of predictability in emotional communication.
0: Und genau dieses Element, dieses vorhersagbare Muster in der Sprache hat man erforscht.
1: Trying to isolate its cause and its nature.
0: Man hat versucht zu verstehen, wo beginnt das, was ist die Ursache und wie ist das beschaffen?
1: This brought about the invention of the new discipline called semantics.
0: Und so ist diese neue Disziplin entstanden, die sogenannte Semantik.
1: It really came into being around the early 1970s.
0: Das war etwa Anfang der 1970er.
1: Manfred Kleins found a way to actually isolate and record the expression of 7 different human emotions.
0: Manfred Klein hat eine Methode erfunden, um bestimmte Emotionen zu isolieren und sogar aufzuzeichnen.
1: It was during the time when he was the head researcher for brain research at the Rockland State Hospital.
0: Zu dieser Zeit war er der Forschungsdirektor für Gehirnforschung bei dem Rockland Landeskrankenhaus.
1: He was there for 17 years in that capacity.
0: Er hat diese Position 17 Jahre lang inne gehabt.
1: And it was while he was working there that he also developed the CAT computer, which is still used for some of the CAT scans.
0: Katzen.
1: No. Scans for the brain, our medical people
0: CAT.
1: Will...
0: Okay, CAD.
1: CAT.
0: Okay, CAT.
1: Yeah, CAT.
0: Okay, das sind, in dieser Zeit hat er auch die sogenannten CAT-Scans, CAT, erfunden, den CAT-Computer, der also bestimmte Scans von dem Gehirn macht.
1: And so he is no... he's no apprentice at finding ways of actually understanding the human mind.
0: Also er ist kein Praktikant, kein Anfänger in diesem Wissenschaftsbereich zu verstehen, wie der menschliche Verstand funktioniert.
1: But he found a way of actually isolating and recording 7 different human emotions.
0: Und er hat eine Methode erfunden, wie er 7 verschiedene menschliche Emotionen isolieren und aufzeichnen kann.
1: Love, joy, sex.
0: Und zwar Liebe, Freude, Sex.
1: Grief, hate and anger.
0: Trauer, Hass, Wut.
1: And reverence.
0: Und Ehrerbietung.
1: The amazing thing is that he found that people of all backgrounds and cultures express and perceive emotion using the same predictable forms.
0: Und das erstaunliche Ergebnis seiner Forschung war, dass alle Menschen dieselben Muster, dieselben Formen benutzen, egal von welchem Hintergrund oder aus welcher Kultur sie

0: And these he isolated and graphically transcribed into a form that I'm going to show you.
1: Er hat das also herausgearbeitet und dann auch grafisch sichtbar gemacht, und ich werde euch das gleich zeigen.
0: You know, it's for this reason that when you go to a foreign country,
1: aus diesem Grunde, wenn man ins Ausland geht,
0: you can still tell if the person coming towards you is welcoming or telling you to get lost.
1: Kann man, wenn jemand auf einen zukommt, auch wenn eine fremde Sprache spricht, man trotzdem unterscheiden, hat er freundliche oder andere Absichten?
0: In other words, even though you may not understand his language, you can still tell his communication.
1: Also das kann sein, dass wir überhaupt nichts verstehen von dem, was er sagt, und trotzdem von der Kommunikation kommt bei uns etwas an.
0: Clines has shown that clearly that human expression and perception of emotion is actually part of the genetically programmed material we all have in our brains.
1: Und Clines hat gezeigt, dass der menschliche Ausdruck und auch die Wahrnehmung von Emotionen in unseren Genen verankert ist. Das ist überall gleich.
0: This is not something that we actually learn culturally.
1: Es hat nichts mit Erlernen oder Kultur zu tun.
0: But something that is inbuilt by the Creator.
1: Das ist eingebaut, das kommt direkt vom Schöpfer.
0: Because he's been given a lot of research money.
1: Weil er sehr viel Forschungsgelder bekommen hat.
0: He's been able to test this all around the world, and his work has been hailed as a major breakthrough in the understanding of emotion.
1: Konnte er seine Ergebnisse weltweit experimentieren und bestätigen, und weltweit hat man ihn gefeiert und seine Ergebnisse als einen wesentlichen Durchbruch in dieser Forschungsrichtung.
0: And let me just share with you here another example before I show you the forms.
1: Bevor ich euch jetzt diese Kurven zeige, noch ein weiteres Hörbeispiel.
0: These are actually the sounds of my little baby boy.
1: Und was ihr jetzt hört, das kommt von meinem kleinen Jungen, als er noch ein Baby war.
0: And I want you to tell me what he is saying in the two different expressions that you will hear.
1: Ihr werdet jetzt zwei verschiedene Beispiele hören, und ich möchte von euch wissen, was er sagt, zum Ausdruck bringt.

0: notice the rhythm here.
1: Beachte den Rhythmus.
0: Did you notice that the rhythm was actually very similar?
1: Habt ihr gemerkt, der Rhythmus war bei beiden Beispielen ganz ähnlich?
0: What was he saying first?
1: Aber was hat er zuerst gesagt? He was unzufrieden.
0: Yeah. Unsatisfied. In fact, on one occasion when I used this example, someone said the first one was before, the other one was after.
1: Ja, das stimmt, unzufrieden. Mir ist mal gesagt worden, als ich das vorgeführt habe, da hat jemand gesagt, ja, das erste Beispiel war vorher und das zweite nachher.
0: And it's very true. The first time he's saying, do something for me. I'm not happy.
1: Ja, und das stimmt genau. Also beim ersten Mal sagt er, jetzt mach mal irgendwas, mir gefällt das hier nicht.
0: He actually was sitting in his high chair just before a meal.
1: Und in dieser Situation saß er in seinem Hochstuhl und hat auf sein Essen gewartet.
0: And of course, yes, directly following, he's saying, I'm happy now.
1: Und natürlich direkt danach sagt er uns jetzt, oh, ich bin so glücklich.
0: The interesting thing is though, dear friends,
1: interessant ist hier aber, liebe Freunde,
0: that I could take this tape as I have to any part of the world.
1: Ich könnte diese Aufnahme in alle Welt nehmen, ein beliebiges Land, und habe das auch schon getan.
0: And people know what that child is saying.
1: Und die Leute wissen immer, was das Kind sagen will.
0: In other words, this is not a culturally conditioned expression.
1: Oder anders ausgedrückt, das hier ist kein kulturell gelernter Ausdruck.
0: In other words, he doesn't have to learn to say words before he can communicate.
1: Das heißt, er

0: Er kann schon kommunizieren, etwas mitteilen, bevor er irgendwelche Worte beherrscht.
1: The child knows how to communicate and the adults know what the child is saying.
0: Das Kind weiß, wie es kommunizieren kann und der Erwachsene versteht auch, was es sagt.
1: By the way, these particular forms that we are talking about is something that we even share with other life forms.
0: Übrigens, diese bestimmten Formen, über die wir gerade sprechen, ist etwas, was wir sogar mit anderen Lebensformen gemeinsam haben.
1: When you take your dog for a walk,
0: wenn ihr mit dem Hund spazieren geht,
1: I'm sure some of you say, oh, the dog understands exactly what I say to him.
0: Ich bin sicher, einige werden jetzt sagen, einige Hundebesitzer, mein Hund versteht genau, was ich ihm sagen will.
1: But what does the dog actually catch?
0: Aber was kommt beim Hund eigentlich wirklich an?
1: Most probably these ascentic forms.
0: Wahrscheinlich genau diese sentischen Verläufe.
1: In other words, he is actually tuned in to your tone of voice. He also understands what you are saying in your tone of voice.
0: Oder anders gesagt, bei ihm kommt der Tonfall an. Er versteht die Botschaft durch das, wie du es sagst.
1: I can guarantee that on a summer's evening, if you were sleeping in bed or trying to sleep, if it's very hot.
0: Also ich bin ganz sicher, wenn ihr in einer Sommernacht, das ist sehr heiß, im Bett liegt und ihr versucht zu schlafen.
1: I should tell you that just yesterday they had 37 degrees in my hometown.
0: Vielleicht soll ich euch sagen, gestern Nacht bei mir zu Hause in der Stadt, wo ich wohne, waren 37 Grad.
1: And so when you then have the window open,
0: also ihr habt das Fenster offen,
1: and you actually hear a dog barking down the street,
0: und dann hört ihr unten an der Straße bellt ein Hund.
1: You do not have to get up and have a look to see whether someone has just walked in his front gate or whether he's just bored.
0: Ich bin mir sicher, dann müsst ihr nicht aufstehen, um jetzt zu überlegen oder zu entscheiden, bellt der Hund jetzt, weil da jemand unbefugt auf das Grundstück kam, oder bellt er nur aus Langeweile?
1: You know just by the sound of the bark.
0: Es ist allein der Klang seines Bellens, der euch sagt, welcher Fall eingetreten ist.
1: The same was true over in England when we lived there.
0: Auch in England ist mir das passiert.
1: In England we had a little pocket handkerchief back garden.
0: In England hatten wir einen kleinen Garten hinten, der war etwa so groß wie ein Taschentuch.
1: And I never had to go and look to see whether there was a cat in the garden.
0: Und wenn ich wissen wollte, ist da gerade eine Katze im Garten, musste ich mich nie rausbequemen.
1: The birds told me.
0: Das haben mir nämlich die Vögel gesagt.
1: And you knew exactly by the way they were making their chirping sounds that something was not right.
0: Und wenn man zugehört hat, wie haben sie gezwitschert, was für Geräusche haben sie gemacht, man wusste genau, ah, jetzt stimmt irgendwas nicht.
1: Notice, we're not just talking about here even tone of voice, we can actually talk about various different expressions, even with children.
0: Aber wir müssen es gar nicht mal auf den Tonfall beschränken. Es gibt da noch andere Ausdrucksformen, sogar bei Kindern.
1: I'm sure that those of you who are mothers,
0: die Mütter unter uns,
1: will know the difference between a child's cry of fear and the cry of hunger.
0: Werden genau feststellen können, ob ihr Baby gerade aus Angst schreit oder weil es Hunger hat.
1: The same is true of laughs.
0: Laughs.
1: When you laugh.
0: Und das Gleiche gilt beim Lachen.
1: Have you noticed that when people laugh, they laugh in one way when they're responding to a joke, and another way if they've just played a trick on you?
0: Ist euch mal aufgefallen, dass Leute ganz unterschiedlich lachen? Also zum Beispiel einmal machen sie einen Witz und einmal haben sie euch irgendwie reingelegt.
1: You can usually tell if a person is laughing with you or at you.
0: Und in der Regel hört man sehr genau, ob jemand mit dir lacht oder über dich.
1: It's also true that with regard to, again, not just tone of voice, but even touch, you can tell certain

0: Und man kann auch nicht nur aus dem Tonfall, sondern auch aus einer Berührung bestimmte Dinge herauslesen.
1: How does a mother touch a little baby when it's trying to show love?
0: Wie berührt eine Mutter ihr kleines Baby, um Liebe auszudrücken?
1: Isn't it usually a caressing, and it's always a move this way, never that way?
0: Ist das nicht so eine umsorgende Bewegung und immer geht die Bewegung zu ihr selbst hin, niemals ein Wegstoßen?
1: If I walk past a school playground,
0: wenn ich an einem Spielplatz von einer Schule vorbeigehe
1: and I see a child go up to another child,
0: und dann sehe, dass da ein Kind auf ein anderes zugeht
1: and he goes like this,
0: und er stößt dann seine Hand so nach vorn.
1: What do I know about what is happening, even if I haven't heard any words?
0: Was sagt mir das dann darüber, was dort gerade passiert, auch wenn kein einziges Wort gesprochen wurde?
1: You know that this child has been angry with this child.
0: Ich weiß genau, dass dieses Kind, das das getan hat, sich über das andere ärgert.
1: And it is always consistent. There is a sharp jabbing sort of action.
0: Und die Bewegung ist durchgängig dieselbe. Das ist eine scharfe, stoßende Bewegung.
1: And with regard to the mother loving the child, it is a very smooth action.
0: Im Gegensatz zu der Mutter, die ihr Kind liebt, das ist immer eine sehr sanfte, behutsame Bewegung.
1: Let me also talk quickly about body language.
0: Ich möchte kurz auch auf Körpersprache zu sprechen kommen.
1: Grief invariably slouches us physically.
0: Wenn wir traurig sind, dann ist es immer so, dass sich das im Körper bemerkbar macht. Wir fallen etwas zusammen.
1: If a person has just lost a loved one,
0: wenn jemand gerade eine liebe Person, eine geliebte Person verloren hat,
1: you will probably not see them walk down the street this way.
0: Dann werden sie wohl kaum so die Straße runterlaufen.
1: With the shoulders back,
0: Brust raus
1: like this.
0: Und marschieren.
1: No, you won't see it that way.
0: Nein,
1: rather, usually there will be a little bit of a slouch, and the person will walk slower.
0: Das wird nie passieren. Normalerweise sind sie etwas gebeugt und sie werden langsam gehen.
1: Okay. In other words, there is a difference even in the body language in the expression of grief.
0: Oder anders gesagt, Trauer macht sich selbst in der Körpersprache auf bestimmte Weise bemerkbar.
1: And let's go to another one. How does a child usually express joy?
0: Oder ein anderes Beispiel, wie drückt ein Kind normalerweise Freude aus?
1: What do we usually say a child does when they're expressing joy?
0: Was sagt man so, wenn ein Kind, was tut es vor Freude?
1: Springen. Okay. Yeah, they jump for joy or they skip for joy.
0: Sie springen, sie hüpfen vor Freude.
1: But let me ask you, is it a jump like this?
0: Aber eine Frage, springt es so?
1: No,
0: nein.
1: Never.
0: Nein.
1: It's more like this.
0: Ist mehr so.
1: Remember, there is no heaviness in joy.
0: Vergessen wir nicht, die Freude kennt keine Schwere.
1: And some of you may be wondering, why is he giving us all these examples at the moment?
0: Vielleicht fragt sich jetzt jemand, warum bringt jetzt ein Beispiel nach dem anderen?
1: I'm leading somewhere, folks.
0: Ich baue gerade etwas auf.
1: I'm actually giving you a whole lot of things that we are now going to eventually explore in the area of music.
0: Ich habe euch jetzt viele Beispiele vor Augen geführt, die wir gleich auf den Bereich der Musik anwenden werden.
1: Genuine anger or hate will never be expressed by lounging in a sofa.
0: Wenn jemand wirklich wütend ist oder Hass erfüllt, dann wird sich das niemals darin zeigen, dass sich auf dem Sofa räkelt.
1: They will usually pace up and down.
0: Normalerweise läuft wie ein Tiger hin und her.
1: And they will slam doors and those sorts of jagged type of actions again.
0: Und wirft die Tür zu und diese Art von Aktivitäten.
1: And again, they are unmistakable.

0: Und wieder ist es so, das ist unmissverständlich.
1: Reverence, the last one.
0: Das letzte Beispiel, Ehrerbietung.
1: When I worked over at Newbold College in England,
0: als ich in England auf dem Newbold College gearbeitet habe,
1: we had many of our Asian students who came to learn English there.
0: Da hatten wir viele Studenten, Sprachstudenten aus Asien, die Englisch lernten.
1: And it was always something special when, as a teacher, you walked between buildings.
0: Und es war immer etwas Besonderes, wenn man als Lehrer von einem Gebäude zum anderen gegangen ist.
1: If you met a group of these students,
0: dann diesen Studenten begegnet ist,
1: you would actually see them stop,
0: dann haben sie, sind sie angehalten.
1: And they would usually give you a bow.
0: Und normalerweise haben sie sich dann vor dir verneigt.
1: It is just part of the culture.
0: Das gehört zu ihrer Kultur.
1: And the interesting thing was that this sign of respect was never just a quick jagged action.
0: Und interessant war, dass dieses Zeichen von Ehrerbietung, das haben sie nie so schnell im Vorübergehen gemacht.
1: It was never like this.
0: Also nie ganz kurz Kopf runter, hoch, fertig.
2: Ich glaube, die brauchen dich überhaupt nicht.
0: Ich mache das nur für die Leute, die Audio-CD und die MP3-CD kaufen.
1: Gut. It's very interesting. People show reverence in different cultures in slightly different ways.
0: Es ist sehr interessant, dass in unterschiedlichen Kulturen Ehrerbietung ausgedrückt wird mit leichten Variationen.
1: But it is always a slow, deliberate action.
0: Aber immer in einer sehr langsamen und bewussten Bewegung.
1: In other words, even if you go to an Islamic country where they bow down to the ground, it is a slow, deliberate action.
0: Mit anderen Worten, selbst wenn wir in ein islamisches Land gehen, wo man sich verneigt bis auf den Boden, es ist immer eine langsame, eine bewusste Bewegung.
1: Let me show you the forms now.
0: Jetzt möchte ich euch endlich diese Formen zeigen.
1: These were recorded by what he called a centigraph.
0: Das wurde aufgezeichnet von einem sogenannten Zentographen, so hat er das genannt.
1: Because he noticed that whether it was a touch expression or a sound expression, it still had the basic same form.
0: Und er hat festgestellt, dass egal, ob jetzt ein Ausdruck durch Klang passiert oder durch eine Berührung, dieser Ausdruck immer die gleiche Form hatte.
1: And so he developed an instrument that would actually register touch expression.
0: Also hat er ein Instrument entwickelt, das diese Art der Berührung aufgezeichnet hat.
1: And this instrument measured both a horizontal pressure and a vertical pressure in the touch expression.
0: Und diese Berührung wurde in zwei Dimensionen aufgenommen, einmal der Druck vertikal von oben nach unten und dann horizontal.
1: The top line on each occasion is the vertical pressure.
0: Oben seht ihr die Linie, das ist die vertikale Bewegung, der vertikale Druck.
1: And the lower one, of course, is the horizontal.
0: Und unten horizontal.
1: But I want you to notice quickly that there are some that are similar.
0: Aber beachtet hier, einige sind sehr ähnlich.
1: Notice the one for love and the one for grief.
0: Schaut mal, vergleicht mal hier mit Liebe oben links und Trauer zwei weiter drunten. Love and grief.
1: And maybe it would be good to ask the question, why are they similar?
0: Und natürlich wäre jetzt die Frage interessant, warum sind die so ähnlich?
1: The reason why we grieve is because we have loved.
0: Weil, warum trauern wir? Weil wir geliebt haben.
1: Notice anger and hate are very similar.
0: Beachtet auch die Ähnlichkeit von Zorn, das ist das dritte rechts unten, von das dritte von oben. Ja?
1: Yeah.
0: Und Hass, das zweite von oben links.
1: We call these very passionate emotions.
0: Und wir sagen, das sind sehr leidenschaftliche Emotionen.
1: Because both the vertical and the horizontal pressure was moved quite

0: quite a lot.
1: Warum? Weil sowohl der vertikale als auch der horizontale Druck eine große Bewegung aufweisen.
0: You'll notice that there is still a slight difference between anger and hate.
1: Trotzdem stellt man fest, es gibt ja auch noch einen leichten Unterschied zwischen Hass und Zorn.
0: You notice the anger is more of this jagged action.
1: Zorn, das ist mehr so etwas Abruptes.
0: Whereas the hate is something that is a little bit more intense and it's a
1: Während Hass doch etwas intensiver ist und gleichbleibend.
0: In other words, it's slightly broader in its expression.
1: Und deswegen sieht man hier in der Form, dass es etwas breiter gezogen ist.
0: You'll notice that joy is just a very little dent.
1: Beachtet auch die Freude links ganz unten. Da ist nur so ein kleiner Haken nach unten.
0: You'll notice he's left a little measure there on the side that 200 grams of pressure will actually give you that amount of distance.
1: Ihr habt auch einen kleinen Maßstab ganz links unten in der Ecke. Das bedeutet, diese Entfernung, diese Distanz entspricht einem Druck von 200 Gramm.
0: In other words, to get joy is actually still very light pressure.
1: Anders gesagt kann man hier erkennen, der Druck auch bei der Freude ist relativ gering, es ist leicht.
0: All right, again it highlights the fact that there is no heaviness in joy.
1: Und das zeigt uns einmal mehr, dass die Freude keine Schwere hat.
0: Let me quickly say something about sex.
1: Eine kurze Bemerkung zu Sex.
0: Notice again, it's one of the passionate emotions.
1: Auch hier kann man erkennen, es ist eine leidenschaftliche Emotion.
0: But you'll notice that the low point of the top one comes at a slightly different point as the low point of the bottom one.
1: Man erkennt aber, dass hier der tiefste Punkt der oberen Linie etwas früher kommt, er ist verschoben gegenüber dem tiefsten Punkt der unteren Linie.
0: That will become obvious from something that I play you in a minute.
1: Ihr werdet das gleich noch feststellen können bei einem weiteren Hörbeispiel.
0: But the last one, reverence.
1: Dann das letzte Beispiel, das zweite von oben rechts, Ehrerbietung.
0: Notice it is similar to love.
1: Auch wieder hier können wir sehen, es ist ähnlich wie Liebe, links oben.
0: But it is much more stretched out.
1: Aber es ist breiter gezogen.
0: In fact, in the expressions as they were recorded, reverence was the longest of all of them.
1: Und tatsächlich war es so, dass bei diesen Aufnahmen das Beispiel für Ehrerbietung am längsten war.
0: The fascinating thing is that as Manfred Kleins worked with these particular expressions.
1: Was wirklich erstaunlich ist, dass als Manfred Kleins mit diesen Ausdrucksformen gearbeitet hat,
0: he found that we cannot be retrained to express love by shoving or anger by caressing.
1: Da hat er herausgefunden, dass es unmöglich ist, Menschen umzutrainieren. Es ist nicht möglich, den Ausdruck von Liebe durch Wut zu ersetzen oder Hass durch Sorge.
0: No amount of reconditioning can make the change.
1: Da kann man sich noch so sehr bemühen, jemanden umzuerziehen, das gelingt nicht.
0: The expression and perception of emotion is inbuilt as part of our genetic structure.
1: Dieser Ausdruck und die Wahrnehmung von Emotionen ist in uns fest eingebaut.
0: And the amazing thing is, as he went around the world, the similarity of all cultures for these emotions was amazing.
1: Das ist Teil unseres Wesens. Und verblüffend ist auch, dass er festgestellt hat in seinen Reisen um die ganze Welt, dass diese Formen und Verläufe überall in jeder Kultur gleich sind.
0: They were so consistent that he was even able to put mathematical formulae with them.
1: Und zwar haben die in so einem Ausmaß übereinander gepasst und waren deckungsgleich, dass er sogar in der Lage war, sie durch mathematische Formeln zu beschreiben.
0: Furthermore, these authentic forms, when genuinely expressed, are very powerful.
1: Außerdem ist es so, wenn man diese authentischen Formen benutzt und ausdrückt, dann sind sie ungeheuer wirkungsvoll.
0: And human beings are virtually powerless to resist.

0: Und es ist für einen Menschen fast unmöglich, sich dieser Wirkung zu entziehen.
1: Let me give you another example.
0: Ein anderes Beispiel.
1: As a pastor, I sometimes have the sad task of going to visit people who have just lost a loved one.
0: Als Prediger habe ich manchmal die traurige Pflicht, Familien zu besuchen, die gerade einen geliebten Menschen verloren haben.
1: And even if I have traveled with a person in the car,
0: und selbst wenn ich im Auto unterwegs war mit jemandem,
1: or if I have been listening to something,
0: oder wenn ich gerade etwas gehört habe, mir angehört,
1: when I get out of my car and I walk up to that front door,
0: wenn ich dann aus meinem Auto aussteige und dort an die Haustür gehe,
1: and the person who has lost the loved one opens the door,
0: und dann diese Angehörigen die Tür öffnen,
1: I tell you what, you very quickly sober up.
0: Dann sage ich euch, in diesem Moment vergesst ihr alles, was euch gerade vorher beschäftigt hat, ganz schnell.
1: Grief genuinely expressed is very powerful.
0: Wenn ihr einen echten Ausdruck von Trauer seht, dann hat das eine gewaltige Wirkung.
1: And of course we know that in the arts.
0: Und natürlich in den Künsten wissen wir davon.
1: You choose an actor.
0: Wir wählen einen Schauspieler,
1: because they somehow intuitively know how to get across emotion genuinely.
0: Wir entscheiden uns für einen bestimmten Schauspieler, weil diese Leute es irgendwie intuitiv verstehen, auf welche Weise sie Emotionen echt rüberbringen können.
1: The reason why I've quickly explained all this is that this actually applies in all the arts.
0: Ich habe das jetzt kurz hier ausgeführt, weil dieses Prinzip auf alle Kunstarten zutrifft.
1: Music and the visual arts communicate locking in to these authentic forms.
0: Musik, aber auch die visuellen Künste, die sichtbaren, funktionieren genauso. Sie bedienen sich dieser sentischen Formen und haken dort ein.
1: In fact, let me play you the musical transcriptions of these particular forms.
0: Ich möchte euch jetzt mal vorspielen, wie diese Formen, die ihr hier seht, klingen, wenn man das hörbar macht.
1: Manfred Kleins worked with a physicist to actually put these sounds together in the laboratory.
0: Manfred Klein hat im Labor mit einem Physiker zusammengearbeitet, um diese Formen zu erarbeiten.
2: Sound expressions transformed from touch essentic forms. Anger.
0: Also jetzt hörbar, sentische Formen.
1: That was anger.
2: Love.
0: Das war Wut.
1: This is love.
0: Liebe war
2: Sex.
0: Das?
1: Sex.
0: Sex.
2: Reverence.
0: Ehrerbietung.

0: Joy.
1: Freude.
2: It communicates.
1: Seht ihr, die Botschaft kommt an.
0: Different grief melodies shaped from the same authentic form of grief.
2: Grief.
1: Trauer.
2: If any of you have been in cultures where they wail at funerals, notice the similarity.
1: Wenn ihr schon einmal in einer Kultur gewesen seid, wo man diese Klagen anstellt bei einer Beerdigung, es klingt so ähnlich.
2: Let me just take you now quickly to how it really works in music.
1: Und jetzt möchte ich euch kurz noch erklären, wie man das in der Musik umsetzen kann.
2: Notice Susan Langer says.
1: Susan Langer sagt,
2: music is a tonal analog of emotive life.
1: Sagt, Musik ist die hörbare Form der Gefühlswelt.
2: The second

0: One, Gordon Epperson, music is the expression of the emotions, an oral image of how feelings feel and how they operate.
1: Gordon Epperson, Musik ist Ausdruck der Emotionen, ein intuitives Bild davon, wie Gefühle sich anfühlen und wie sie ablaufen.
0: How does it happen now?
1: Wie passiert das jetzt?
0: Let me give you an illustration.
1: Ich möchte euch das mit einem Beispiel veranschaulichen.
0: Let me ask you as we go through this one.
1: Und wenn wir uns das anhören, dann möchte ich euch die Frage stellen.
0: What do you think is being said in this music?
1: Was glaubt ihr, ist die Botschaft dieser Musik?
0: Maybe I can tell you a couple of things before we listen.
1: Vielleicht kann ich vorher noch ein paar Sachen sagen.
0: This is a setting of the Aaronic blessing.
1: Es geht hier um den aaronitischen Segen.
0: The Lord bless you and keep you. The Lord make his face shine upon you and be gracious unto you.
1: Der Herr segne dich und bewahre dich. Er erhebe sein Angesicht über dich und sei dir gnädig.
0: What I want you to notice is how the musician, how the composer has actually put the ascetic form in the when it comes to the point where it says God will give you peace and give you peace.
1: Und bitte versucht mal darauf zu achten, wie der Komponist hier die sentische Form in Musik umgesetzt hat, und zwar besonders an dieser Stelle, wo es heißt, Gott gebe dir seinen Frieden.
0: Notice just one other thing here, as Manfred Kleins describes it.
1: Noch etwas anderes, was auch Manfred Kleins formuliert hat.
0: In producing a melody, a composer places the notes so that they, in effect, fit the outline of the appropriate ascetic form.
1: Er sagt, wenn ein Komponist eine Melodie schreibt, ordnet er die Töne so an, dass sie praktisch dem Verlauf der entsprechenden sentischen Kurve folgen.
0: And usually those composers that do it well are the ones that last even over many years.
1: Und in der Regel ist es auch so, dass die Komponisten, die diese Kunst am besten beherrschen, auch über die Jahrhunderte hinweg noch Bedeutung behalten und gehört werden.

beachtet so das Grundgefühl, das diese Musik ausdrückt. Es ist sehr, sehr sanft, sehr behutsam. Und jetzt kommt die Stelle. Ich gebe euch Frieden.

0: What is the composer saying?
1: Was sagt der Komponist?
0: Does anyone want to make a suggestion?
1: Hat jemand einen Vorschlag?
0: All right.
1: Ehrerbietung.
0: He is certainly using the reverence ascetic form here.
1: Genau, mit Sicherheit, er setzt hier diese sentische Form der Ehrerbietung ein.
0: And when you think about it, the composer has thought very carefully about how to set those words.
1: Und wenn man sich das genau anschaut, dann merkt man auch, der Komponist hat sich sehr genau Gedanken darüber gemacht, wie er die Worte anordnet.
0: Because you see, when God gives us peace,
1: denn es ist ja so, wenn Gott uns Frieden schenkt,
0: he does not do it because we stand there and say, give me peace, give me peace.
1: Dann noch nicht deswegen, weil wir vor ihm stehen und sagen, ich will Frieden, ich will Frieden.
0: No, all we can do is to bow in reverence as he bestows.
1: Nein, sondern alles, was wir tun können, ist, dass wir in Ehrerbietung uns vor ihm beugen und er

0: gewährt uns.
1: So emotionally, he is actually trying to say the reverence factor, and of course the words then join in giving us the cognitive expression that he is giving us peace.
0: Das heißt, auf der emotionalen Ebene möchte er uns mitteilen, dass es hier um Ehrerbietung geht, aber die Worte, die wir hören, die in unserem Verstand ankommen, passen dazu: Gib uns Frieden.
1: I don't know whether in German you have the little chorus, turn your eyes upon Jesus.
0: Yes, we do. Ich weiß nicht, ob ihr im Deutschen auch dieses kleine Lied kennt, turn your eyes upon Jesus.
1: I should really get one of our singers to come and
0: Wie
1: sing
0: heißt das im Deutschen? Wende dich um und sieh Jesus.
1: Okay.
0: Danke.
1: As I say, I should really get one of our singers to come and sing it.
0: Am besten sollte einer von unseren Sängerinnen hier von nach vorne kommen.
1: But you'll have to put up with my meager attempt.
0: With my meager attempt. Ja, also so müsst ihr euch mit mir zufrieden geben.

0: in the light of his glory and grace. It's very interesting. Where do we usually use that chorus?
1: Es ist sehr interessant, zu welchen Gelegenheiten singen wir normalerweise dieses Lied?
0: I don't know about you, but certainly in an English context, we always put it as a preparation for prayer or some sort of more meditative atmosphere.
1: Ich weiß nicht, wie es hier ist, aber bei uns ist es normalerweise eine Vorbereitung zum Gebet oder auf jeden Fall mehr eine nachdenkliche, meditative Stimmung.
0: And it's very interesting because here in that little chorus, four times the reverence ascetic form actually exists.
1: Und das ist sehr interessant, in diesem kleinen Lied, dass man viermal feststellen kann, dass die Musik verläuft entsprechend dieser sentischen Form von Ehrerbietung.
0: Now, of course, we can play it very differently.
1: Natürlich, man kann das auch auf sehr unterschiedliche Weise spielen.
0: You can do. Turn your eyes upon Jesus, look full in his wonderful face. You can sing it like that.
1: Man kann es auch so singen.
0: But then you totally destroy the ascetic form that has been put there by the composer.
1: Aber diese sentische Form, die der Komponist dort hineingelegt hat, die wird dann total zerstört.
0: It's very interesting, another more contemporary chorus is

0: searching, and so on.
1: Das war ein Beispiel für ein noch neueres Lied.
0: And it's fascinating whether it is John Rutter in a more classical tradition.
1: Und es ist faszinierend, ob es jetzt John Rutter ist, der mehr aus dem klassischen Hintergrund kommt.
0: If it's an American melody that comes from the 19th century.
1: Oder eine amerikanische Melodie aus dem 19. Jahrhundert.
0: Or a contemporary melody written in our day.
1: Oder eine moderne Melodie von heute.
0: It's fascinating that the irreverent ascetic form is still the same.
1: Das Faszinierende ist, dass bei allen Beispielen diese sentische Form der Ehrerbietung identisch bleibt.
0: I could give you other examples as well.
1: Ich könnte euch noch weitere Beispiele geben.
0: Maybe we should move on to just give you a taste of some of the others.
1: Aber vielleicht sollten wir weitermachen, damit ihr noch ein paar Beispiele für die anderen Formen bekommen könnt.
0: Remember, what was the joy one?
1: Erinnert ihr euch noch an die Freude?
0: Remember that whee sort of sound.
1: Ja, dieser Sound, wie das klang.
0: There's a little melody that is usually used as a joke in the English world, and it goes something like this.
1: Es gibt in der englischsprachigen Welt so eine kleine Melodie. Normalerweise ist das witzhaft gemeint und die hört sich so an.
0: And then do you know what it does after that?
1: Und wisst ihr, wie es dann weitergeht?

0: Da geht.
1: Do you know this melody here?
0: Kennt ihr diese Melodie?
1: No?
2: Nein.
1: All right. Then it goes. Tiam, ba, da, da, dum. Now, perhaps let me just fill you in here. This is a, as I say, usually used as a little joke. But I want you to see, how is it really formed?
0: Also wie ich schon sagte, normalerweise wird das so scherzhaft gebraucht, aber mir geht es jetzt darum, wie ist das Ganze strukturiert?
1: Notice, it has a light feel to it.
0: Zuerst mal merkt man, das klingt ganz leicht.
1: It isn't ta-dum, ta-dum, ta-ta-da-da-dum.
0: Also nicht so schwer.
1: Yeah. Notice, if it's going to have joy, then it must have lightness.
0: Ja, also es ist einfach so, wenn es Freude ausdrücken soll, dann muss es leicht sein.
1: And at the end of the melodic line, it has that whee sound actually put in with the markers of the melody.
0: Und am Ende des Melodieverlaufs geht dieses whoo dort hinein, kommt in die Melodie hinein durch den Notenverlauf.
1: Let me give you an example of Mendelssohn here.
0: Ich möchte euch noch ein Beispiel vorspielen von Mendelssohn.

0: What do you notice right there in the melody line?
1: Und was habt ihr da gerade, was ist euch da aufgefallen? In der Melodie, Ablauf, in dem
0: Ablauf.
1: Did
0: you see the joy one actually right there?
1: Habt ihr die Freude gerade erkannt in diesem Melodieverlauf?
0: And those recordings of orchestras who play it well.
1: Und die Aufnahmen, die wirklich von guten Orchestern gemacht werden,
0: they will actually allow that authentic form to really come through.
1: Die werden genau diese authentische Form an dieser Stelle so richtig zum Ausdruck bringen.
0: The conductor that does not clue in to the authentic form.
1: Also wenn ein Dirigent diese authentische Form dort nicht erkennt,
0: it won't have the same connection with the people who are listening.
1: Dann wird einfach bei den Zuhörern die Musik nicht auf diese Weise ankommen.
0: Because you see, it's very interesting, even amongst people who listen to music.
1: Denn es ist sehr interessant, selbst bei Leuten, die Musik viel hören,
0: even a person who is not musically trained can tell you whether something is being played well or not.
1: Oder anders gesagt, bei beliebigen Zuhörern, wenn man ihnen ein Musikstück vorspielt, normalerweise auch Leute, die gar keine musikalische Ausbildung haben, können sagen, ob diese Musik gut gemacht ist oder nicht.
0: The musician will be able to tell you why.
1: Der Musiker kann das natürlich noch begründen, warum das gut war.
0: But everyone can tell whether it is actually done well.
1: Aber ob es gut gemacht worden ist oder nicht, das kann eigentlich jeder beurteilen.
0: Because you see, we all perceive and express emotion in the same way.
1: Warum? Weil wir alle Gefühle wahrnehmen und ausdrücken auf dieselbe Art und Weise.
0: Here now you can already begin to see why they put music on the background of films.
1: Und jetzt wird euch wahrscheinlich auch immer klarer, warum man im Hintergrund von Filmen immer Musik hat.
0: Notice they don't have to have actors saying words for us to understand the emotion.
1: Und damit diese Emotionen rüberkommen für den Zuschauer, ist es nicht mal nötig, dass der Schauspieler irgendetwas sagt.
0: The listener receives the emotional communication both from the body language and so on of the actor.
1: Sondern diese Emotionen, die kommen an beim Zuhörer, einmal durch die Körpersprache des Schauspielers,
0: but then also through the associated music.
1: Aber genauso durch die Musik, die dazu klingt.
0: And the fascinating thing is that you and I cannot tell the difference between the emotion that is given to us by a music and something.

0: happens to us ourselves.
1: Und faszinierend ist auch, dass der Zuhörer, wenn wir davor sitzen, gar nicht unterscheiden können, kommt diese Emotion jetzt eigentlich aus der Musik oder aus dem, was dort passiert.
0: This is why, if you are in the presence of music that is played scentically well,
1: und das ist der Grund, dass wenn man Musik hört, die sich gut an diese scentischen Formen anpasst,
0: you will actually be brought into quite some strong emotional states.
1: Dass man dann wirklich gefühlsmäßig total aufgewühlt werden kann.
0: That's why when you do watch a thriller,
1: wenn man dann einen Thriller sieht,
0: you know in your mind that it is not real on the screen.
1: Dann weiß man doch in dem Moment, dass das, was dort auf dem Schirm passiert, nicht real ist.
0: They probably acted it 30 or 40 times before they gave the little scene that you are watching.
1: Wahrscheinlich haben sie die Schauspieler die Szene 30 oder 40 Mal machen müssen, bevor sie so weit war, wie ihr sie jetzt seht.
0: And yet you sit grabbing your seat.
1: Und trotzdem sitzt ihr da und krallt euch in das Sofa.
0: Because you are actually getting fearful for what is happening on the screen.
1: Und bekommt Angst und Furcht nur, weil ihr das seht, was auf dem Schirm passiert.
0: It is all done through the expression and perception of emotion.
1: Und all das wird möglich gemacht aufgrund dieser Wahrnehmung und des Ausdrucks von Gefühlen, der in uns ist.
0: Perhaps I should just demonstrate quickly now also another factor. I could go through and show you the anger ascetic form. Maybe I will do that.
1: Vielleicht gebe ich euch hier einfach noch ein anderes Beispiel, und zwar für Zorn, die sentische Form für Zorn oder Ärger.
0: You remember the anger ascetic form was a very jagged sort of action.
1: Ihr erinnert euch, diese sentische Kurve für Zorn, die war sehr heftig.
0: This is actually an example of the group Bon Jovi.
1: Und dieses Beispiel, die Musik kommt von der Gruppe Bon Jovi.
0: Let me tell you a little bit about the background of this song.
1: Ich möchte euch etwas von den Hintergründen dieses Songs erzählen.
0: It is the story of a young woman who has had a very difficult life.
1: In diesem Song wird die Geschichte einer jungen Frau erzählt, die enorme Schwierigkeiten hatte.
0: She has, her son has been on drugs.
1: Ihr Sohn war drogensüchtig.
0: Her children have gone into jail.
1: Ihre Kinder wurden ins Gefängnis geworfen.
0: And then last of all, the person who owns the flat that she is living in has thrown her out of her apartment.
1: Und zu guter Letzt ist sie von dem Vermieter noch aus ihrer Wohnung geschmissen worden.
0: And the writers of the song are saying, "Hey God, why? This is not fair."
1: Und die Schreiber dieses Liedes sagen an dieser Stelle, "Hey Gott, warum? Das ist nicht fair."
0: It is a secular song.
1: Das ist ein weltliches Lied.
0: In other words, it is not produced by someone who is trying to create a Christian understanding here.
1: Das heißt, den Leuten, die das produziert haben, geht es nicht darum, irgendwelche christlichen Inhalte zu vermitteln.
0: They are simply expressing raw emotion.
1: Sondern sie wollen hier einfach nur Gefühle ganz ungehobelt, ganz ursprünglich zum Ausdruck bringen.
2: Okay, we ready?
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0: where he says, "Hey God."
1: Aber habt ihr gemerkt, zum Schluss, als er an diese Stelle kam, wo er ausruft, "Hey Gott."
0: There's a real strong sort of a feeling in the music.
1: Dass dann diese ganz starken Gefühle, diese Stöße zum Ausdruck kommen.
0: In other words, the anger is right there in the expression of the music.
1: Ich möchte damit einfach zeigen, dass diese Wut, dieser Zorn direkt in der Musik nachverfolgbar ist.
0: One thing we can never say about popular musicians.
1: Etwas, was wir mit Sicherheit nicht sagen können über Popmusiker,
0: they are no fools.
1: Ist, dass sie dumm wären.
0: They know what they are doing.
1: Sie wissen, was sie tun.
0: They can make the words and the music compatible.
1: Sie verstehen es genau, dass Musik und Text sich decken und zusammenpassen.
0: And that's something that they do very well, and that's part of the reason why young people respond.
1: Und das machen sie sehr gut, und das ist einer der Gründe, warum die jungen Leute so darauf ansprechen.
0: Because many of them also relate to the same feelings.
1: Weil viele von ihnen haben mit genau denselben Gefühlen zu tun.
0: They also relate to anger.
1: Sie haben auch mit Zorn zu tun.
0: Many of you know that, of course, one of the fairly recent developments in music.
1: Viele von euch werden wissen, dass vor kurzem erst in der Musik
0: Rap music has really come to the fore.
1: Die Rap-Musik sehr in den Vordergrund, sehr populär geworden ist.
0: Well, of course, it's at least 20-25 years now.
1: Na gut, es ist schon 20 bis 25 Jahre her.
0: But where does rap music actually originate from?
1: Aber wo kommt die Rap-Musik eigentlich ursprünglich her?
0: Isn't it usually from the ghetto?
1: Kommt sie nicht aus den Ghettos?
0: And how do people feel in ghettos?
1: Und was für ein Lebensgefühl haben die Leute in den Ghettos?
0: Usually they think that life is not very fair for them.
1: Normalerweise denken sie, dass das Leben sie ungerecht behandelt.
0: They think that as far as the people who live over there, they have all the good chance and I have all the bad chances.
1: Sie denken, dass die Leute, die dort hinten leben, denen geht's gut, die haben alle Möglichkeiten und ich habe überhaupt keine Chance, irgendwas zu erreichen.
0: And so it is no surprise to me that rap music doesn't have beautiful lyrical melodies.
1: Und deswegen überrascht mich das in keiner Weise, dass in der Rap-Musik man keine wunderschön geformten Melodien findet.
0: Rather, the emphasis is on the rhythm.
1: Sondern der Schwerpunkt, das Gewicht ist auf dem Rhythmus.
0: And of course the rhythm is often done with a very jagged sort of way.
1: Und auch dieser Rhythmus wird oft sehr abgehackt gestaltet.
0: And all it's doing is saying, yes, there's a lot of aggression here. There's a lot of violence, there's a lot of anger.
1: Und alles, was man daraus hören kann, die ganze Botschaft, ja, hier gibt es eine Menge Wut, hier hat sich eine Menge Zorn aufgestaut, Gewalt.
0: And indeed, in other words, you can see a whole style of music that has been developed along very predictable ways.
1: Und man kann hier feststellen, dass ein ganzer Musikstil sich aus einer ganz bestimmten Situation nachvollziehbar entwickelt hat.
0: Well, I've already shown you that some of the ascetic forms are actually put into the melody lines.
1: Ich bin schon darauf zu sprechen gekommen, manche ascetischen Formen findet man in dem Melodieverlauf wieder.
0: Others, the more passionate ones, are usually put into the rhythm.
1: Andere ascetische Formen, normalerweise die mehr leidenschaftlich sind, die werden durch den Rhythmus ausgedrückt.
0: Let me share with you now the how the rhythm really functions.
1: Ich möchte euch jetzt zeigen, wie der Rhythmus funktioniert.
0: This was actually something that I did with Manfred Kleins myself.
1: Das habe ich sogar persönlich mit Manfred Klein zusammen erstellt.
0: You will hear four versions of Happy Birthday.
1: Ihr hört jetzt vier verschiedene Versionen von Happy Birthday.
0: And Manfred Kleins helped me to put different pulses into these four versions.
1: Und Manfred Klein hat mir dabei geholfen, diese vier Versionen jetzt mit einem

0: einem unterschiedlichen Pulsschlag, Rhythmus zu unterlegen.
1: Two of them were played in the major key.
0: Zwei von ihnen sind Dur.
1: And two in Moll.
0: Und zwei sind Moll.
1: And what I want you to tell me is which one sounds the happiest and which one sounds the saddest.
0: Und ich möchte von euch gerne wissen, welche Version klingt am freudigsten und welche am traurigsten.

0: What do you think?
1: Was meint ihr? Erste und letzte.
0: Okay. The first one. Yeah, that was the happy one.
1: Dann, all right. Das erste, das war die fröhliche Version.
0: And the last one was the saddest one.
1: Und die letzte Version war die traurigste.
0: It is very interesting that the difference amongst those two pieces are in the measures of microseconds.
1: Und es ist total interessant, dass der Unterschied zwischen diesen Versionen im Rhythmus wirklich nur Mikrosekunden sind. Das ist eine Millionstel Sekunde.
0: Because it's not a person playing this, by the way, a computer is playing this.
1: Und übrigens, das hat nicht eine Person gespielt, sondern das haben wir vom Computer eingegeben.
0: And then once the actual melody was put into the computer, then Manfred Kleins added the actual pulses.
1: Wir haben also erst diese Melodie in den Computer eingegeben und dann hat Manfred Klein die verschiedenen Rhythmusarten hinzugefügt.
0: As you can see, even those of us who are not musicians can pick up very slight changes.
1: Und ihr könnt hier sehen, dass auch diejenigen unter uns, die nicht besonders Musiker sind, diese ganz feinen Unterschiede dennoch wahrnehmen.
0: As much as you think that you may not be musically gifted,
1: und selbst wenn ihr der Meinung seid, dass ihr musikalisch gar nichts versteht,
0: it is amazing what you can actually pick up.
1: Dann ist es dennoch erstaunlich, zu was ihr alles in der Lage seid, was ihr musikalisch alles erkennen könnt.
0: And by the way, for those of you who are musicians at this moment,
1: und übrigens diejenigen, die tatsächlich Musiker sind unter uns.
0: Here comes some of the responsibility in how you start an introduction for a hymn for a congregation to sing.
1: Können hier sehen, dass sie eine ganz bestimmte Verantwortung haben für die Art und Weise, wie sie im Gottesdienst zum Beispiel ein Lied spielen oder singen.
0: Because you see, if the musician does not capture what the authentic form is really saying,
1: dann seht ihr, wenn der Musiker das gar nicht erfasst, was eine authentische Form ausdrückt,
0: if they do it too fast or too slow,
1: und wenn er also zu schnell oder zu langsam die Musik spielt,
0: the whole congregation doesn't then isn't able to actually participate in the hymn properly.
1: Dann wird es dadurch der gesamten Gemeinde unmöglich, richtig diese Musik aufzunehmen und daran teilzuhaben.
0: And even the person who is not a musician knows that something is wrong.
1: Und dazu muss man nicht Musiker sein, um festzustellen, hier stimmt irgendwas nicht.
0: But they can't tell you what's wrong.
1: Sie wissen vielleicht nicht, was.
0: They just

0: intuitively know something's not right here.
1: Aber trotzdem intuitiv spüren sie, da läuft was falsch.
0: This is where, as I say, a great responsibility begins to rest on us as musicians.
1: Und hier, wie gesagt, haben wir als Musiker eine große Verantwortung.
0: But let me now play for you the example of how the sexual ascetic form actually shows itself in the music.
1: Jetzt möchte ich euch ein Beispiel dafür vorspielen, wie die ascetische Form für Sex sich musikalisch ausdrücken kann.
0: Many people have said to me, ah, you can't have sex in music.
1: Viele Leute haben mir gesagt, ah, Sex, das kann man mit Musik nicht ausdrücken.
0: Well, let me tell you, you absolutely can.
1: Aber ich möchte euch sagen, das ist absolut möglich.
0: You remember in the sexual ascetic form, the sound expression went like this.
1: Vielleicht erinnert ihr euch an diese ascetische Form, wie das klang für Sex.
0: It actually went,
1: Ja, das hörte sich so an.
0: I was waiting for it.
1: For my translation.
0: Yes. Notice that the actual there were two points at which there was a bottom in the rhythm, as it were.
1: Also auf jeden Fall in dieser Kurve gab es zwei sozusagen Spitzen, die daraus hervorgestochen sind.

0: Let me read you the words.
1: Ich möchte euch den Text dazu vorlesen.
0: Ah, get on the floor and dance.
1: Auf die Tanzfläche und tanze.
0: Ah, on the floor and dance.
1: Auf die Fläche und tanze.
0: So get on the floor and dance with me.
1: Komm auf die Tanzfläche und tanz mit mir.
0: I love the way you shake your thing.
1: Ich liebe es, wie du
0: Es ist jetzt schwer da.
1: Das ist das. Ich bin nicht verlegen, mir fehlt nur das Wort. Wie du dein Ding schwingst.
0: Ja, ganz richtig. Especially there's a chance for dancing.
1: Wir haben eine ganz besondere Gelegenheit zum Tanzen.
0: All night long.
1: Die ganze Nacht durch.
0: There's a chance for grooving.
1: Wir können grooven.
0: And it'll be soothing with a song.
1: Und wir versüßen uns das Ganze mit einem Lied.
0: Then why don't you just dance across the floor?
1: Also, warum tanzt du nicht einfach rüber über den Tanzboden?
0: 'Cause there's a chance for chances.
1: Denn wir haben die Chance auf eine Chance.
0: And the chance is choosing.
1: Und diese Chance bedeutet sich entscheiden.
0: And I sure would like to groove with you.
1: Und ich würde auf jeden Fall sehr gerne mit dir grooven.
0: There is no question that this is a very overtly sexual piece of music.
1: Es ist gar keine Frage, dass es hier ganz offensichtlich um Sex geht.
0: In fact, if I played you the whole piece through,
1: in dieser Musik, und wenn ich das jetzt im Ganzen euch vorspielen würde,
0: they actually stop the words at one point,
1: dann gibt es eine bestimmte Stelle, da hört der Text auf einmal auf,
0: and then the instruments keep carrying it on,
1: die Instrumente spielen weiter,
0: and they actually simulate a sexual experience in the music.
1: Und durch die musikalisch wird da praktisch ein sexuelles Erlebnis nachgeahmt.
0: There is no question that this is quite deliberately done.
1: Und es ist gar keine Frage, dass das ganz gezielt getan wird.
0: While I was over in England on working there for 10 years,
1: als ich damals in England gelebt habe, dort für 10 Jahre gearbeitet,
0: we made a video on one of my lectures.
1: Da haben wir eine von meinen Vorlesungen aufgezeichnet mit Video.
0: And we asked Michael Jackson whether we could use this piece of music.
1: We asked. Ja. Yeah. Also wir haben ein Video gemacht für meine Vorlesung und wir haben bei Michael Jackson

0: gefragt, ob wir dieses Musikstück von ihm benutzen dürfen.
1: On the video.
0: Auf Video.
1: He said no, as soon as he heard what we wanted to actually demonstrate.
0: Aber als er mitbekommen hat, worum es uns dabei ging, hat er abgelehnt.
1: It is quite clear again that our popular musicians are absolutely they're absolutely clever in what they do.
0: Und für mich ist hier wieder ganz offensichtlich, dass unsere berühmten Popmusiker, dass sie sehr klug vorgehen.
1: They are certainly not foolish.
0: Das sind keine Dummköpfe.
1: They know how to actually make the music and the words say the same thing.
0: Und sie wissen genau, wie sie es schaffen können, dass die Worte und die Töne genau dasselbe zum Ausdruck bringen.
1: But of course this brings us back to an important question.
0: Aber das führt uns zurück zu einer wichtigen Frage.
1: If I now add the words Jesus loves me, this I know to this music.
0: Wenn ich diese Musik nehmen würde und dazu die Worte Jesus liebt mich, das weiß ich.
1: Does it then become a religious song?
0: Wird es dadurch christliche Musik?
1: Remember Thomas Dorsey said, all the meaning is in the words.
0: Wir erinnern uns, Thomas Dorsey hat gesagt, die ganze Botschaft steckt im Text.
1: What we've shown you here this afternoon is no, the music itself carries quite a bit.
0: Aber was wir heute Nachmittag festgestellt haben, nein, auch die Musik enthält eine Menge Botschaft.
1: I would suggest to you that to put Jesus loves me, this I know, with that music.
0: Ich würde sagen, dass wenn man diese Musik mit dem Text Jesus liebt mich, das weiß ich, verbindet,
1: it's not just aesthetically poor,
0: dann ist das nicht nur ein ästhetisches Armutszeugnis,
1: I would suggest to you that it is actually morally wrong.
0: Sondern dann gehe ich so weit zu behaupten, dass es moralisch, ethisch falsch ist.
1: Because if the music is saying sex, sex, sex,
0: denn wenn die Botschaft der Musik ist Sex, Sex, Sex,
1: and the words are, Jesus loves me,
0: und die Worte sagen, Jesus liebt mich,
1: what is the connotation that the love of Jesus actually is?
0: Was für eine Vorstellung bekommt dann der Zuhörer von der Liebe Jesu?
1: In other words, there is a sexual aspect then in this whole understanding of how Jesus loves us.
0: Das bedeutet doch, dass Jesu Liebe einen Aspekt erhält, der sexuell ist.
1: And I don't believe that as Christians we want to push it that way, even though we believe that God did make sex.
0: Und ich kann mir nicht vorstellen, dass das in die Richtung geht, die wir als Christen vertreten können, auch wenn wir überzeugt sind, dass die Sexualität eine Gabe von Gott ist.
1: Can you begin to see why I say that music cannot be morally neutral?
0: Wird das für euch langsam deutlich, warum ich den Standpunkt vertrete, dass Musik nicht moralisch neutral sein kann?
1: Because the music itself is saying something.
0: Die Musik selber sagt etwas.
1: And the words are saying something.
0: Und auch die Worte sagen etwas.
1: And in order to actually make a meaningful communication, you have to make something that is appropriate, particularly in the worship context.
0: Und damit diese gesamte Kommunikation irgendwie Sinn macht, muss man natürlich das in angemessener Weise zusammenbringen, besonders im Gottesdienst.
1: Now, some of you will automatically say,
0: einige sagen jetzt vielleicht schnell,
1: well, what about the Song of Solomon?
0: Aber was ist denn mit dem Hohen Lied?
1: Well, here I believe there would be a legitimate use of the sexual ascetic form in music.
0: Ja, ich würde sagen, das ist ein Beispiel dafür, wo man tatsächlich diese ascetische Form für Sex benutzen könnte.
1: In other words, yes, here we're saying it would be appropriate for that particular setting.
0: Also hier kann man sagen, ja, in diesem speziellen Zusammenhang ist es angemessen.
1: But again, I would suggest to you that it is not going to be true to have just sex, sex, sex, sex all the way through a piece of music.
0: Aber trotzdem würde ich dabei bleiben, dass es unpassend ist, wenn durch ein ganzes

0: gesamtes Musikstück hindurch immer diese Botschaft hämmert: Sex, Sex, Sex.
1: Because in the long run, the understanding of the Song of Solomon includes things like genuine agape love as well as the sexual love.
0: Denn wenn man sich das Hohelied insgesamt anschaut, dann geht es da zwar auch um die Sexualität, aber da kommen auch andere Dinge vor, wie die echte Agape-Liebe.
1: Let me give you one other illustration.
0: Noch ein anderes Beispiel.
1: Many of the sexually oriented pieces of music in the popular music field.
0: Viele Stücke aus der Popmusik, die diesen sexuellen Aspekt haben.
1: Because they use very strong percussion,
0: weil sie einen sehr stark Rhythmusinstrumente einsetzen,
1: they also have the ascetic forms for anger and aggression in them.
0: Kommen fast automatisch auch diese ascetischen Formen für Hass und Zorn dort hinein.
1: And here again, I would suggest that there is a mismatch for the Christian.
0: Und auch hier würde ich sagen, das passt nicht zusammen, das verträgt sich für Christen nicht.
1: As much as the sexual ascetic form is legitimate in its proper place,
0: auf jeden Fall ist die ascetische Form für Sexualität angemessen zum richtigen Zeitpunkt, am richtigen Ort.
1: But it doesn't belong together with aggression and violence.
0: Aber sie darf nicht verbunden werden mit Aggression und Gewalt.
1: Because if it is connected with aggression and anger, then you are really giving the expression of rape.
0: Denn wenn man das zusammen mischt, was ist dann das Ergebnis? Was kommt zum Ausdruck? Es führt in die Richtung Vergewaltigung.
1: In other words, even in a secular song, a Christian is still going to think, all right, I'm going to use my ascetic forms in a way that is consistent with my belief.
0: Das heißt, ein Christ wird auch, wenn er diese ascetischen Formen einsetzt, immer darauf achten, dass das Ergebnis, was zum Ausdruck kommt, zu seinen Glaubensüberzeugungen passt.
1: Even if it is a secular song that is being produced.
0: Und selbst wenn es sich dabei um ein weltliches Musikstück handelt.
1: Well, I think, let me just sum up.
0: Ich möchte zusammenfassen.
1: And then we'll have time for questions.
0: Und dann haben wir noch Zeit für Fragen.
1: Dear friends, I firmly believe that Centix research carries some very important implications for the Christian understanding of music.
0: Liebe Freunde, ich bin fest überzeugt, dass die Forschungsergebnisse der Centix ganz wichtig für uns als Christen und für unsere Musik sind.
1: Clearly, if it was ever in doubt before, it should be evident now that music in and of itself, apart from words, actually says something.
0: Und wenn wir auch vorher noch irgendwo Zweifel daran hatten, dann sollte es jetzt wirklich jenseits jeder Fragen sein, dass die Musik an sich, die Musik selbst, eine Botschaft kommuniziert.
1: It actually contains messages of an emotional nature.
0: Da sind Emotionen drin, die transportiert werden,
1: which are not neutral in their impact.
0: Die nicht neutral sind, sondern eine ganz bestimmte Wirkung auslösen.
1: Not only that, but there is a moral dimension to what the music says.
0: Nicht nur das, sondern das, was die Musik zum Ausdruck bringt, hat durchaus eine ethische Dimension.
1: This was very much brought to mind.
0: Und das ist uns eigentlich ganz deutlich geworden.
1: When I talked with Manfred Kleins one morning.
0: Oder das ist mir ganz deutlich geworden, als ich eines Morgens mich mit Manfred Klein unterhalten habe.
1: Running out of time. Yeah, I know that I'm running out of time, but I need to tell the story.
0: Wir haben nicht mehr viel Zeit, ich weiß, aber die Geschichte muss ich euch noch erzählen.
1: He asked me, why have you come to talk to me?
0: Und er hat mich gefragt, warum sind Sie gekommen?
1: I told him that I was a pastor and a musician.
0: Ich habe ihm gesagt, ich bin Prediger, aber auch Musiker.
1: And I want to be able to teach my people to actually communicate better in their music.
0: Und es geht mir darum, dass ich meinen Leuten helfen kann, dass sie durch ihre Musik besser kommunizieren können.
1: And I said particularly for the worship context, I want to know how to understand how to use music better.

0: Und ich sagte ihm, besonders im Zusammenhang von Gottesdienst möchte ich wissen, wie können wir noch besser die Musik einsetzen?
1: At that point, he threw his head back and laughed.
0: Da hat er seinen Kopf zurückgeworfen und hat aufgelacht.
1: He said, "Haha, you Christians."
0: Und er sagte, also ihr Christen.
1: He said, "Every time I walk past your churches."
0: Jedes Mal, wenn ich an eurer Kirche vorbeikomme.
1: When I listen to your programs on radio and television.
0: Oder wenn ich mir anhöre im Radio oder im Fernsehen, was ihr produziert habt.
1: I hear more of the ascetic forms for sex than I do of reverence.
0: Dann höre ich dort mehr die sentische Form für Sex als für Ehrerbietung.
1: Does that say something about your God? He said to me.
0: Und dann sagte er zu mir, was bedeutet das in Bezug auf euren Gott?
1: I honestly didn't have anything to say.
0: Ich wusste nichts zu sagen.
1: And at that point he said to me, listen.
0: Und dann sagte er mir, hören Sie.
1: If you really want to get through to me,
0: wenn Sie wirklich mir etwas sagen wollen,
1: then I am actually looking for the genuine expression of reverence and joy in worship.
0: Dann möchte ich gerne bei Ihnen diese echte Ausdrucksform von Freude und Ehrerbietung im Gottesdienst finden.
1: He said, where am I going to get an expression of reverence in the outside world?
0: Und er sagte, soll ich diesen Ausdruck für Ehrerbietung dort draußen in der Welt suchen?
1: He said, every advertising campaign, every commercial station is beefing out music full of sex.
0: Und er sagt, egal wo man hinschaut, die Werbung, die Radiosender, alles dröhnt einen voll mit Sex.
1: I'm looking for something different, he said.
0: Und er sagte, ich suche etwas anderes.
1: I actually want to have balance in my emotional experience.
0: Ich möchte, dass mein Gefühlsleben, meine Erfahrungen ausgeglichen sind.
1: And as I say, I didn't know what to say back to him.
0: Und wie gesagt, ich hatte keine Antwort für ihn.
1: Because I knew what he was saying was true.
0: Denn ich wusste, dass er recht hat.
1: In the long run, dear friends, while we think that we are reaching out to other people who are used to this music and they will come because they like it.
0: Letztendlich heißt das, liebe Freunde, wenn wir versuchen, Leute zu erreichen und dabei diese Musik einsetzen und sie kommen tatsächlich, weil sie ihnen gefällt.
1: We don't realize that many of them actually want something different.
0: Dann haben wir noch nicht verstanden, dass viele von ihnen im Grunde sich etwas ganz anderes wünschen.
1: They are hungering and thirsting for an alternative to what they've got all the time.
0: Sie hungern und dürsten nach einer Alternative für das, was sie sowieso die ganze Zeit schon haben.
1: Dear friends, that's where I believe as Christians we need to perhaps say our aesthetic witness needs to be distinctive.
0: Und liebe Freunde, deswegen glaube ich, dass wir als Christen uns Gedanken machen müssen darüber, dass unser ästhetisches Zeugnis ein Zeichen setzen muss.
1: Dear friends, sentic communication here shows that music has tremendous power.
0: Liebe Freunde, die sentische Kommunikation zeigt uns die Macht der Musik.
1: If it is performed in a way that the scentic messages put in by the composer can actually be genuinely portrayed,
0: wenn der Komponist es versteht, die scentischen Formen echt in Musik umzusetzen,
1: and if the performer then actually allows them to come out in the performance,
0: und wenn die Musik dann auch so aufgeführt wird, dass diese scentischen Formen hörbar werden,
1: human beings find it very hard not to respond to those scentic messages.
0: Dann ist es für einen Menschen fast unmöglich, sich der Wirkung dieser Musik zu entziehen und nicht zu reagieren.
1: This is where you can actually end up manipulating an audience.
0: Und das kann so weit gehen, dass man ein Publikum regelrecht manipuliert.
1: And that's precisely why the musician needs to have a very clear understanding of what he's really doing.
0: Und genau aus diesem Grunde müssen Musiker genau wissen, was sie tun.
1: A good musician knows how to make an audience cry.
0: Ein guter Musiker kann sein Publikum zum Weinen bringen.
1: Just by the way he plays.
0: Einfach nur durch seine Musik.
1: And it's very

0: powerful when it actually happens.
1: Und es ist etwas Gewaltiges, wenn das tatsächlich stattfindet.
0: Obviously here there is a great need for responsibility amongst musicians.
1: Es ist ganz klar, dass hier auf den Musikern eine große Verantwortung ruht.
0: Sentix also reveals how finely tuned we all are as creatures made by God.
1: Die Sentix zeigt uns auch, wie wir als Geschöpfe Gottes wunderbar und komplex geschaffen sind.
0: And that's precisely why we as musicians need to make sure that the messages that we give are actually wholesome messages.
1: Und aus dem Grunde ist es so wichtig, dass wir als Musiker durch die Musik eine Botschaft weitergeben, die gesund ist in ihrer Wirkung.
0: Because we are all sentically sensitive.
1: Warum? Weil wir alle für diese Sentik sehr empfänglich sind.
0: It certainly reveals a duty for a composer to make the music of a song say the same as the words.
1: Es zeigt auch die Verantwortung, die Pflicht eines Komponisten, dass Musik und Worte dieselbe Sprache sprechen.
0: And I believe it clearly indicates a responsibility to communicate in harmony with Philippians 4:8.
1: Und ich glaube, dass auch klar zum Ausdruck kommt, dass wir die Verantwortung haben, uns nach den Grundsätzen von Philipper 4, Vers 8 zu verhalten.
0: Lastly,
1: und zum Schluss,
0: I believe the Sentix insights also help us to understand better what David was probably doing for King Saul.
1: Ich glaube, dass die, was wir aus der Sentix lernen können, uns auch besser zeigt, was damals passiert ist zwischen David und Saul, als er gespielt hat.
0: And it also gives us a picture of what the redeemed will be like when they enter Zion with singing and everlasting joy.
1: Und wir bekommen auch eine Vorstellung von den Erlösten, von dieser großen Schar, die freudig in Zion einziehen werden.
0: Thank you very much for being with me through this long presentation.
1: Ich danke euch, dass ihr in diesem langen Vortrag am Ball geblieben seid.
0: I just pray that again it will start you thinking.
1: Und mein Gebet ist erneut, dass es euch zum Nachdenken bringt.
0: Let's stand as we have a closing prayer.
1: Und wir wollen zum Schluss zum Gebet aufstehen.

Herr, unser Herrscher, wie herrlich ist dein Name in allen Landen, der du zeigst deine Hoheit am Himmel. Aus dem Munde der jungen Kinder und Säuglinge hast du eine Macht zugerichtet, um deiner Feinde willen, dass du vertilgst den Feind und den Rachgierigen. Wenn ich sehe die Himmel, deiner Finger Werk, den Mond und die Sterne, die du bereitet hast, was ist der Mensch, dass du seiner gedenkst, und des Menschen Kind, dass du dich seiner annimmst? Du hast ihn wenig niedriger gemacht als Gott. Mit Ehre und Herrlichkeit hast du ihn gekrönt. Du hast ihn zum Herrn gemacht über deine Hände Werk. Alles hast du unter seine Füße getan. Schafe und Rinder, dazu auch die wilden Tiere, die Vögel unter dem Himmel und die Fische im Meer und alles, was die Meere durchzieht. Herr, unser Herrscher, wie herrlich ist dein Name in allen Landen.

Und ich sah einen neuen Himmel und eine neue Erde. Denn der erste Himmel und die erste Erde waren vergangen, und das Meer gibt es nicht mehr. Und ich, Johannes, sah die heilige Stadt, das neue Jerusalem, von Gott aus dem Himmel herabsteigen, zubereitet wie eine für ihren Mann geschmückte Braut. Und ich hörte eine laute Stimme aus dem Himmel sagen: Siehe, das Zelt Gottes bei den Menschen, und er wird bei ihnen wohnen, und sie werden seine Völker sein, und Gott selbst wird bei ihnen sein, ihr Gott. Und Gott wird abwischen alle Tränen von ihren Augen. Und der Tod wird nicht mehr sein, weder Leid noch Geschrei noch Schmerz wird mehr sein, denn das Erste ist vergangen. Und der auf dem Thron saß, sprach: Siehe, ich mache alles neu. Und er sprach zu mir: Schreibe, denn diese Worte sind wahrhaftig und gewiss. Und er sprach zu mir: Es ist geschehen, ich bin das A und das O, der Anfang und das Ende. Ich will dem Dürstenden geben aus dem Quell des Wassers des Lebens umsonst. Wer überwindet, der wird alles erben, und ich werde sein Gott sein, und er wird mein Kind sein.

Herr, du durchschaust mich, du kennst mich durch und durch. Ob ich sitze oder stehe, du weißt es. Aus der Ferne erkennst du, was ich denke. Ob ich gehe oder liege, du siehst mich. Mein ganzes Leben ist dir vertraut. Schon bevor ich rede, weißt du, was ich sagen will. Von allen Seiten umgibst du mich und hältst deine schützende Hand über mir. Dass du mich so genau kennst, unbegreiflich ist es, zu hoch, ein unergründliches Geheimnis. Wie könnte ich mich dir entziehen? Wohin könnte ich fliehen, ohne dass du mich siehst? Stiege ich in den Himmel hinauf? Du bist da. Wollte ich mich im Toten

eilte ich dorthin, wo die Sonne aufgeht, oder versteckte mich im äußersten Westen, wo sie untergeht, dann würdest du auch dort mich führen und nicht mehr loslassen. Wünschte ich mir, völlige Dunkelheit soll mich umhüllen. Das Licht um mich her soll zur Nacht werden. Für dich ist auch das Dunkel nicht finster. Die Nacht scheint so hell wie der Tag und die Finsternis so strahlend wie das Licht. Du hast mich geschaffen. Im Leib meiner Mutter hast du mich gebildet. Herr, ich danke dir dafür, dass du mich so wunderbar und einzigartig gemacht hast. Großartig ist alles, was du geschaffen hast, das erkenne ich. Schon als ich im Verborgenen Gestalt annahm, unsichtbar noch, kunstvoll gebildet im Leib meiner Mutter, da war ich dir dennoch nicht verborgen. Als ich gerade erst entstand, hast du mich schon gesehen. Alle Tage meines Lebens hast du in dein Buch geschrieben, noch bevor einer von ihnen begann. Deine Gedanken sind zu schwer für mich, oh Gott. Es sind so unfassbar viele. Sie sind zahlreicher als der Sand am Meer. Wollte ich sie alle zählen, so käme ich doch nie an ein Ende. Durchforsche mich, oh Gott, und sieh mir ins Herz. Prüfe meine Gedanken und Gefühle. Sieh, ob ich in Gefahr bin, dir untreu zu werden, dann hol mich zurück auf den Weg, den ich gehe.

Gott versucht auf vielerlei Weise, sich uns erkennen zu geben und eine Beziehung zu uns aufzubauen. Ständig spricht die Natur zu unseren Sinnen. Ein offenes Herz wird beeindruckt sein von der Liebe und Herrlichkeit Gottes, die sich in den Werken seiner Hände offenbart. Ein offenes Ohr kann hören und verstehen, was Gott uns durch die Natur sagen will. Die grünen Felder, die hoch aufragenden Bäume, die Knospen und Blüten, die ziehenden Wolken, der fallende Regen, der murmelnde Bach, der herrliche Himmel. Sie alle sprechen zu unserem Herzen und laden uns ein, mit ihm vertraut zu werden, der sie alle gemacht hat. Unser Heiland verknüpfte seine kostbaren Lehren mit den Dingen der Natur. Die Bäume, die Vögel, die Blumen in den Tälern, die Hügel, die Seen, der wunderschöne Himmel und auch die Ereignisse und Umstände des täglichen Lebens, sie alle verband er mit den Worten der Wahrheit, damit wir uns seine Lehren immer wieder ins Gedächtnis rufen können, sogar inmitten der Geschäftigkeit und Sorgen unseres arbeitsamen Lebens. Gott möchte, dass seine Kinder seine Werke wertschätzen und sich an der schlichten, stillen Schönheit erfreuen, mit der er unser irdisches Heim geschmückt hat. Er liebt das Schöne. Und mehr noch als alles äußerlich Anziehende, liebt er die Schönheit des Charakters. Er möchte, dass wir Reinheit und Schlichtheit pflegen, wie die Blumen in ihrer stillen Anmut. Wir brauchen nur hinzuhören. Dann erteilt uns Gottes Schöpfung kostbare Lektionen in Gehorsam und Vertrauen. Von den Sternen, die Jahrhundert für Jahrhundert auf ihren spurlosen Bahnen durch das Weltall ihrem festen Weg folgen, bis hin zum winzigsten Atom, gehorcht die ganze Natur dem Willen des Schöpfers. Gott sorgt für alles und erhält alles, was er geschaffen hat. Er, der die unzählbaren Welten durch alle Ewigkeit hindurch bewahrt, sorgt gleichzeitig für die Bedürfnisse des kleinen braunen Spatzen, der furchtlos sein bescheidenes Lied singt. Wenn die Menschen an ihre tägliche Arbeit gehen oder beten, wenn sie sich am Abend niederlegen und am Morgen aufstehen, wenn der Reiche in seinem Palast feiert und der Arme seine Kinder um den kärglich gedeckten Tisch versammelt, hält der himmlische Vater liebevoll über jeden Wacht. Es gibt keine Träne, die Gott nicht bemerkt, kein Lächeln, das ihm entgeht.

würden wir das doch nur von ganzem Herzen glauben. Dann würden wir von all den unnötigen Ängsten frei werden. Unser Leben wäre nicht so voll von Enttäuschungen, denn alles, Großes wie Kleines, würden wir Gottes Händen anvertrauen. Ihm, den die Zahl der Sorgen nicht verwirrt, den ihre Last nicht erdrückt. Wir könnten dann einen inneren Frieden genießen, den viele kaum noch kennen. Wenn du die überwältigende Schönheit der Erde auf dich wirken lässt, dann denk an die kommende Welt, die den Fluch von Sünde und Tod niemals kennen wird, wo die Natur nie wieder den Schatten des Fluches tragen wird. Stell dir die zukünftige Heimat der Erlösten vor und denk daran, dass es noch viel herrlicher werden wird, als du es dir in deinen kühnsten Vorstellungen ausmalen kannst. In der Vielfalt der Natur sehen wir nur einen ganz schwachen Schimmer von Gottes Herrlichkeit. Es steht geschrieben, was kein Auge gesehen hat und kein Ohr gehört und keinem Menschen ins Herz gekommen ist, was Gott denen bereitet hat, die ihn lieben. Gott spricht zu uns durch die Fügung von Umständen und durch den Einfluss seines Geistes auf unser Herz. Aus unseren Lebensumständen und unserer Umgebung, den Veränderungen, die täglich um uns stattfinden, können wir Wertvolles lernen, wenn unsere Herzen nur dafür offen sind. Der Psalmist sagt über Gottes Vorsehung, die Erde ist erfüllt von der Güte des Herrn. Wer weise ist, wird dies beachten, und er wird die Gnadenerweise des Herrn verstehen. Gott spricht durch sein Wort zu uns. Hier werden uns sein Wesen, sein Umgang mit den Menschen und das große Erlösungswerk noch klarer offenbart. Hier wird uns die Geschichte der Patriarchen und Propheten und anderer heiliger Männer in alter Zeit eröffnet. Sie waren Menschen, schwach wie wir. Wir lesen, wie sie sich durch die gleichen Enttäuschungen kämpften wie wir, wie sie der Versuchung erlagen wie wir und sich doch wieder ein Herz fassten und durch Gottes Gnade überwanden. Wenn wir das sehen, werden wir in unserem Streben nach Gerechtigkeit ermutigt. Füll dein ganzes Herz mit Gottes Worten. Sie sind das lebendige Wasser, das deinen Durst stillt. Sie sind das lebendige Brot vom Himmel. Jesus sagt, wenn ihr nicht das Fleisch des Menschensohnes esst und sein Blut trinkt, so habt ihr kein Leben in euch. Und er erklärt es so, die Worte, die ich zu euch rede, sind Geist und Leben. Unser Körper wird von dem aufgebaut, was wir essen und trinken. Im geistlichen Leben ist es nicht anders. Die Gedanken, mit denen wir uns beschäftigen, verleihen unserem Geist Spannkraft und Stärke. Die unendliche Barmherzigkeit und Liebe Jesu, das Opfer, das für uns gebracht wurde, verlangen nach unseren ernstlichsten und ehrfürchtigsten Gedanken. Lassen wir das Wesen unseres lieben Heilands und Fürsprechers auf uns wirken. Sinnen wir über seine Mission nach, über ihn, der kam, um sein Volk von ihren Sünden zu erlösen. Wenn wir so über die himmlischen Dinge nachdenken, werden unser Glaube und unsere Liebe wachsen. Unsere Gebete werden für Gott immer angenehmer, denn sie werden mehr und mehr mit Glauben und Liebe vermischt sein. Sie werden verständig und inbrünstig sein. Wir werden beständiger auf Jesus vertrauen und jeden Tag deutlich erleben, wie seine Kraft alle vollkommen erretten kann, die durch ihn zu Gott kommen. Wenn wir über unseren vollkommenen Heiland nachsinnen, werden wir uns wünschen, völlig zu seinem reinen Ebenbild verwandelt und wiederhergestellt zu werden. Wir werden danach hungern und dürsten, so zu werden wie er, den wir innig lieben und verehren. Je mehr unsere Gedanken bei Christus sind, desto mehr werden wir mit anderen über ihn sprechen und ihn der Welt darstellen. Die Bibel wurde nicht nur für Gelehrte geschrieben. Ganz im Gegenteil, sie ist für die einfachen Leute bestimmt. Die großen, für die Erlösung notwendigen Wahrheiten sind kristallklar dargelegt. Niemand wird sie missverstehen oder vom Weg abkommen, es sei denn, er folgt seinem eigenen Urteilsvermögen anstatt dem deutlich offenbarten Willen Gottes.

Wir sollten nicht darauf hören, was Menschen über die Lehren der Schrift sagen, sondern Gottes Wort selbst studieren. Wenn wir andere für uns denken lassen, werden unsere Kräfte verkümmern und unsere Fähigkeiten abnehmen. Wenn wir nicht genügend über wirklich Nachdenkenswertes nachsinnen, können die höheren Geisteskräfte so verkümmern, dass wir nicht mehr fähig sind, die tiefe Bedeutung von Gottes Wort zu erfassen. Dagegen weitet sich der Geist, wenn man der Beziehung der biblischen Themen zueinander nachspürt, indem man Bibelvers mit Bibelvers und Geistliches mit Geistlichem vergleicht. Nichts stärkt den Geist mehr als Bibelstudium. Kein anderes Buch hat solch eine Kraft, die Gedanken zu erheben und die Fähigkeiten zu beleben, als die weitreichenden, erhebenden Wahrheiten der Bibel. Würden die Menschen Gottes Wort studieren, wie sie sollten, dann besäßen sie eine Geistestiefe, einen edlen Charakter und eine Zielstrebigkeit, die man heutzutage nur selten findet. Doch man gewinnt nur wenig, wenn man die Schrift eilig liest. Man kann die ganze Bibel durchlesen und dabei nichts von ihrer Schönheit sehen und von ihrer tiefen, verborgenen Bedeutung erfassen. Es hat mehr Wert, einen Abschnitt so lange zu studieren, bis die Bedeutung klar und seine Beziehung zum Heilsplan offensichtlich ist, als viele Kapitel durchzulesen, ohne dabei ein bestimmtes Ziel vor Augen zu haben und eine klare Weisung zu erhalten. Weisheit können wir nicht ohne gewissenhafte Aufmerksamkeit und ohne Studium und Gebet erlangen. Manche Bibelstellen sind tatsächlich so leicht verständlich, dass man sie nicht missverstehen kann. Doch bei anderen liegt die Bedeutung nicht gleich an der Oberfläche und man kann sie auf den ersten Blick nicht erkennen. Ein Vers muss mit dem anderen verglichen werden. Wir müssen sorgfältig forschen und unter Gebet nachdenken. Solch ein Studium wird reich belohnt. So wie der Bergmann unter der Erdoberfläche Edelmetalladern entdeckt, wird auch jeder, der Gottes Wort beharrlich, wie nach einem verborgenen Schatz durchsucht, wertvollste Wahrheiten finden, die dem Blick des nachlässig Suchenden verborgen bleiben. Die inspirierten Worte, über die man im Herzen nachsinnt, werden wie Wasserströme sein, die der Quelle des Lebens entspringen. Studiere die Bibel niemals ohne Gebet. Bitte um Erleuchtung durch den Heiligen Geist, bevor du ihre Seiten öffnest. Dann wird sie dir gegeben. Als Nathanael zu Jesus kam, rief der Heiland aus: "Siehe, wahrhaftig ein Israelit, in dem keine Falschheit ist." Nathanael fragte: "Woher kennst du mich?" Und Jesus antwortete: "Ehe dich Philippus rief, als du unter dem Feigenbaum warst, sah ich dich." Jesus wird auch uns an den verborgenen Gebetsorten sehen, wenn wir ihn um Licht bitten, um zu erkennen, was Wahrheit ist. Engel aus der Welt des Lichts werden bei denen sein, die mit demütigem Herzen nach göttlicher Führung suchen. Der Heilige Geist erhöht und verherrlicht den Heiland. Er hat die Aufgabe, Christus darzustellen, die Reinheit seines Wesens und die wunderbare Erlösung, die wir durch ihn haben. Jesus sagt: "Von dem Meinen wird er nehmen und euch verkündigen." Der Geist der Wahrheit ist der Einzige, der die göttliche Wahrheit wirkungsvoll lehren kann. Wie wertvoll müssen Menschen für Gott sein, dass er seinen Sohn gab, um für sie zu sterben, und dass er seinen Geist dazu beruft, die Menschen zu lehren und beständig zu führen.

Das Wirken der apostolischen Gemeinde, der neuzeitlichen Gemeinde, wurde begleitet mit der vollen Ausgießung des Heiligen Geistes.

Wir nennen das den Frühregen zum Pfingsten. Da wurde der Heilige Geist im vollen Maße ausgegossen. Aber wir sprechen auch noch von dem Spätregen, wo wiederum dieser Heilige Geist in Fülle ausgegossen wird, damit dieses Werk vollendet werden kann hier auf dieser Erde. Und es ist gut,

der Heilige Geist damals ausgegossen wurde. Wenn wir diese Zusammenhänge verstehen, können wir auch uns besser orientieren in der heutigen Zeit, in der Zeit, wo wir erwarten, dass dieser Heilige Geist noch einmal in Fülle ausgegossen wird. Und dazu schlagt bitte mit mir Matthäus das 10. Kapitel auf. Und dort lesen wir ab dem Vers 5. Diese 12 sandte Jesus aus und befahl ihnen und sprach: Geht nicht auf einen Weg der Nationen und geht nicht in eine Stadt der Samariter. Geht aber vielmehr zu den verlorenen Schafen des Hauses Israel. Wenn ihr aber hingeht, predigt und sprecht: Das Reich der Himmel ist nahe gekommen. Bis hierher. Also Jesus hat seinen Jüngern eine Aufgabe gegeben. Er hat sie bevollmächtigt, hinauszugehen. Und zu wem sollten sie nicht gehen? Zu den Nationen. Zu denen sollten sie nicht hingehen. Und wer sind die Nationen? Naja, es sind vielleicht säkulare Menschen, Menschen, die an Gott nicht glauben, oder vielleicht Heiden. Also zu denen sollten sie nicht gehen. Und zu wem sollten sie auch noch nicht gehen? Zu den Samaritern. Und wer waren die Samariter? Die waren, naja, fast wie die Juden. Die haben einen ganz ähnlichen Glauben gehabt. Einen ganz nahe verwandten Glauben gehabt. Es gab kleine Unterschiede, aber nur ganz kleine Unterschiede. Und zu denen sollten sie auch nicht gehen. Sie sollten zu den verlorenen Schafen Israels gehen. Sie sollten in die Gemeinde hineingehen. Sie sollten in der Gemeinde wirken. Und was sollten sie ihnen predigen? Sie sollten der Gemeinde sagen: Jesus, komm bald. Wenn wir das jetzt übertragen auf unsere Zeit, Gott beruft Menschen, Männer und Frauen, die zu der Gemeinde gehen sollen. Ihre Aufgabe ist es, in der Gemeinde zu wirken. Und sie sollen der Gemeinde sagen: Jesus, komm bald. Aber die Gemeinde ist deswegen entstanden. Die Gemeinschaft des Siebentags-Adventisten ist deswegen entstanden, weil sie doch glaubt, dass Jesus bald wiederkommt, oder nicht? Aber vielleicht versteht sie nicht, was das eigentlich bedeutet. Und deswegen sollen hier Männer und Frauen hinausgehen, die der Gemeinde erläutert, was es wirklich bedeutet, an Jesu Wiederkunft zu warten. Naja gut, dann gingen die Jünger hinaus und sie haben Erfolg gehabt, großen Erfolg gehabt. Und dann kamen sie zurück und haben sie erzählt: Ah, weißt du noch, da haben wir gewirkt und die Dämonen sind rausgegangen und da konnten wir Kranke heil machen und die waren richtig glücklich. Und dann haben sie untereinander sich unterhalten und haben gesagt: Jetzt fehlt nur noch eine Sache. Die Prophetie, das prophetische Wort sagt, naja, der Messias wird kommen und wird sein Königreich aufrichten. Und das fehlt noch, das steht noch aus. Wir haben schon den Erfolg und jetzt fehlt nur noch die Krönung von unserem Messias und das ist bestimmt der Jesus. Naja, und dann haben sie angefangen, sich zu streiten, wer dann vielleicht an Jesus' Thron am nächsten sitzt. Dann hat sich sogar eine Mutter eingeschaltet in das Geschehen von den zwei Jüngern. Und sie kam persönlich zu Jesus und hat ihn bekniet und ihm gesagt: Ja, wenn du dann auf dem Thron sitzt, könntest du meine zwei Söhne, einen links und einen rechts, neben dich sitzen lassen. Das war die Erwartung. Das hat noch gefehlt, um den Erfolg vollständig zu machen. Und wie kam es? Ganz anders. Jesus wurde verhaftet, Jesus wurde verhört und Jesus wurde ermordet.

Man kann es nur erahnen, welche Enttäuschung diese Jünger erlebt haben. Obwohl Jesus sie gewarnt hat. Die Bibel erwähnt es, dass er sie mindestens dreimal gewarnt hat davor, dass sie die Prophetie falsch verstehen oder unvollständig verstehen, dass die Dinge anders kommen, als sie denken. Und wie ging es dann weiter? Naja, wenn man enttäuscht wird, wir kennen das alle, dann wird man stille, sanftmütiger, demütiger, man schreit nicht so rum, man eifert nicht so rum und man kommt zusammen. Und da kamen die Jünger auch zusammen und haben miteinander sich ausgetauscht und haben gedacht, ja, was ist jetzt hier falsch gelaufen, und haben angefangen, die Schriften neu zu studieren. Sie haben angefangen, sich zu versöhnen. Sie haben sich neu orientieren müssen. Also der Aussendung der 12 Apostel zur Gemeinde folgte eine Enttäuschung, trotz Jesu mehrmaliger Ankündigung. Warum? Und das ist jetzt ganz wichtig, weil sie die Prophetie nicht richtig verstanden haben oder unvollständig verstanden haben. Und danach haben sie 50 Tage gebraucht und besonders die letzten 10 Tage ganz intensiv zu einer Neuorientierung. Sie haben Buße getan, sie haben sich versöhnt und sie wurden eins in allen Punkten der Lehre. Sie sind richtige Freunde geworden. Und was war das Ergebnis? Apostelgeschichte, Kapitel 2, und da lesen wir ab Vers 1. Und als der Tag des Pfingstfestes erfüllt war, waren sie alle an einem Ort beisammen. Und plötzlich geschah aus dem Himmel ein Brausen, als führe ein gewaltiger Wind daher und erfüllte das ganze Haus, wo sie saßen. Und es erschienen ihnen zerteilte Zungen wie von Feuer, und sie setzten sich auf jeden einzelnen von ihnen. Und sie wurden alle mit Heiligem Geist erfüllt und fingen an, in anderen Sprachen zu reden, wie der Geist ihnen gab, auszusprechen. Sie haben Anerkennung von Gott bekommen. Sünde wurde ausgemerzt aus ihrem Leben. Sie wurden einig. Sie haben Buße getan und dann konnte Gott sagen, jetzt kann ich euch gebrauchen. Und er hat ihnen den Heiligen Geist in Fülle gegeben. Und dann hieß es, und jetzt könnt ihr zu den Nationen gehen. Jetzt könnt ihr zum Samaritern gehen. Und ihr werdet großen Erfolg haben. 5.000 an einem Tag, 3.000 an einem anderen getauft. Sicher aus eigenem Volk auch mit dazu. Können wir uns das vorstellen? Wenn wir hier lesen, sie sprachen in anderen Zungen und es geschahen andere übernatürliche Dinge, dass es auch in unserer Zeit möglich ist. Klingt das nicht wie ein Märchen? Ja, wir sprechen vom Frühregen, vom Pfingsten. Ja, das war damals. Ja, da waren sie noch anders angezogen. Das sah so irgendwie anders aus. Aber wir sind heute andere Menschen. Wir haben hier Krawatte, wir haben Computer, wir haben Autos, wir haben Raketen. Und plötzlich sollte in heutigen Zeit jemand kommen und die Hand auflegen und er wird gesund. Du, jeder, der hier sitzt, der kann das dann vielleicht machen. Glauben wir das wirklich, dass der Spätregen auch nochmal kommt und dass sich das Ganze wiederholen wird? Naja, und so sprachen sie hier in anderen Sprachen und taten übernatürliche Dinge. Und dann lesen wir hier weiter. Was geschah dann? Ab Vers 5. Es wohnten aber in Jerusalem Juden, gottesfürchtige Männer von jeder Nation unter dem Himmel. Als aber dieses Geräusch entstand, kam die Menge zusammen und wurde bestürzt, weil jeder Einzelne sie in seine eigenen Mundart reden hörte. Sie entsetzten sich aber alle und wunderten sich und sagten, sind sie nicht alle diese, die da reden, Galiläer? Und wie hören wir sie an jeder in unserer eigenen Mundart, in der wir geboren sind?

sind. Und dann haben sie angefangen zu spotten. Dann haben sie gesagt, die tun das nur, weil sie zu viel getrunken haben. Die sind betrunken. Deswegen reden sie da so durcheinander. Und da stand Petrus auf. Das lesen wir dann ab Vers 14. Petrus dann stand er auf und verteidigte die ganze Sache. Und was sagte er? Und jetzt kommt etwas ganz Wichtiges. Er beruft sich an eine Prophezeiung im Buch Joel. Und das Buch Joel wird jetzt ganz im Zentrum stehen der weiteren Verkündigung. Lesen wir hier, was der Petrus gesagt hat. Petrus aber stand auf mit den Elfen, erhob seine Stimme und redete zu ihnen: Männer von Judäa und ihr alle, die ihr zu Jerusalem wohnt, dies sei euch kund und hört auf meine Worte. Denn diese sind nicht betrunken, wie ihr meint, denn es ist die dritte Stunde des Tages, sondern dies ist es, was durch den Propheten Joel gesagt ist. Und jetzt zitiert er das Buch Joel, das dritte Kapitel. Und es wird geschehen, in den letzten Tagen, spricht Gott, dass ich von meinem Geist ausgießen werde auf alles Fleisch. Und eure Söhne und eure Töchter werden weissagen, und eure jungen Männer werden Gesichter sehen und eure Ältesten werden Traumgesichter haben. Und sogar auf meine Knechte und auf meine Mägde werde ich in jenen Tagen von meinem Geist ausgießen und sie werden weissagen. Und ich werde Wunder tun, oben am Himmel und Zeichen unten auf der Erde und so weiter und so fort. Petrus beruft sich hier auf das Buch Joel und er sagt, das ist die Erfüllung der Prophezeiung im Buch Joel. Und was sagt er hier? Naja, in Joel steht geschrieben, in den letzten Tagen wird doch sowas geschehen. Ja, das haben wir hier im Vers 17 gelesen. Er dachte, er lebt in den letzten Tagen und deswegen müssen solche Dinge kommen. Das war vor wie vielen Jahren? 2000 und, ja. Oder um die 2000 Jahre, ja. Täuscht Gott Menschen, indem er sie glauben lässt, dass sie in den letzten Tagen leben und sie denken, das ist die Erfüllung der Prophetie? Nein, das ist Gottes Liebe und Gottes Gnade. Das müssen wir uns merken. Gottes Wille ist es, dass jede Generation meint, sie ist die letzte. Wahrscheinlich braucht das der Mensch. Der Mensch braucht das, zu glauben, Jesus kommt bald. Er kommt wirklich bald. Er braucht es für seine Vorbereitung. Jetzt schauen wir mal aber, was der Geist der Weissagung zu dem Ganzen spricht. Ellen White schreibt hier und sagt sie, wenn diese Weissagung Joels, also diejenige, die Petrus jetzt zitiert hat, teilweise zur Zeit der Apostel erfüllt wurde, dann leben wir in einer Zeit, wo sie sich noch deutlicher unter dem Volke Gottes offenbaren wird. Also das war wirklich so. Das, was damals geschah, war die Erfüllung der Prophetie Joel aus dem Kapitel 3. Aber nur teilweise. Die vollständige Erfüllung erwarten wir noch. Jeder Adventist sollte das Buch Joel kennen. Der Spätregen steht beschrieben in dem Kapitel 3. Wir kommen noch dazu zurück später. Es gibt Bedingungen. Es gibt Bedingungen, damit wir daran, an diesem Werk teilhaben dürfen. Ich habe sie erstmal so schlagwortartig hingeschrieben und ich möchte es dann beweisen. Also es wird derjenige daran teilhaben, der es möchte. Und wenn du das möchtest, wenn ich das möchte, was machen wir dann? Ja, wir gehen auf die Knie und wir bitten um den Heiligen Geist. Aber nicht um den Heiligen Geist für heute nur, sondern um die Fülle des Geistes, um die vollständige Ausgießung des Heiligen Geistes. Was haben die Jünger damals getan?

im Vorfeld des Pfingsten, die wurden eins und sie taten Buße. Um ihn bitten, schlag mit mir Zacharia Kapitel 10, Vers 1 auf. Zacharia 10, Vers 1. Und da steht, erbittet euch von dem Herrn Regen zur Zeit des Spätregens. Also der Begriff Spätregen steht direkt in der Bibel da. Und Gott möchte, dass wir um ihn bitten. Ellen White schreibt dann in Science of the Times, lasst Christen im Glauben um den verheißenen Segen bitten. Und er wird kommen. Die Ausgießung des Heiligen Geistes in den Tagen der Apostel war der Frühregen und das Ergebnis davon war großartig. Doch der Spätregen wird noch ausgiebiger sein. Können wir uns das vorstellen? Ich habe das schon angesprochen, dass wir noch größere Wunder machen können über natürliche Dinge als die Apostel damals. Review und Herald. Wenn Gemeinden zu lebendigen, fleißigen Gemeinden werden, wird ihnen der Heilige Geist als Antwort auf ihre ernsthaften Bitten gegeben. Dann werden die Fenster des Himmels offen sein für die Schauer des Spätregens. Wir sind nicht willens genug, den Herrn mit unseren Bitten anzuflehen und ihn um die Gabe des Geistes zu bitten. Gott möchte, dass wir ihn mit diesem Anliegen bestürmen. Er möchte, dass wir mit Nachdruck unsere Bitten vor ihn bringen. Gott liebt es, er möchte es, dass wir zu ihm kommen, nicht in eine Anmaßung, aber im tiefen Glauben, im festen Glauben und mit seinem Arm im Gebet bewegen. Das ist die erste Voraussetzung dafür, dass wir den Spätregen miterleben dürfen. Die zweite Bedingung, Einigkeit. Man beachte, dass der Heilige Geist erst ausgegossen wurde, nachdem die Jünger vollkommen einig geworden waren und nicht länger nach dem höchsten Platz strebten. Alle waren einmütig. Wie viele oder welche Meinungsverschiedenheiten? Alle. Alle Meinungsverschiedenheiten waren beseitigt. Was hören wir heute? Einheit in Vielfalt. Diese Meinung, dieser Weg endet nicht beim Spätregen. Vollkommene Einigkeit endet beim Spätregen. Dritte Benennung, die Reinheit des Herzens. Ihr Lieben, wir haben diese Zitate, ich kann sie nicht wegradieren, wir müssen uns denen stellen. Jetzt und heute muss dein Gefäß gereinigt werden, damit es für den göttlichen Tau bereit ist und den Spätregen aufnehmen kann. Der Spätregen wird kommen und der Segen Gottes wird eine jede Seele füllen, die von allen Unreinheiten frei ist. Keine von uns wird jeder Siegel Gottes erhalten, wenn unsere Charaktere noch Flecken oder Runzeln aufweisen. Es bleibt uns überlassen, unsere Fehler auszumerzen und den Tempel der Seele von jeglicher Verunreinigung zu säubern. Dann wird der Spätregen auf uns fallen, wie der Frühregen auf die Jünger zu Pfingsten. Wenn wir hier lesen, es bleibt uns überlassen, unsere Fehler auszumerzen, was heißt es? Haben wir nicht schon seit Jahrzehnten gelernt, dass wir ohne Gott, ohne Jesus nichts machen können? Und das ist richtig. Was heißt hier, es bleibt uns überlassen, unsere Fehler auszumerzen? Gott erwartet, dass wir unsere Fehler zugeben, dass wir sie nicht leugnen und dass wir sie ihm bringen und mit Namen definieren. Ich habe das und das Problem. Wer sie leugnet, dem wird es nicht gelingen, steht in den Psalmen. Ich sah, dass keiner an der Erquickung teilhaben kann, der nicht den Sieg über jegliche Sünde, über Stolz, Selbstsucht, Liebe zur Welt und über jedes unrechte Wort und jede unrechte Tat erlangt hat. Wir sollten deshalb immer näher zu dem Herrn kommen und ernstlich suchen, diese nötige Vorbereitung zu erlangen. Es wurde mir gezeigt, wenn die Gläubigen ihrerseits keine Anstrengungen unternehmen, sondern untätig auf die Erquickung warten, Erquickung meint den

Schwedrigen, die all ihre Schwächen beseitigen und ihre Fehler wieder gut machen soll, wenn sie sich darauf verlassen, dass sie dadurch von ihrer körperlichen und geistigen Verschmutzung gereinigt und darauf vorbereitet werden, in den Ruf des dritten Engels einzustimmen, dann werden sie merken, dass ihnen Entscheidendes mangelt. Reinheit des Herzens. Und jetzt kommt die Frage, ja, und wann endlich? Wann soll das endlich geschehen? Liebe Geschwister, liebe Freunde, das Buch Joel ist der Schlüssel dazu. Da stehen keine Daten, keine Jahreszahlen. Aber da steht etwas ganz Interessantes. Schlag mit mir bitte Joel auf, das dritte Kapitel. Das ist dieses Kapitel, das Petrus in Apostelgeschichte zitiert hat, was wir davor gelesen haben. Und jetzt schaut mal hin, wie dieses Kapitel beginnt. Wir lesen den ersten Vers. Also in meiner Elberfelder Übersetzung heißt es, und danach wird es geschehen. Ja, und dann kommt die Aufzählung, die wir schon gelesen haben, mit den übernatürlichen Dingen, die das Volk Gottes begleiten wird. Was bedeutet das, wenn es hier steht, und danach wird es geschehen? Und ich möchte wissen, ja, wann wird es geschehen? Dann ist es doch logisch irgendwie, oder, dass ich da vorlesen muss. Nicht? Wenn ich da vorlese und ich das verstehe, was da steht, und ich sehe, diese Dinge passieren, diese Dinge geschehen, dann weiß ich, aha, und danach kommt der Spätregen. Studiert bitte das Buch Joel. Es ist für die Siebentags-Adventisten von großer Bedeutung. Das wollen wir natürlich jetzt nicht tun. Ich habe nur noch ganz wenig Zeit. Ich möchte euch nur so eine kleine Anleitung geben. Das Buch Joel hat 4 Kapitel. Das Kapitel 1 beschreibt Ankündigung von den Gerechten Gottes und deshalb auch ein Aufruf zur Buße. Das Kapitel 2 erzählt uns, wie diese Gerichte aussehen werden. Konkret, was wird dort geschehen? Und dann beschreibt es dort auch den Zustand der Gemeinde, des Volkes Gottes und was diese Gerichte bewirken werden. Wir lesen dort, dass die Ältesten ihre Schäfchen sammeln und sie aufrufen, Buße zu tun. Dann lesen wir dort weiter, dass Gott direkt eingreift, um diese Gerichte aufzuhalten. Gott greift direkt ein und das Ergebnis von dem ganzen Geschehen ist Erneuerung und Wiederherstellung des Volkes Gottes, der Gemeinde. Wie sich das jetzt im Einzelnen darstellen wird, kann ich jetzt natürlich nicht wissen. Wir lesen natürlich bei Ellen White, viele werden uns verlassen, ja, viele werden dazukommen. Wie eine Erneuerung und Wiederherstellung aussieht, ist es dann Washington mit dem Dreieck da, Generalkonferenz, sind es Hausgemeinden, das steht jetzt in einem anderen Kapitel. Aber es geschieht das, was Gott möchte. Und Gott möchte niemals Gerichte schicken, um sein Volk aufzuwecken. Aber wann hat es funktioniert? Wann hat es funktioniert, dass Gott mit guten Zureden sein Volk erwecken konnte? Wann? Wie war es in der Geschichte? Er schickte Propheten und die haben dem Volk zugeredet. Und die haben fast alle verworfen und die meisten umgebracht. Gott hat sich bemüht um sein Volk und er hat sie nicht fallen lassen. Und ihm blieb zum Schluss nur eine einzige Möglichkeit übrig, wie sein Volk zu Buße zu bringen, indem er Soldaten von einem anderen Volk geschickt hat.
Das war immer der

einziger Weg. Und Gott wird auch hier sein Werk erreichen. Und deswegen kann er dann in Kapitel 3 den Spätregen ausgießen. Aber es muss wiederum durch eine Enttäuschung gehen. Enttäuschung, wie war die Enttäuschung bei den Jüngern? Worin lag die Enttäuschung? Sie haben das prophetische Wort nicht richtig bzw. unvollständig verstanden. Sie haben auf etwas gewartet, was vielleicht nicht verkehrt war im Grunde, aber es kam ein bisschen anders, als sie sich das gedacht haben. Ich möchte euch das auf den Weg geben. Studiert Buch Joel. Ich gebe euch nur so einen kleinen Bonbon, nur so einen kleinen Hinweis, worin diese Enttäuschung liegen könnte. Im Joel Kapitel 2, wo es um die Beschreibung geht, um die Beschreibung der Gerichte Gottes, lesen wir im Vers 2, dass diese Gerichte ein Volk durchführen werden, also durchführen wird. Wie steht es hier? Ein Volk so groß und so mächtig, wie es nie gewesen ist und nie mehr sein wird. Durch dieses Volk kommen diese Gerichte. Überlegt mal, was hier gemeint ist. Ich denke auch an die Entstehung unserer Gemeinschaft, die Gemeinschaft des Siebentags-Adventisten. Wie entstanden sie? Wie entstanden wir? Auch durch eine Enttäuschung. Und warum eine Enttäuschung? Weil das prophetische Wort falsch verstanden wurde, beziehungsweise unvollständig verstanden wurde. Wir lesen hier die letzten zwei Verse. Seht euch um unter den Nationen und schaut zu und stutzt, ja staunt. Denn ich wirke ein Werk in euren Tagen, ihr glaubtet es nicht, wenn es erzählt würde. Hört dies, ihr Ältesten, das ist ein Vers direkt aus Joel, und merkt auf, alle Bewohner des Landes, ob solches geschehen sei zu euren Zeiten oder zu euren Väterzeiten. Gott hat etwas Gewaltiges vor mit seinem Volk. Und liebe Geschwister, liebe Freunde, ich habe keine Lust mehr. Ich habe keine Lust mehr, mir jeden Tag die Hiobsbotschaften in den Nachrichten durchzulesen. Wie lang wollen wir das noch hinausziehen? Das beginnt jetzt, wenn wir zum Frühstück gehen und wir uns überessen. Da beginnt das Ganze. Warum Gott wartet und wartet und wartet. Ein kleines Beispiel aus dem praktischen Leben. Ich habe keine Lust mehr. Ich möchte heim. Wollt ihr mit? Wir wollen um den Spätregen bitten.

Die USA in der Prophetie. Und ich sah ein zweites Tier aufsteigen aus der Erde. Das hatte zwei Hörner, wie ein Lamm, und redete wie ein Drache. Eine Nation, und nur diese eine, entspricht genau den detaillierten Angaben dieser Prophezeiung. Sie deutet unverkennbar auf die Vereinigten Staaten von Amerika hin. Hier haben wir ein verblüffendes Bild vom Aufkommen und Wachstum unserer Nation. Die lammähnlichen Hörner, Sinnbilder der Unschuld und Sanftmut, repräsentieren den Charakter unserer Regierung sehr treffend, wie er sich in seinen beiden Grundsätzen Republikanismus und Protestantismus ausdrückt. Der Herr hat für die Vereinigten Staaten

Daten mehr getan als für irgendein Land, über dem die Sonne scheint. Hier hat er einen Zufluchtsort für sein Volk geschaffen, wo sie ihn nach ihren Gewissensüberzeugungen anbeten konnten. Hier hat sich das Christentum in seiner Reinheit weiterentwickelt. Die belebende Lehre von dem einen Mittler zwischen Gott und Menschen ist frei verkündigt worden. Gott beabsichtigte, dass dieses Land immer frei bleiben und allen Menschen offenstehen sollte, damit sie ihn so anbeten könnten, wie es ihnen ihr Gewissen eingibt. Er bestimmte, dass seine, Amerikas staatlichen Einrichtungen, in ihrer Entwicklung im Laufe der Zeit die Freiheit darstellen sollten, welche die Vorrechte des Evangeliums bringen. Doch der Feind aller Rechtschaffenheit führt Böses im Schilde gegen Gottes Absichten mit diesem Land. Er wird Unternehmungen einführen, die die Menschen vergessen lassen, dass es einen Gott gibt. Weltlichkeit und Habgier, die Götzendienst sind, werden durch das Wirken des Erzbetrügers siegen, bis das Gesetz Gottes in jeder Hinsicht außer Kraft gesetzt worden ist. Mir ist gezeigt worden, dass Satan uns zuvorkommt. Das Gesetz Gottes soll durch Satans Wirken außer Kraft gesetzt werden. In unserem Land, das sich der Freiheit rühmt, wird es mit der Religionsfreiheit zu Ende gehen. Wenn unser Land in den gesetzgebenden Versammlungen Verordnungen erlässt, um das Gewissen der Menschen in ihren religiösen Vorrechten zu binden, wenn es die Sonntagsheiligung durchsetzt und gegen alle, die den siebten Tag als Sabbat halten, Druck ausübt, dann wird das Gesetz Gottes in unserem Land eigentlich für ungültig erklärt. Und auf den nationalen Abfall vom Glauben wird der nationale Ruin folgen.

0: Guten Abend. Es freut mich, dass wir sind hier gut angekommen und hoffentlich könnte ich ein wenig Deutsch üben und besser Deutsch sprechen, wenn wir fertig sind. Aber ich werde in Englisch predigen und ich bin sehr dankbar, dass ich habe eine gute Übersetzerin. It's a special privilege to be back in Austria.
1: Sehr großes Vorrecht, wieder in Österreich zu sein.
0: It's one of my favorite countries in Europe.
1: Es ist eins meiner Lieblingsländer in Europa.
0: In 1990, my wife and I had a chance. I was a translator for the General Conference in Utrecht.
1: 1990 waren wir in der Generalkonferenz Utrecht.
0: And my wife and I decided to make a quick trip throughout several countries in Europe while we were here.
1: Dann beschloss meine Frau, so eine Kurzreise zu machen durch Europa.
0: We didn't have very much money.
1: Wir hatten nicht viel Geld.
0: So we lived on the train.

0: So sind wir mit dem Zug unterwegs gewesen
1: and
0: und haben dort gelebt.
1: Slept all night and then the next morning we were in one country, then we slept all night on
0: dann
1: the
0: haben
1: train.
0: Wir im Nachtzug geschlafen und dann waren wir in einem Land und dann wieder im Nachtzug geschlafen und im nächsten Land.
1: And we visited about five countries.
0: Und haben so fünf Länder besucht.
1: We even got as far as Paris.
0: Bis Paris sogar.
1: And then when we tried to buy a sandwich, it was so expensive.
0: Und dann wollten wir ein Sandwich kaufen, das war so teuer.
1: We just visited Eiffel Tower, then we got back on the train and went back.
0: Dann sind wir auf den Eiffelturm wieder in den Zug und zurück.
1: We didn't buy a single sandwich.
0: Nicht ein einziges Sandwich gekauft.
1: And we went back to Austria.
0: Sind wir wieder zurück nach Österreich.
1: And we came here and we said, this is definitely one of our favorite countries.
0: Und dann sind wir nach Österreich und haben gesagt, ja, wirklich, das ist eins unserer Lieblingsländer.
1: So it's a very special privilege to also have my wife with us tonight.
0: So ist ein besonderes Vorrecht, dass auch meine Frau heute hier sein kann.
1: She doesn't always come with me when I travel.
0: Sie kommt nicht immer mit, wenn ich reise.
1: Except when we're flying north and south to South America.
0: Also wir fliegen in Nord- und Südamerika.
1: Because she is my co-pilot.
0: Sie ist mein Co-Pilot.
1: And the co-pilot is all, seat is always empty. You can't put cargo in it.
0: Und auf dem Co-Pilot-Sitz, der ist immer frei. Da kann man nicht Lieferung, Ware.
1: So it doesn't cost anything to take an extra co-pilot.
0: Also es kostet nichts, einen extra Co-Pilot mitzubringen.
1: So my wife has been my co-pilot now for 30 years.
0: So meine Frau seit 30 Jahren mein Co-Pilot.
1: And we fly all day and all night and
0: und
1: all day and all night.
0: Ganzen Tag, Nacht.
1: It's 38 hours one way to fly from Tennessee to Bolivia.
0: 38 Stunden, um von Tennessee nach Bolivien zu fliegen.
1: That's a long way.
0: Das ist eine lange Reise.
1: And I've been flying that small twin-engine plane for 24 years now.
0: Und jetzt fliege ich dieses kleine Flugzeug seit 24 Jahren.
1: And we're getting too old to sit there that long.
0: Und wir werden schon zu alt, um so lange zu sitzen.
1: And so we're asking God to either make our trip shorter or give us a plane that's a little faster.
0: So beten wir zu Gott, dass entweder macht er unsere Reisen kürzer oder gibt uns ein schnelles Flugzeug.
1: The work has grown significantly.
0: Die Arbeit ist gewachsen. Bedeutet.
1: And now we have two airplanes that are going forth, back and forth to South America.
0: Jetzt haben wir schon zwei Flugzeuge, die zwischen Nord- und Südamerika hin und her fliegen.
1: And it's still not enough.
0: Und es ist immer noch nicht genug.
1: Because we have to leave cargo behind and people behind.
0: Wir müssen auch immer wieder Ware und Menschen zurücklassen.
1: So we're praying for something that can carry about twice as much as what we can do now.
0: So beten wir um etwas, was etwa doppelt so viel transportieren kann wie jetzt.
1: So when I make a quick trip to Europe, my wife usually says, "Leave me at home and go and come back."
0: Und wenn ich so schnell nach Europa fliege, sagt meine Frau meistens, geh du und ich bleib lieber zurück zu Hause.
1: And we saved the money, we only buy one ticket that way.
0: Und so brauchen wir nur ein Ticket kaufen.
1: But this time I had so many people say, next time you come, you have to bring your wife.
0: So letztes Mal haben so viele Leute gesagt, wenn du nächstes Mal kommst, musst du deine Frau mitbringen.
1: And since we were going to be here in Europe for about a month, I thought it was a very good thing.
0: Und nachdem wir einen Monat in Europa sein sollten, dachte ich, es wäre eine gute Sache.
1: Besides, God said, it's not good that man should be alone.
0: Und Gott sagte, ja, der Mensch sollte nicht allein sein.
1: So we try not to be apart for long periods
0: so
1: of time.
0: Versuchen wir nicht zu lang getrennt zu sein.
1: In God's work,
0: in Gottes Werk,
1: there are sacrifices.
0: Gibt es Opfer.
1: And there are joys.
0: Und Freuden.
1: There's always a price to be paid.
0: Es ist immer ein Preis, den wir zahlen müssen.
1: The cost of discipleship has to be counted.
0: Die Kosten für Jüngerschaft müssen abgewogen werden.
1: Jesus asked his disciples, "Have you counted the cost?"
0: Jesus hat die Jünger gefragt, habt ihr die Kosten abgewogen?
1: Does a man build a building?
0: Baut jemand ein Gebäude?
1: And not calculate the cost?
0: Und überschlägt nicht die Kosten?
1: Lest he get halfway and be unable to finish it.
0: Und er könnte nur halb fertig werden und kann es nicht fertig bringen.
1: Therefore, have you counted the cost of following Christ?
0: Deshalb habt ihr die Kosten abgewogen, was es bedeutet, Jesus zu folgen.
1: Today, is it pretty easy to be a Seventh-day Adventist in Austria?
0: Heute ist es recht einfach, SDA zu sein in Österreich.
1: Very easy.
0: Sehr einfach.
1: There's no big cost to be paid.
0: Du musst nicht bezahlen dafür.
1: In some countries there is a big cost to be paid.
0: In manchen Ländern muss man einen hohen Preis bezahlen.
1: When you join the Seventh-day Adventist Church or become a Christian in some countries, you have to know the cost.
0: Und wenn du also Adventist wirst, dann musst du das schon abwägen.
1: And someday that'll be a cost for all of us.
0: Und eines Tages wird es für uns alle einen Preis.
1: And we are here this weekend to learn some principles of how to prepare when that day comes.
0: Und dieses Wochenende sind wir hier, um uns zu vorzubereiten und lernen, wie wir uns doch vorbereiten, wenn der Tag kommt.
1: Now, one thing I learned when I came to Austria, I lived in Bogenhofen for about 5 months.
0: Eine Sache habe ich gelernt, als ich in Österreich war. Ich lebte 5 Monate in Bogi.
1: And I traveled throughout Germany and other European countries.
0: Dann bin ich durch Deutschland gereist und andere europäische Länder.
1: I learned that the Germanic mindset is to have everything identified.

0: lined up and in order to know what's going to happen.
1: Und so der Deutsche hat alles gern organisiert und vorbereitet und dass er weiß, was kommt.
0: And I grew up in South America.
1: Und ich bin in Südamerika aufgewachsen.
0: The opposite.
1: Das genaue Gegenteil.
0: You start and then you figure out how to finish.
1: Du fängst was an und dann überlegst du, naja, irgendwie, wie mache ich das jetzt zu Ende?
0: And that's how I learned.
1: Und so habe ich das gelernt.
0: So you build a building.
1: Du baust.
0: And then you realize you have to you haven't put in electrical connections.
1: Und dann kommst du drauf, du hast die Elektrik nicht gemacht.
0: So you bring another team in and they chop away part
1: und
0: of the cement.
1: Dann holst du wen und der stellt das alles wieder auf.
0: And then they put in all the cables and they put it with cement again.
1: Und dann werden alle Kabel da verlegt, dann musst du es wieder zementieren.
0: And you realize that you wanted a door where that wall is, so you knocked the part of the wall down.
1: Und dann bist du drauf gekommen, oh, die Tür hat keinen Türrahmen und.
0: And many times that's how houses were built.
1: Und dann musst du das wieder aufschlagen und das alles wieder einbauen und so oft wird das so gebaut.
0: And we have different cultures in the world.
1: Und wir haben verschiedene Kulturen in der Welt.
0: And they don't always mix very well.
1: Und die passen nicht immer so gut zusammen.
0: And yet we're all God's children.
1: Und doch sind wir alle Gottes Kinder.
0: And we have to learn to live with each other, even though we do things differently.
1: Und wir müssen lernen, miteinander auszukommen, auch wenn wir Dinge verschieden machen.
0: And so the experiences that I'm going to share with you.
1: Und so die Erfahrungen, die ich mit euch teilen möchte.
0: Are our experiences, our testimony.
1: Sind Zeugnisse.
0: You might say, I don't think like that.
1: Und ihr mag sagen, ja, ich denke da anders.
0: And I can say, well, I did not use to think like that way either.
1: Und dann kann ich euch sagen, ja, bei mir war es auch so. Ich habe nicht immer so gedacht wie heute.
0: But we should at least be willing to consider alternative ways of thinking because there's a drastic crisis coming on the world and we have to learn.
1: Aber wir müssen zumindest zulassen, dass wir vielleicht an anderen Gedanken auch zulassen dürfen, weil manche Dinge verändern sich in der Welt.
0: Some people jump out of airplanes.
1: Manche Leute springen aus Flugzeugen.
0: And they throw their parachute out first, and then they jump out.
1: Und dann schmeißen sie zuerst den Fallschirm raus und dann springen sie raus.
0: And then they go gliding around, trying to find their parachute, and then they find their parachute and they put it on.
1: Und dann gleiten sie so durch die Luft und dann finden sie ihren Fallschirm, legen sie ihn an und.
0: And I said, well, I wouldn't do that.
1: Und dann denke ich, ja, das würde ich nicht.
0: My life is too precious.
1: Da ist mein Leben mir zu wertvoll dafür.
0: But maybe I should at least learn to get out of my chair and take a little more risk.
1: Aber vielleicht sollte ich zumindest lernen, aus meinem Stuhl mich zu erheben und etwas mehr Risiko.
0: I may not be willing to take that extreme risk, but I need to learn to move out of my comfort zone.
1: Etwas mehr risikobereit zu werden. Vielleicht muss ich nicht gerade so riskant unterwegs sein, aber etwas aus meiner Komfortzone heraus.
0: And so this weekend we're going to explore areas that will take us way out of our comfort zone.
1: Und dieses Wochenende werden wir einiges kennenlernen, was uns weit aus unserer Komfortzone rausholt.
0: I'm talking to myself too.
1: Und ich spreche da auch zu mir.
0: Because I'm outside of my comfort zone almost every day.
1: Weil ich bin ständig, jeden Tag außerhalb meiner Komfortzone.
0: And it gives me more gray hair.
1: Und ich kriege etwas mehr graue Haare.
0: And I get older faster.
1: Und ich werde etwas schneller alt.
0: But then I look back and I see all the things that God has managed to do with those decisions.
1: Und dann schaue ich zurück und sehe alles, was Gott daraus machen konnte aus diesen Entscheidungen.
0: And all the people that made decisions for the Lord.
1: Und all die Menschen, die sich für Gott entscheiden.
0: And all the areas that have been penetrated where never the gospel was shown before.
1: Und alle Bereiche, wo wir hinkonnten, wo noch nie das Evangelium hinkam.
0: And sometimes I think, God did it in spite of me. That's really what
1: und
0: it is.
1: Und manchmal denke ich mir, ach Gott hat es trotz mir gemacht.
0: We're just a bunch of defective missionaries.
1: Wir sind alle so, ja, haben unsere Fehler und Schwachen.
0: Willing to do things for God.
1: Und wir wollen einfach was für Gott machen.
0: Willing to lose our life.
1: Wir sind bereit, unser Leben zu verlieren.
0: And God somehow managed to use us.
1: Und irgendwie schafft Gott doch, uns zu verwenden.
0: Maybe the Germanic way of thinking of being everything in order first, combined with risk, might even work better than the other way.
1: Und vielleicht funktioniert das sogar besser, wenn alles vorher vorbereitet ist und überlegt und abgewogen, als umgekehrt.
0: But God reminds us, I'll take anybody, no matter where they are, and use them if they're willing.
1: Aber Gott sagt und erinnert uns, ich bin bereit, jeden zu nehmen, sofern er bereit ist.
0: And the older I get, the more I come to the conclusion that God is doing all this in spite of us.
1: Und je älter ich werde, desto mehr komme ich wirklich drauf, Gott macht das alles trotz uns.
0: So we're going to ask God's presence now, as we begin.
1: So möchten wir um Gottes Gegenwart bitten, wenn
0: so that His Holy Spirit will speak to our hearts.
1: Dass der Heilige Geist zu unseren Herzen spricht.
0: Through His Word and through the stories that are told.
1: Durch sein Wort und die Geschichten, die wir
0: hören. Will you bow your heads with me?
1: Lass uns Hauptnein beten.
0: Heavenly Father, we thank you that each of us have arrived here safely for this beautiful weekend.
1: Unser himmlischer Vater, wir danken dir, dass jeder von uns jetzt sicher angekommen ist.

0: Und ist für dieses Wochenende.
1: We saw many beautiful scenes of nature.
0: Wir haben wunderschöne Szenen der Natur gesehen.
1: And you are the creator.
0: Und du bist der Schöpfer.
1: And we are here, your creation.
0: Wir sind deine Geschöpfe.
1: And we want to learn from our creator.
0: Wir möchten lernen von unserem Schöpfer.
1: Teach us this weekend, we pray.
0: Lehre uns dieses Wochenende, das beten wir.
1: From all the different programs.
0: Durch all die verschiedenen Programme.
1: As we worship you.
0: Wenn wir dich anbeten.
1: Speak to our hearts.
0: Sprich zu unseren Herzen.
1: Surround this campus with your holy angels.
0: Umgib diesen Grund, diesen Campus mit deinen heiligen Engeln.
1: So that nothing, no influence other than your influence will be felt here this week.
0: So dass kein Einfluss anderer als dein Einfluss hier dieses Wochenende gespürt wird.
1: Clear our hearts and our minds of any outside influence.
0: Und erlebt wird und reinige du unsere Gedanken von irgendwelchen anderen Einflüssen.
1: And speak to us.
0: Sprich du
1: Prepare
0: zu
1: us.
0: Bereite uns vor.
1: Teach us.
0: Lehre uns.
1: Help us to understand the times that we live in.
0: Hilf uns zu verstehen die Zeiten, in der wir leben.
1: Because we love you and we want to see you come soon.
0: Weil wir lieben dich und möchten dich bald kommen sehen.
1: In Jesus' name.
0: Im Namen Jesu beten wir.
1: Amen. I have learned that unless the Holy Spirit interprets what somebody says to our hearts, we don't understand what is being said.
0: Ich habe gelernt, wenn der Heilige Geist nicht interpretiert, was gesagt wird, dann verstehen wir nicht, und was es geht.
1: Even when I say something wrong, which I didn't mean it that way, people sometimes understand it right.
0: Und selbst wenn ich manchmal was Falsches sage, das ich nicht so gemeint habe, verstehen die Leute das nochmal richtig.
1: Because God doesn't depend on the words, he depends on the impressions, the way you hear.
0: Weil Gott ist nicht abhängig von den Worten, nur von den Eindrücken, die wir empfangen.
1: That's why it's so important for the Holy Spirit to control what is understood.
0: Deswegen ist es so wichtig, dass der Heilige Geist kontrolliert, was verstanden wird.
1: Some people preach with defective speeches.
0: Manche Leute sprechen und predigen mit einer fehlerhaften Sprache.
1: Und sie stottern.
0: Haben Sprachfehler.
1: But even then, the message still comes through.
0: Kommt die Botschaft doch rüber.
1: And some people can't, but they speak with their actions and their love.
0: Und manche können nicht mit ihrem Mund sprechen, aber durch ihre Taten und ihre Liebe.
1: God speaks through our testimony and our influence to other people around us.
0: Und Gott spricht durch unser Zeugnis, unser Leben, zu anderen Menschen rund um uns.
1: I was in Paris a week and a half ago.
0: Ich war vor eineinhalb Wochen in Paris.
1: And on every channel, all day long, was the issue of that man from the International Monetary Fund. Do you remember seeing that news?
0: Und auf allen Kanälen war so eine Schlagzeile von
1: International Monetary Fund.
0: Internationaler Währungsfonds.
1: You remember hearing the news about that?
0: Erinnert euch?
1: He's a Frenchman, so he was on all the French channels, of course.
0: Und er war Franzose, so war auf allen französischen Sendern zu sehen.
1: He was accused of assaulting a young lady.
0: Und man hat ihm vorgeworfen, er hat eine junge Frau hier vergewaltigt.
1: And as he was standing in front of the judge, I watched his face.
0: Und er stand vor dem Richter und ich habe mir sein Gesicht beobachtet.
1: It wasn't a very pretty face.
0: Es war nicht besonders schön.
1: It was a hard face.
0: Es war sehr hart.
1: Maybe capable of what he was accused of.
0: Vielleicht imstande, das zu tun, was er, was ihm vorgeworfen wurde.
1: Justice will have to determine whether he's guilty or not.
0: Ja, die Gerechtigkeit, der Richter wird das rausfinden müssen, ob er schuldig ist oder nicht.
1: But I watch people's faces.
0: Aber ich sehe das Gesicht der Leute.
1: And I realize someday we're going to be standing in front of all the cameras in the world.
0: Und dann wird mir bewusst, eines Tages stehen wir vor allen Kameras der Welt.
1: And the world's going to be watching us.
0: Und die Welt wird uns anschauen.
1: You may not even have a chance to defend yourself.
0: Du hast vielleicht nicht mal die Möglichkeit, dich zu verteidigen.
1: Your lawyer may be speaking for you.
0: Dein Rechtsanwalt spricht für dich.
1: Or maybe you'll have 5 minutes to say a few things.
0: Und vielleicht hast du 5 Minuten etwas zu sagen.
1: How important it is that our face be saying something very positive.
0: Wie wichtig ist es, dass unser Gesicht etwas Positives sagt?
1: Some people, when the cameras shine on them, they go like this.
0: Und manche Leute, wenn die Kameras auf sie scheinen, dann machen sie so.
1: Or they go like, they cover.
0: Oder so. Sie verstecken sich.
1: We're not to do that.
0: Wir sollen das nicht tun.
1: We're to smile.
0: Wir sollen lächeln.
1: Maybe we're handcuffed.
0: Vielleicht haben wir Handschellen.
1: We're to stand with a firm, noble look in our face.
0: Wir sollen mit einem gewissen,
1: maybe people won't hear you say a word.
0: Blick in unserem Gesicht sein. Vielleicht hört uns niemand etwas sagen.
1: Hold your head up and smile.
0: Halt den Kopf aufrecht. Lächeln.
1: Because your face is preaching.
0: Weil dein Gesicht predigt.
1: People can look at your face and go, that's a good man, that's a good lady.
0: Und die Leute können sich dein Gesicht anschauen und sagen,

0: Das ist ein guter Mann, eine gute
1: You can
0: Frau.
1: tell a person by their face.
0: Man kann das sehen an dem Gesicht eines Menschen.
1: President Abraham Lincoln of the United States.
0: Der Präsident Abraham Lincoln in den Vereinigten Staaten.
1: When deciding if he was going to name a certain man as a minister in his government.
0: Und er sollte hier einen Minister erwählen für seine
1: decided not to name him.
0: Und er hat beschlossen, ihn nicht zu erwählen.
1: He said, I don't like his face.
0: Er sagte, mir sein Gesicht gefällt mir nicht.
1: But Mr. President,
0: Herr Präsident,
1: what fault is it does a man have of his face?
0: Was für ein Fehler hat er in seinem Gesicht?
1: And President Lincoln said, after the age of 40, every person is responsible for their face.
0: Und dann sagt er, nach dem Alter von 40 ist jeder selber verantwortlich für seinen Gesichtsausdruck.
1: You can have a hard face and you made it yourself.
0: Du kannst ein hartes Gesicht haben und das hast du selber gemacht.
1: Or a pleasant, friendly face.
0: Oder ein freundliches. Angenehmes Gesicht.
1: Little children can tell a face very fast.
0: Kleine Kinder können das sehr schnell unterscheiden.
1: If you see a little child and you rub them and look at you,
0: Wenn
1: they may even run up to you.
0: Kleines Kind siehst und du streichelst es, dann rennen sie zu dir und.
1: But if it's not a real face.
0: Aber wenn es nicht echt ist.
1: Little children will run and hide from you.
0: Dann werden sie davonlaufen und sich vor dir verstecken.
1: So remember that our face is also a way to preach, even if you don't say a word.
0: Erinnert euch. Euer Gesicht predigt, auch wenn ihr kein einziges Wort spricht.
1: This evening the subject is faith. Is blind faith or experiential faith?
0: Und das Thema heute Abend ist Glaube. Blinder Glaube oder erfahrener, erlebter Glaube.
1: Now, I thought that faith, according to Hebrews, is something that you believe in, but you don't see.
0: Und ich dachte, Glaube ist nach Hebräer etwas, was man nicht sehen kann.
1: And that's true.
0: Das stimmt.
1: We believe even though we can't see it.
0: Wir glauben, obwohl wir es nicht sehen können.
1: That means you must have blind faith.
0: Was heißt das? Blinder Glaube.
1: No, it's not blind. It's based on something.
0: Es ist nicht blind. Nein, es ist auf einer Grundlage.
1: Because Paul said, I know in whom I have believed.
0: Weil Paulus sagt, ich weiß, an wen ich glaubte.
1: And I am persuaded.
0: Und ich bin überzeugt.
1: That he is able.
0: Dass er kann.
1: Why was he persuaded?
0: Warum war er so überzeugt?
1: Because he experienced it time and time and time again.
0: Weil er hat erlebt, wieder und wieder und wieder.
1: So Paul was convinced because he had a long history.
0: Paulus war überzeugt, weil er hatte eine lange Geschichte.
1: And God wants us to have that experiential faith with him so we can believe him even if we don't see.
0: Und Gott möchte, dass wir diesen gelebten Glauben haben, dass wir an ihn glauben, auch wenn wir nicht sehen.
1: Because we have experienced it.
0: Weil wir es erlebt haben. Matthäus.
1: In Matthew 6.
0: Matthäus 6.
1: It's very interesting that Jesus had a lot of advice about how we should trust our Heavenly Father.
0: Es ist sehr, sehr interessant. Jesus hat viele Beispiele, wie wir unseren himmlischen Vater vertrauen.
1: In verse 25,
0: in Vers 25 sagt er,
1: Therefore I say unto you, take no thought for your life, what you shall eat or drink, or what you shall nor for your body, for what you put on. Is not life more than meat, and a body more than raiment?
0: Darum sage ich euch, sorgt euch nicht um euer Leben, was ihr essen und was ihr trinken sollt, noch um euren Leib, was ihr anziehen sollt. Ist nicht das Leben mehr als die Speise und der Leib mehr als die Kleidung?
1: And he goes on to point out that the birds are taken care of, the flowers are taken care of.
0: Und dann geht's weiter, die Vögel, für sie ist gesorgt.
1: And he says, your heavenly Father already knows that you have need of these things.
0: Und auch die Pflanzen und der Herr weiß, dass ihr das alles braucht.
1: Is that true?
0: Stimmt das?
1: Does God know what we need?
0: Weiß Gott, was wir brauchen?
1: Would you raise your hand if you believe God knows what you need?
0: Möchtet ihr eure Hand heben, wenn ihr glaubt?
1: Okay. It's carried. We've just voted it. God knows.
0: Gott weiß, was wir brauchen.
1: Of course he does.
0: Ja, er weiß, was wir brauchen.
1: But it's not very easy to live like that.
0: Aber es ist nicht sehr einfach, danach zu leben.
1: Because when it's time to pay the electric bill,
0: weil wenn es dann an die elektrische Rechnung kommt,
1: when it's
0: zu
1: time
0: zahlen,
1: to go buy groceries,
0: oder wir müssen einkaufen gehen,
1: we don't turn to our Heavenly Father, we just say, well,
0: dann,
1: how much money do we have in the bank?
0: Dann gehen wir nicht zu unserem himmlischen Vater und fragen, wir schauen, wie viel Geld habe ich am Konto?
1: We immediately turn to ourselves to look for a solution.
0: Wir drehen uns zu uns selbst, um eine Lösung zu suchen.
1: Well, that's not wrong to do.
0: Das ist nicht falsch.
1: It just goes to show us how fast we turn to human solutions rather than immediately turning to our Heavenly Father.
0: Es zeigt uns nur, wie schnell wir menschliche Lösungen suchen, statt göttliche Lösungen.
1: Whereas if you don't have any

0: anything,
1: aber wenn du nichts hast,
0: then you turn to God anyway because you have no other human solution.
1: Dann gehst du sowieso zu Gott, weil du gar keine andere mögliche menschliche Lösung hättest.
0: You remember reading the beautiful vision that Sister White had about God's people walking along the narrow path?
1: Erinnert ihr euch an die Vision von Ellen White, der Menschen, die an dem engen Pfad gingen?
0: How did they start out the trip?
1: Wie haben sie ihre Reise begonnen?
0: Heavily loaded wagon.
1: Sehr schwer beladene Wagen.
0: Okay, and that was wagons in English. Doesn't mean the same thing in German, but Wagen in German is a car.
1: Ja.
0: Heavily loaded cars, we would say today.
1: Heute sagt man ein schwer beladenes Auto.
0: Maybe they were Volkswagens, I don't know. But in Ellen G. White's day, they had horses pulling the wagons, and they were filled with all our belongings.
1: Aber in Ellen White's Zeiten waren es Pferde, Kutschen, die voll der, ja.
0: But pretty soon the path got too narrow for those heavily loaded wagons.
1: Voll waren, und irgendwann wurde der Pfad zu schmal für diese schwer beladenen Wagen.
0: And they had to take all of their belongings and put them on horses.
1: Dann mussten sie all ihr Habe nehmen und das auf die Pferde packen.
0: But even with the horses carrying all the bags, eventually even that couldn't stay on the path.
1: Und dann haben die Pferde das alles getragen und irgendwann war das auch nicht mehr möglich.
0: And so they had to cut loose the baggage.
1: Und dann mussten sie das einfach runterschneiden.
0: And it fell into the canyon.
1: Und es fiel die Klippen runter.
0: Now, this is difficult to do.
1: Das ist schwer.
0: It took a long time, maybe generations, to accumulate all that baggage.
1: Das hat vielleicht Generationen gebraucht, das alles zusammenzusammeln.
0: Maybe it's properties, maybe it's
1: vielleicht
0: cars.
1: Vielleicht sind es Grundstücke, Autos,
0: buildings,
1: Gebäude.
0: Maybe it's a vacation home somewhere.
1: Vielleicht ein Ferienheim irgendwo.
0: You know, families have accumulated a lot of things over
1: Familien
0: the years.
1: Haben so über Jahre viel zusammengesammelt.
0: And our natural desire is to accumulate.
1: Und unsere natürliche Sehnsucht ist zu sammeln.
0: And I had to cut it off and just let it drop.
1: Und dann muss man es abschneiden und einfach fallen lassen.
0: Would you just walk away from your home just like that after you worked all your life?
1: Würdest du einfach so davongehen von zu Hause, nachdem du dein ganzes Leben gearbeitet hast?
0: Maybe your bank account, you just walk away from it?
1: Vielleicht dein Bankkonto, du gehst einfach davon.
0: Oh, Uncle David, that's someday in the future. That's not in my
1: lifetime. Oh ja, Onkel David, das ist irgendwann in der Zukunft, nicht in meiner Lebenszeit.
0: That's not true.
1: Das stimmt nicht.
0: It is in our life.
1: Es ist in unserem Leben.
0: And we're going to be talking about the last generation.
1: Und wir werden reden über die letzte Generation.
0: That's our generation.
1: Das ist unsere Generation.
0: This is the generation where all Seventh-day Adventists were going to have to cut loose from all of their belongings.
1: Das ist die Generation, in der alle Adventisten von allem ihrer Habe los sagen müssen.
0: There's a storm on the horizon.
1: Es ist ein Sturm auf dem Horizont.
0: Have you seen it? Have you heard about the storm?
1: Habt ihr gehört? Habt ihr gehört von diesem
0: Sturm? On television? Global economic crisis?
1: Die globale Krise? Wirtschaftskrise?
0: That's only one of the storms.
1: Das ist nur ein Sturm.
0: There's political, there's religious, there's moral.
1: Politischen, die Religion, den moralischen Sturm.
0: The whole horizon is filled with storms.
1: Der gesamte Horizont ist gefüllt von Sturm.
0: We just had a big storm, a tornado go through Tennessee where our ministry is located.
1: Wir hatten gerade einen riesen Tornado durch Tennessee, wo unsere Ministry.
0: I was in South America.
1: Ich war gerade in Südamerika.
0: And they called me and told me there's going to be a storm tonight.
1: Dann hat sie mich gerufen und gesagt, es kommt heute Nacht ein Sturm.
0: I said, well, there's a lot of storms.
1: Und ich sagte, ja, es gibt viele Stürme.
0: Oh no, but this one might have tornadoes.
1: Ja, aber da werden Tornados dabei sein.
0: Oh, but that happens. There might be tornadoes.
1: Ja, das kann sein, das kann vorkommen.
0: Well, I got another phone call.
1: Dann bekam ich einen weiteren Anruf.
0: The tornado did go through.
1: Ja, der Tornado ist durchgekommen.
0: And it took down six of our big trees.
1: Und sechs unserer riesen Bäume hat es erledigt.
0: And two of the trees fell on two houses.
1: Und zwei der Bäume fiel auf zwei Häuser.
0: And I went, oh no.
1: Ach nein.
0: But they said, this is good news.
1: Das ist die gute Nachricht.
0: The bad news,
1: die schlechte,
0: is that many of our neighbors lost all of their houses.
1: Alle unsere Nachbarn haben ihr ganzes Haus verloren.
0: And one of our workers,
1: und einer unserer Mitarbeiter,
0: lost 200 trees.
1: Hat 200 Bäume verloren.
0: Like a giant lawnmower went through and took the whole forest.
1: So als wäre ein riesen Rasenmäher gegangen und den ganzen Wald abgemäht.
0: My uncle was one of the persons who lost his whole house.
1: Mein Onkel hat sein ganzes Haus verloren.
0: He was in his workshop and he got a phone call saying in 5 minutes there's a tornado coming through your place.
1: Er war in seiner Werkstatt und hat einen Anruf bekommen.

0: 5 Minuten ist der Tornado bei dir.
1: So he decided to go to his house.
0: Dann hat er beschlossen, zu seinem Haus zu gehen.
1: He opened the door,
0: hat die Tür geöffnet.
1: And the house, his office exploded and fell down and he was blown into the house and his office was gone.
0: Und sein Büro explodierte und er wurde ins Haus hineingeschleudert und das Büro war fort.
1: He called on his emergency number while he was buried underneath all the lumber.
0: Und er war unter dem ganzen Schutt da verschüttet, hat eine Notrufnummer gerufen.
1: And they came and pulled him out.
0: Und die haben ihn geholt und ausgepuddelt.
1: And when he got out, his house was gone too.
0: No, war sein Haus auch fort. Weg.
1: So he lost his house, every building, his vehicles as well.
0: Alles. Die Fahrzeuge waren weg, das Büro, die ganzen Inventar.
1: Big tubifors of lumber were just thrown right through the cars. I mean, just like a needle, right through the car.
0: Und diese Bäume sind einfach wie so eine Nadel durch die Autos durchgestoßen.
1: He was lucky to, and blessed and to be alive.
0: Er war überhaupt gesegnet, dass er noch am Leben war.
1: Some people were actually praying when the tornado hit.
0: Manche haben gebetet, als der Tornado kam.
1: And the house left.
0: Und das Haus wurde.
1: And they were left on the floor praying, and the house was gone.
0: Das Haus war weg und sie waren noch am Boden und haben dort gebetet.
1: Quite a miracle.
0: Ziemlich ein Wunder.
1: One father told the story that he went up to the top floor, he grabbed his little girl, picked her up, and took her downstairs to the bedroom.
0: Ein Vater hat seine Tochter geholt aus dem ersten Stock und ist runter in den Erdgeschoss.
1: And he was coming back to take his little boy.
0: Und dann geht er nochmal rauf, holt seinen Sohn.
1: And as he reached for his little boy, the wind took his boy and took, the tornado came, took the roof off, and his little boy went off into the darkness.
0: Und als er gerade seinen Sohn erreichte, kam der Wind, der Tornado, das Haus, das Dach weg, der Sohn weg und weggeblasen.
1: He thought he would never see his boy again.
0: Er dachte, er wird seinen Sohn nie wieder sehen.
1: How could a little boy survive?
0: Wie kann so ein kleiner Sohn einfach das überleben, wenn er da über das Dach hinauffliegt in die
1: 180 miles an hour with timber flying around the trees.
0: 180 km/h fliegt er da mit umgeben von Bäumen und anderen Teilen
1: so
0: in der Luft herum.
1: He went down to the basement and he was crying.
0: Und er ist hinunter in den Keller und hat geheult und gebetet.
1: And they were holding on to the little girl.
0: Und hat seine Tochter gehalten.
1: And then 5 minutes later the storm left.
0: Und 5 Minuten später war der Sturm weg.
1: It went on, it destroyed houses and properties across 5 states.
0: Hat über 5 Staaten hinweg Grundstücke und Häuser total verwüstet.
1: And then it was silence.
0: Dann war Stille.
1: And then out of the silence, here's a little boy called, Daddy, Mommy, are you there?
0: Und aus der Stille kam, Daddy, Mommy, seid ihr da?
1: And he came walking out of the darkness.
0: Und er kam.
1: He said, I went flying through all the air and then the storm came and just set me down.
0: Und er hat gesagt, ich bin durch die Luft gewirbelt und dann ist der Sturm verschwunden und der hat mich einfach auf den Boden gesetzt.
1: It had to be an angel.
0: There's
1: no other explanation. Storms don't do that.
0: Die Stürme machen das nicht. Engel machen es nicht.
1: Another neighbor had their baby taken away.
0: Ein anderer Nachbar hatte ein Baby, die haben es verloren.
1: Now, people are very fragile, but babies are extra fragile.
0: Also Menschen sind ja schon sehr zerbrechlich, aber Babys sind ja besonders zerbrechlich.
1: I mean, if you drop a baby from right here, it could really hurt itself.
0: Wenn ein Baby hier runterfallen lässt, das kann sich wirklich wehtun.
1: And if you fly with a baby at 180 miles an hour.
0: Und wenn du dann ein Baby 180 km/h da herumwirbelst.
1: So one mother saw her baby taken away.
0: Und eine Mutter hat es beobachtet, wie ihr Baby dazu in dem Tempo davongetragen wird.
1: And then after the storm was over,
0: und als der Sturm vorbei war,
1: they heard a baby crying up in a tree.
0: They went up and looked. Im Baum und haben geschaut.
1: And there was 3 branches and a little baby just sitting there.
0: Und da waren 3 Äste und das Baby da drin gelegen.
1: I mean, it could have been 2 branches and the baby could have fallen off.
0: Es hätten ja 2 Äste sein können und das Baby hätte fallen können.
1: No, it was 3 branches.
0: Nein, es waren 3 Äste.
1: And the baby was lying calmly, not even a scratch.
0: Und nicht ein Kratzer, nicht.
1: So you know the angels were holding the baby and let it out.
0: Und ihr wisst, die Engel haben dieses Baby gehalten und es zur Stille gelegt.
1: When the storm hits,
0: wenn der Sturm kommt,
1: God's people will have angels all around them.
0: Dann wird Gott seine Engel um sein Volk haben.
1: You cannot afford.
0: Du kannst es dir nicht leisten.
1: To have the storm hit you and not be ready.
0: Dass der Sturm dich erwischt und du bist nicht bereit.
1: We're going to talk more about the last generation.
0: Wir werden noch mehr reden über die letzte Generation.
1: Right now, tonight, we're going to talk about faith.
0: Aber heute Abend reden wir

0: über Glauben.
1: Faith is knowing that your heavenly Father knows what you need and he will take care of you.
0: Glaube bedeutet, der himmlische Vater weiß, was du brauchst und er wird sich um dich kümmern.
1: But how do you cut loose your things?
0: Aber wie können wir da abschneiden von unseren Dingen?
1: How do you walk away?

0: aufzubauen.
1: How do you walk away from something like that?
0: Wie kannst du davon gehen von sowas?
1: Not that you want to leave the country, no, but I'm
0: saying. Wie kannst du das Land verlassen möchtest?
1: If God requires you to cut loose, how can you mentally get ready?
0: Aber wenn Gott möchte, dass du da abschneidest, wie kannst du dich geistlich bereit machen?
1: The very first way, it's a principle. You may want to write it down.
0: Es gibt ein Prinzip. Ihr möchtet es vielleicht aufschreiben.
1: We're going to cover a lot of principles this week.
0: Wir werden einige dieser Prinzipien dieses Wochenende behandeln.
1: Principles never change.
0: Prinzipien verändern sich nie.
1: They apply to every culture.
0: Sie sind angewandt an alle Kulturen.
1: And every time.
0: Zu jeder Zeit.
1: Or age, whatever.
0: Zeitalter, in dem wir sind.
1: The principles, well, you can write them down. You can live by them.
0: Prinzipien kannst du niederschreiben und danach leben.
1: The easiest way to get ready to cut loose is to realize you don't own anything.
0: Das einfachste ist, sich loszusagen, dass du eigentlich gar nichts besitzt.
1: The farm belongs to God, not to you.
0: Die Farm gehört Gott, nicht dir.
1: Is that correct?
0: Ist das korrekt?
1: In Psalms 50, God said, if I were hungry,
0: und
1: I wouldn't tell you.
0: Psalm 50 sagt, wenn ich hungrig wäre, ich würde es dir nicht sagen.
1: Because all the world is mine and the fullness thereof.
0: Weil die ganze Welt gehört mir und die Fülle darin.
1: All the silver and all the gold is mine.
0: Alles Silber, alles Gold ist mein.
1: Haggai 2:8. In the book, Haggai.
0: In Haggai 2:8.
1: God said everything is mine.
0: Gott sagt, alles gehört mir.
1: And so therefore, if it's not mine, then it's much easier to
0: und so,
1: to let God have.
0: Wenn sowieso nicht mir gehört, dann ist es einfacher, davon loszusagen.
1: So the very first principle
0: is, das erste Prinzip ist,
1: we don't own anything anyway.
0: Wir, uns gehört sowieso nicht.
1: We're just managers.
0: Wir sind ja nur Manager.
1: And if we're managers and the owner says do something, yes, we let the owner have whatever he wants.
0: Und wenn der Eigentümer sagt, dem Manager, tu dies oder jenes, ja, mir gehört sowieso nicht, dann
1: That's
0: kann ich es tun.
1: Very different than the world thinks.
0: Das ist sehr unterschiedlich, als die Welt denkt.
1: Rich people can be very selfish and poor people can be very selfish.
0: Reiche Menschen können sehr egoistisch sein und arme Menschen genauso.
1: It doesn't matter if you own a lot or you own a little, but you still think it's yours.
0: Das macht nicht, ob du viel oder wenig besitzt. Du glaubst immer noch, das ist mein.
1: So, first principle, God is the owner.
0: Erstes Prinzip, Gott ist der Besitzer.
1: And whatever the owner says, that's what we have to do.
0: Was auch immer der Eigentümer sagt, das müssen wir tun.
1: We are just employees.
0: Wir sind nur Angestellte.
1: We live under his protection and his provision.
0: Wir leben unter seinem Schutz, unter seiner Vorsorge.
1: How many of you have ever worked in a factory?
0: Wer von euch hat schon mal in einer Fabrik gearbeitet?
1: A very large building that makes a lot of things.
0: Großes Gebäude, was vieles produziert.
1: Okay. The only factory I've ever worked in was a cookie factory.
0: Die einzige Fabrik, in der ich je arbeitete, war eine Keksfabrik.
1: In Tennessee, a Seventh-day Adventist family owns a very, very, very large cookie factory.
0: In Tennessee hat eine adventistische Familie eine riesige Keksfabrik.
1: And they have very massive, it's a multi-billion-dollar cookie factory.
0: Und es ist eine Multi-Milliarden-Keksfabrik.
1: And you, all 24 hours a day, you're watching cookies go by.
0: Und 24 Stunden am Tag siehst du, wie die Kekse an dir vorbeiziehen.
1: And my job was to take the boxes.
0: Und meine Arbeit war, die Boxen zu nehmen.
1: Make sure they were all stacked up and put a cardboard box over them.
0: Und schauen, dass die alle schön gestapelt sind und eine Kartonschachtel rüber zu geben.
1: Cover the box, turn it upside down.
0: Und zumachen, umdrehen.
1: Cover the box.
0: Zumachen.
1: And send it through another machine where it was taped
0: up and ready for shipping. Die Maschine zu lassen, wo es dann zusammengeklebt wurde.
1: So one day I decided, this is so automatic.
0: Habe ich mir gedacht, das ist doch so automatisch.
1: I can do it with my eyes closed.
0: Das kann ich mit geschlossenen Augen.
1: So I close my eyes.
0: Dann habe ich mit geschlossenen Augen.
1: Push it in. And I closed all the boxes up and I, without opening my eyes.
0: Und es hat geklappt. Ich musste die Augen nie öffnen und konnte all die Schachteln schließen.
1: I did 50 boxes without opening my eyes.
0: 50 Boxen, ohne meine Augen zu öffnen.
1: I thought a machine could do this. They don't need a man to do this.
0: Das kann eine Maschine auch. Da braucht man keinen Menschen dafür.
1: But you need your eyes because if there's a box that's damaged, you have to make sure to take it out.
0: Aber du brauchst deine Augen, weil wenn eine Schachtel mal nicht ganz ist, wenn sie beschädigt ist, musst du sie wegnehmen.
1: And so what do they do with the damaged cookies?
0: Was machen sie mit den kaputten Keksen?
1: They put them in a barrel.
0: Die kommen in einen Kübel.
1: They mix them all up.
0: Wird gemixt. Und
1: they make a different type of cookie.
0: Und dann wird ein anderer Keks raus.
1: Everybody loves the cookie except those who make them. They know it's just a mixture of everything.
0: Und jeder liebt diese Kekse, außer der das macht, weil die wissen, was dran drin ist.
1: But I was at a museum yesterday.
0: Gestern war ich in einem Museum.
1: At a museum in Sinsheim.
0: In Sinsheim, in Germany.

0: It's an aviation museum and car museum.
1: Es geht um Autos und Flugzeuge.
0: You, if you drive by on the major road on the freeway there, you can see two SST supersonic transport aircraft sitting up there.
1: Und wenn du dort an der Hauptstraße vorbeifährst, dann siehst du diese Flugzeuge dort ausgestellt. And
0: for several years, I just wanted to go see those planes.
1: Und jedes Mal, als ich dort vorbei fuhr, seit Jahren wollte ich da rein und mir die anschauen.
0: And so yesterday we had a little opportunity to get away from the house and to go to the museum.
1: Und gestern hatten wir eine kurze Gelegenheit von dem Haus raus und in dieses Museum zu gehen.
0: And we discovered that they had an IMAX theater, big large screen.
1: Haben wir entdeckt, sie haben dort ein IMAX Kino.
0: And you could we went in and we watched the movie about the creation of the Boeing 787.
1: Und dann haben wir beobachtet, wie sie die Boeing 787 hergestellt haben.
0: Have you heard of the French aircraft, the A380?
1: Habt ihr schon von diesem französischen Flugzeug gehört?
0: A380.
1: 880.
0: Okay. It has two decks and two stories. The whole
1: Und es ist ein Doppeldecker. Hat zwei Stockwerke.
0: I've seen it several times.
1: Ich habe es öfters gesehen.
0: I've never ridden in one.
1: Bin da noch nie mitgeflogen.
0: Today that is the largest aircraft.
1: Heute ist das das größte
0: commercial
1: Flugzeug für Passagiere, das fliegt.
0: But the Boeing 787 is supposed to be able to carry the same amount of passengers. It's just much bigger and much longer.
1: Aber das andere Flugzeug 787 kann genauso viele Leute transportieren, nur es ist halt viel größer und breiter.
0: And they don't use aluminum.
1: Und sie verwenden kein Aluminium als Standardmetall.
0: They use carbon fiber, which is a totally different
1: sondern
0: structure.
1: Sondern so eine Carbonfaser.
0: And we watched the whole design, the planning, the building of it, all of it. Thousands of people working in their little department trying to build this first aircraft.
1: Und dann sahen wir diese tausenden Menschen, wie sie dieses erste Flugzeug hergestellt haben.
0: And of course, they use three dimensions. You have a
1: glass. Und dann haben wir drei Dimensionen durch diese Brille.
0: And you can fly through the aircraft and
1: fly
0: through
1: parts
0: of different components.
1: Flugzeug und du siehst die ganzen Komponenten.
0: Finally, it was finished and it flew.
1: Dann war es irgendwann nochmal fertiggestellt und es konnte fliegen.
0: Well, that was an exciting moment for me. I'm a pilot.
1: Und es war ein spannender Moment für mich. Ich bin Pilot.
0: I was watching all the different pieces, all the construction.
1: Und dann habe ich diese Teile beobachtet und die Bauart. Und
0: I'm also an aircraft mechanic.
1: Und ich bin ja auch Flugzeugmechaniker.
0: Not of the quality that builds those kind of airplanes, but still I know what the pieces are.
1: Nicht die Kaliber, die solche Größen produzieren, aber doch.
0: And so I watched the building of a brand new airplane.
1: Und so beobachtete ich dieses Bauen eines total neuen Flugzeugs.
0: And they modeled it after the albatross, the bird.
1: Und sie haben es nach dem Vogel Albatross gebaut.
0: That can fly for over 30 hours non-stop.
1: Der über 30 Stunden non-stop fliegen kann.
0: And you can watch the wings go up like that.
1: Und man sieht, wie die Flügel so raufgehen.
0: And they designed the 787 out of carbon fiber and the wings go just like that.
1: Und sie haben also diese Flugzeug 787 so produziert und die Flügel gehen so rauf.
0: And they show the brain of the bird controlling all the different feathers as it flies.
1: Und man sieht, wie das Gehirn des Vogels die ganzen Federn alles kontrolliert, während das fliegt.
0: And they said after millions of years of evolution, this beautiful bird evolved.
1: Und dann sagen sie, nach Millionen von Jahren Evolution ist dieser wunderbare Vogel hier entstanden.
0: That's about as stupid as the 787 evolving all by itself too.
1: Und das ist mindestens so. Ja, so viel wie
0: said it's the perfectly designed bird.
1: Als würde dieses Flugzeug auch von alleine entstehen. Und sie sagen, es ist ein perfektes Vogel. Aber man gibt dem Designer keine Beachtung.
0: And so therefore they designed this bird, the airplane, like the bird, in order to take advantage of the best type of aerodynamics.
1: Und um die beste Aerodynamik zu bekommen, hat man das Flugzeug nach diesem Vogel Albatros hergestellt.
0: That was a type of factory.
1: Und so eine Fabrik war das.
0: All the different pieces working together.
1: All die kleinen Stücke, die zusammenwirken.
0: One of the principles of a factory is called just-in-time manufacturing.
1: Und eines dieser

0: Prinzipien ist
1: JIT, just in time in English. I don't know.
0: Just in time.
1: Uh-huh. That's JIT manufacturing. I will explain what it means. How do you do that in German? I don't know. You explain it.
0: Just in time. Also, gerade im richtigen Moment in der Zeit.
1: When a car is coming along?
0: Das Herstellen. Wenn die.
1: The chassis comes along, for example, the bottom part of a car.
0: Die Teile für ein Auto, wenn die so kommen in die Fabrik.
1: And then the top, the car fits on top.
0: Das Unterteil und dann kommt das Auto oben drauf.
1: But it doesn't have any doors.
0: Also hat noch keine Türen.
1: But it's not ready for any doors yet.
0: Aber es ist noch nicht bereit für die Türen.
1: And just as it comes to the second next part.
0: Gerade bevor es zum nächsten Schritt kommt.
1: Just then the two doors are, the four doors arrive.
0: Dann kommen gerade die vier Türen.
1: And then later on the paint arrives.
0: Und dann kommt die Farbe.
1: And at the very end the tires arrive.
0: Und ganz am Schluss die Reifen.
1: Just in time to put them on.
0: Gerade rechtzeitig, um sie raufzugeben.
1: Not before.
0: Nicht vorher.
1: That's called just-in-time manufacturing.
0: Das ist diese besondere Art herzustellen.
1: The parts,
0: alles zur richtigen Zeit.
1: The parts do not arrive until you need them.
0: Die Teile kommen nicht, bevor du sie brauchst.
1: And so our Heavenly Father said,
0: so sagt unser himmlischer Vater.
1: Jesus told us to pray to our Heavenly Father.
0: Jesus sagt, wir sollen zu unserem himmlischen Vater beten.
1: Give us this day our daily bread.
0: Gib uns unser tägliches Brot.
1: Don't give us tomorrow's bread, give us today's bread.
0: Gib uns nicht das Brot von morgen, gib uns das von heute.
1: Just what we need for today.
0: Nur das, was wir für heute brauchen.
1: Most of us have tomorrow's food already, we know where we're going.
0: Die meisten von uns haben schon das Essen für morgen. Wir wissen schon, was wir morgen essen werden.
1: That's nice.
0: Das ist fein.
1: But it's not necessary.
0: Aber es ist nicht notwendig.
1: What's necessary is today's bread.
0: Was notwendig ist, ist das Brot von heute.
1: So our Heavenly Father is teaching us slowly but surely to let go and let go.
0: Und unser himmlischer Vater bringt uns das jetzt bei, schön langsam, loslassen.
1: If you are getting poorer and poorer,
0: wenn du immer ärmer wirst, immer ärmer,
1: you might be on the right track.
0: Dann bist du vielleicht am richtigen Weg.
1: If you're getting richer and richer,
0: wenn du immer reicher und reicher wirst,
1: you are probably on the wrong track.
0: Dann bist du wahrscheinlich am falschen Weg.
1: This is not the time to get richer.
0: Das ist nicht die Zeit, um reicher zu werden.
1: If God is blessing you with resources, it's only so you can finish the work and be part of God's work.
0: Wenn Gott dir immer mehr Ressourcen gibt, dann damit das dafür, dass du sein Werk zu Ende bringen kannst.
1: As we come to the end of time, God is asking His people to let go and trust Him more and more.
0: Wenn wir an die Endzeit kommen, dann möchte er, dass wir immer mehr loslassen, ihm immer mehr vertrauen.
1: Philippians 4,
0: in Philippa 4
1: reestablishes that principle.
0: Wird dieses Prinzip wieder etabliert?
1: In Vers 6 und 7. Be careful for nothing, but in everything by prayer and supplication with thanksgiving let your requests be known to God.
0: Steht, sorgt euch um nichts, sondern in allem lasst durch Gebet und Flehen mit Danksagung eure Anliegen vor Gott kund werden.
1: What word does it use? In English it says, don't be careful or don't be worried about anything. What word does it use?
0: Yes.
1: Same word. Okay.
0: And sorgt euch um nichts.
1: And in French it uses the word don't disquiet yourself. Don't let it ruin your peace.
0: In Französischen ist es, lass dich nicht beunruhigen, lass dir dadurch deinen Frieden nicht rauben.
1: And in Romanian it says don't worry.
0: Und in Rumänischen heißt sorge dich nicht.
1: In English it says in English I don't like the way it says it because it doesn't use the word worry.
2: Anxious.
1: Some versions say anxious. Don't be anxious about anything.
0: Manche Versionen sagen, sei nicht ängstlich. Das ist schon kommt schon hin.
1: But shouldn't I be worried?
0: Dann sollte ich mich nicht sorgen?
1: Don't I need to worry about my family?
0: Muss ich nicht sorgen um meine Familie und den Haushalt und
1: well, that depends. Do you trust your Heavenly Father or not?
0: Das kommt drauf an. Vertraust du deinem himmlischen Vater oder nicht?
1: Now, this is very difficult to do in our European way of thinking.
0: In einem europäischen Denkmuster.
1: In the American way of thinking.
0: Oder ein amerikanischer Denkmuster.
1: In the first world country type of way.
0: In der ersten Welt. In
1: that way of thinking, we provide for our needs and God blesses us.
0: Bei diesem Denkweise sorgen wir für unsere Sachen und Gott segnet.
1: But what happens to people when that have something and they see those storms on the horizon?
0: Aber was passiert mit Menschen, die was haben und dann kommen diese Stürme am Horizont?
1: They begin to worry.
0: dann beginnen sie zu sorgen.
1: Because the average small family or middle

0: income
1: also
0: family.
1: Die Durchschnittsfamilie mit mittlerem Einkommen
0: sees those storms coming.
1: Sie sieht diese Stürme kommen.
0: And they know that some very terrible thing is about to happen.
1: Und dann wissen sie, da wird was Schreckliches passieren.
0: And they try to study what to do to prepare, and they can't really figure it out.
1: Und dann überlegen sie, ja, wie sollen wir uns vorbereiten? Und sie verstehen nicht.
0: Now the very super rich.
1: Und die wirklich Reichen.
0: By the way, I've gotten to know a few super rich people.
1: Und im Übrigen, ich habe einige von ihnen kennenlernen dürfen.
0: It's hard for us to understand how super rich people think.
1: Und es ist schwierig für uns zu verstehen, wie diese wirklich reichen Menschen denken.
0: I feel more comfortable going around barefoot in an Indian jungle.
1: Und ich fühle mich wohler, wenn ich in einem indischen Dschungel barfuß rumlaufen darf.
0: Than hanging around with super rich people.
1: Als mit wirklich reichen Leuten sein zu müssen.
0: But I try. They need to be rich too.
1: Aber es braucht auch Reiche.
0: Let me give you some ideas how super rich people think.
1: Lass mich euch ein bisschen sagen, wie so wirklich reiche Menschen denken.
0: I have to get as much money as I can.
1: Ich muss so viel Geld wie ich kann bekommen.
0: I will protect myself by building armed gated communities.
1: Ich muss mich schützen, indem ich wirklich auch bewaffnete Bodyguards und ja habe Wächter.
0: It is not strange for a super wealthy person to be thinking in hundreds of millions of euros.
1: Es ist auch nicht fremd, jetzt in 100 Millionen Euro zu denken.
0: And if you start thinking like the very, very rich, you're thinking in billions all the time.
1: Und wenn ihr wirklich unter den wirklich reichsten Menschen seid, dann denkt ihr nur mehr in Milliardenbeträgen.
0: By the way, 100 million a week is not very much money for somebody who makes that.
1: Übrigens, so 100 Millionen Euro in der Woche, das ist nichts Großartiges für diese wirklich Reichen.
0: I just met a person in Spain
1: last few days ago. Getroffen vor ein paar Tagen in Spanien.
0: That probably is going to make nearly a billion this week.
1: Und der macht diese Woche gerade eine Milliarde Einkommen.
0: Can you understand those kind of numbers?
1: Könnt ihr solche Zahlen überhaupt vorstellen?
0: Some people just need 100 or 200 just to live.
1: Einige brauchen 100 oder 200 Grad, um zu leben.
0: You lose contact with reality.
1: Ihr verliert den Bezug zur Realität.
0: You can buy anything you want.
1: Ihr könnt egal was kaufen, was ihr wollt.
0: Except peace.
1: Außer Frieden.
0: You can protect yourself.
1: Ihr könnt euch
0: You can try to protect yourself.
1: Ihr könnt es zumindest versuchen.
0: But it doesn't bring peace.
1: Aber es bringt keinen Frieden.
0: And you can have all the money in the world.
1: Und ihr könnt das ganze Geld auf der Welt haben.
0: But there's nothing like having the peace that my Heavenly Father is taking care of me.
1: Aber es ist nichts im Vergleich zu dem,
0: so,
1: mein himmlischer Vater sich um mich
0: kümmert. So God is trying to teach us a very important lesson.
1: Und so versucht Gott uns wirklich eine wichtige Lektion beizubringen.
0: It's not how much money you have.
1: Es geht nicht darum, wie viel Geld du hast.
0: Because you can't have enough money.
1: Du kannst nicht genug Geld
0: for what's
1: haben
0: coming on the world.
1: Für das, was aus der Welt kommt.
0: It's not how many guards you have around you.
1: Es geht nicht um die Wächter, wie viele du hast rund um
0: dich. I was in Colombia 3 years ago.
1: War vor 3 Jahren in Kolumbien.
0: And the wealthy people in Colombia
1: live in
0: special
1: dort,
0: armed gated communities.
1: Die sind dort in ganz eigenen geschirmten und bewachten.
0: I had the week of prayer at the Adventist University.
1: Und dann hatte ich eine Gebetswoche an der Universität.
0: And the pastor, the chaplain of the university, took me to show me a community.
1: Der Pastor dort hat mir das gezeigt, seine
0: very high walls.
1: Riesenhohe Mauern.
0: And there were 4 military guards with machine guns.
1: 4 so Militärwächter mit Maschinengewehren.
0: And he looked at me and he said,
1: und er sah mich an und sagte,
0: "These people inside, they look safe, don't they?"
1: Diese Leute da drinnen sehen wohl sicher aus, oder?
0: They look safer than another community.
1: Die sehen sicherer aus als an einem anderen Ort.
0: You see, Colombia has a lot of guerrilla warfare
1: und
0: and drug trafficking.
1: In Colombia gibt's viel von diesen Guerillas und viel Gewalt und Drogenhandel.
0: So they have 4 armed guards
1: und sie haben
0: checking every car.
1: 4 von diesen Maschinengewehren Wächter und haben alle Autos.
0: They would look in the car and go,
1: gesucht.
0: "Welcome."
1: Dann ins Auto geschaut und willkommen.
0: Other people will look in and say, what do you want?
1: Und woanders rein, was wollt ihr?
0: No, turn around back.
1: Zurück.
0: And the car would back off and leave.
1: Und die mussten wieder wegfahren.
0: And so they were filtering for those
1: und
0: who came.
1: Und sie haben gefiltert, die Leute reinkommen.
0: You thought they were protected.
1: Ihr denkt, sie

0: waren beschützt.
1: But he said last week,
0: aber letzte Woche,
1: 50 guerrillas with machine guns came.
0: Kamen 50 von diesen Guerillas mit Maschinengewehren. Das ist eine Armee.
1: And what did four soldiers
0: und
1: with machine guns do?
0: Was machen vier so Soldaten mit ihren Maschinengewehren?
1: They just threw the machine guns down.
0: Die haben sie einfach niedergeschossen.
1: And the 50 guerrillas went into that community.
0: Und diese 50 Guerillas sind da hinein.
1: They went to every house.
0: In jedes Haus hinein.
1: And they kidnapped people from every house.
0: Haben die Leute dort gekidnappt?
1: Whoever was at home.
0: Wer auch immer da war.
1: And they took them off to the jungle.
0: Haben sie einfach mitgenommen in den Dschungel.
1: And they held them for ransom.
0: Und haben sie auf Lösegeld
1: festgehalten.
0: Und wollten Millionen Dollar dafür haben.
1: The people are rich. They have money, so they'll
0: die Leute sind reich. Sie haben mehr Geld und so.
1: But they thought that their money was going to protect them.
0: Aber sie dachten, ihr Geld wird sie beschützen.
1: The best protection is God's angels.
0: Der beste Schutz sind Gottes Engel.
1: If God protects you,
0: wenn Gott dich schützt,
1: then you're protected.
0: Dann bist du geschützt.
1: So God is trying to teach us that not to depend on things.
0: Und Gott möchte uns lehren, nicht auf Dinge uns zu verlassen.
1: God is saying, God will send His angels to deliver you from all evil.
0: Gott möchte seine Engel schicken, dich zu erlösen von.
1: When God says, "Do not worry about anything,"
0: wenn Gott sagt, sorge dich um nichts.
1: On what basis?
0: Auf welcher Grundlage?
1: Now, you remember the story of Jesus.
0: Erinnert euch die Geschichte von Jesus, der durch Galiläa ging.
1: He was so tired.
0: Er war so müde.
1: He'd been working all day long.
0: Er hat den ganzen Tag gearbeitet.
1: And so as soon as he fell in the boat,
0: und als er, sobald er das im Boot war, ist er eingeschlafen.
1: And the storm came.
0: Dann kam ein Sturm.
1: And it began to, the little boat began to almost sink.
0: Und das kleine Boot begann fast zu sinken.
1: Was Jesus worried?
0: War Jesus besorgt?
1: He continued to sleep like if it were a rocking.
0: Er war im Schlaf, als wäre er in einer Wiege.
1: Like a mother was rocking the baby.
0: Als würde eine Mutter das Kind wiegen.
1: It got dark.
0: Es wurde dunkel.
1: It probably started to rain.
0: Wahrscheinlich hat es zu regnen begonnen.
1: And he continued to sleep.
0: Und er hat weiter geschlafen.
1: Tremendous peace of mind.
0: So ein Seelenfrieden.
1: Finally, the disciples said, "Lord, save us!"
0: Bis die Jünger sagten, "Herr, rette uns!"
1: That's not a problem. Whenever you're in trouble, that's what you should do. Lord,
0: das ist kein Problem. Wenn ihr in ein Problem kommt, dann sollt ihr das auch tun.
1: What was the problem?
0: Was war das Problem?
1: The next phrase.
0: Der nächste Satz.
1: "Save us, for we perish."
0: Rette uns, weil wir vergehen.
1: Because the water was coming on board and the ship was
0: going down. Weil das Wasser kam herein und das Schiff war am Sinken.
1: And Jesus stood up, stopped the storm.
0: Und Jesus stand auf und stillte den Sturm.
1: And he said, "Oh, ye of little faith."
0: Und er sagt, ja,
1: "Why did you fear?"
0: Ihr Kleingläubigen, warum hattet ihr euch gefürchtet?
1: Now, I've studied that story.
0: Ich habe diese Geschichte studiert.
1: Because I find myself quite frequently in a position where I think I'm sinking.
0: Weil ich finde mich oft in dieser Position, wo ich denke, ich sinke.
1: And a tremendous fear grabs.
0: Und dann kommt diese Angst.
1: And I realize, I'm going to read that story again.
0: Und dann muss ich diese Geschichte wieder lesen.
1: Jesus didn't say, "Oh ye of little faith, why did you call upon me?"
0: Und Jesus sagt nicht, ihr Kleingläubigen, warum habt ihr mich gerufen?
1: It was because they were supposed to call on him. That's not the problem.
0: Es war ja richtig, dass sie ihn riefen. Das war nicht das Problem.
1: He said, "Oh ye of little faith, why did you fear?"
0: Er sagt, ach ihr Kleingläubigen, warum habt ihr euch gefürchtet?
1: Isn't it normal to fear when you're about to drown?
0: Ist es nicht normal, dass ihr euch fürchtet, wenn ihr am Untergehen seid?
1: Isn't it normal to fear when your ship is about to sink?
0: Ist es nicht normal, euch zu fürchten, wenn das Boot gerade untergeht?
1: No.
0: Nein.
1: Not if Jesus is aboard.
0: Nicht, wenn Jesus an Bord ist.
1: That is the very key issue for these days that we live in.
0: Das ist die Schlüsselfrage in den Tagen, in denen wir heute leben.
1: There is no fear. There is to be no fear in the hearts of the people.
0: Nicht fürchten, es soll keine Furcht sein im Herzen der Menschen.
1: If Jesus is on board.
0: Wenn Jesus an Bord ist.
1: This is not normal.
0: Das ist nicht normal.
1: You've worked hard.
0: Du hast hart gearbeitet.
1: It looks like everything's going to go wrong.
0: Es sieht so aus, als würde alles falsch gehen.
1: I just got an email just about an hour ago.
0: Ich habe gerade vor einer Stunde eine E-Mail bekommen.
1: One of my close friends.
0: Einer meiner engen Freunde.
1: A tremendous missionary.
0: Ein gewaltiger Missionar.
1: Has just found cancer throughout his bones and his kidneys.
0: Man hat Krebs festgestellt durch seine Knochen und Nieren.
1: Both of his, two of his children work with me as

0: missionaries full time.
1: Zwei seiner Kinder arbeiten Vollzeit mit mir auch als Missionare.
0: Both of them, but his son-in-law and his son are both pilots, his daughters are nurses.
1: Sein Sohn und sein Schwiegersohn sind Piloten und die Töchter und Schwiegertochter sind Krankenschwestern.
0: He's given away thousands, maybe hundreds of thousands of books to people.
1: Er hat tausende, ja hunderttausende Bücher an Menschen verteilt.
0: He carries his backpack filled with literature and he's always handing literature out wherever he goes.
1: Er trägt seinen Rucksack voll mit Literatur und überall, wo er hinkommt, verteilt er.
0: I've never seen a man who gives away more literature than that man.
1: Ich habe noch nie jemanden begegnet, der mehr Literatur verteilt als dieser Mann.
0: And now he's dying.
1: Und jetzt ist er am Sterben.
0: So I called him.
1: So habe ich ihn gerufen.
0: And I said, I'm about ready to reach my destination, but I just want you to know I'll be home next week and I'd like to schedule an anointing service for you.
1: Und ich habe ihn angerufen und gesagt, ich bin bald an meiner Destination und ich möchte dann eine Krankensalbung für dich organisieren.
0: But I want to schedule an anointing service so that when I come back we can have that special event for you.
1: Dass wir das für dich durchführen können, wenn ich heimkomme.
0: He said, I would love that.
1: Und er sagt, oh ja, das würde ich gern.
0: Should he be afraid?
1: Soll er sich fürchten?
0: Humanly?
1: Menschlich?
0: I mean, he's about ready to leave his wife and children. And
1: er wird jetzt seine Frau und seine Kinder verlassen.
0: This can be a very painful time.
1: Kann sehr schmerzhaft sein.
0: I'm not saying what he should do, but it seems to me like even in the worst of moments, God is saying, why were you afraid?
1: Ich möchte nicht sagen, was zu tun hat, aber im schlimmsten Fall sagt Jesus, warum fürchtet ihr euch?
0: It's okay to call on me.
1: Es ist okay, wenn ihr mich ruft.
0: It's okay to dump water out of your ship.
1: Es ist okay, das Wasser rauszuschöpfen.
0: It's okay to do everything humanly possible.
1: Es ist okay, alles menschlich Mögliche zu machen.
0: But it is not okay to be afraid.
1: Aber es ist nicht okay, sich zu fürchten.
0: Some months later,
1: einige Monate später,
0: Jesus puts them back in the boat.
1: Jesus sie wieder ins Boot.
0: This time, he sends them across by themselves.
1: Und diesmal schickt er sie alleine, auf sich selbst gestellt.
0: Again,
1: und wieder
0: a storm.
1: Ein Sturm.
0: And this time, they look like they're going to sink, and Jesus is not on board.
1: Und diesmal sieht's aus, als würden sie untergehen, und Jesus ist nicht an Bord.
0: I'm sure Peter and John and everybody said, we will never be afraid again. If Jesus is on board, we just promise never to be afraid again.
1: Und ich bin mir sicher, dass sie sagen, ja, wir werden uns nie mehr fürchten und wenn Jesus an Bord ist, werden wir uns nie mehr fürchten.
0: But this time Jesus was not on
1: board. Aber diesmal war Jesus ja nicht an Bord.
0: Now should they be afraid?
1: Also sollen sie sich fürchten?
0: Was there an excuse to be afraid?
1: War eine Ausrede da? Eine,
0: oh yes.
1: Sich zu fürchten, ja.
0: This time Jesus was not on board.
1: Diesmal war Jesus natürlich werden sie sterben.
0: And here comes Jesus walking on the water.
1: Und hier kommt Jesus und geht auf dem Wasser.
0: If you read the Desire of Ages,
1: wenn ihr das Leben Jesu liest,
0: you find that Jesus did not walk straight to them, he walked by them.
1: Dann seht ihr, dass Jesus nicht direkt zu ihnen ging, er ging an ihnen vorbei.
0: Hey guys, how you doing?
1: Hey, wie geht's euch?
0: That must be the ghost of the master. That surely can't be
1: a ghost. Das muss der Geist unseres Herrn sein.
0: And they were scared.
1: Und sie gefühlt.
0: There's that word fear again, huh?
1: Wieder das Wort Angst.
0: It always comes up in our humanity.
1: Doch wieder in unserem
0: Menschen. Fear.
1: Angst.
0: What was Jesus' response?
1: Wie war die Antwort Jesu?
0: Don't be afraid, it's me.
1: Fürchte dich nicht, ich bin's.
0: I just spoke in Spain this weekend, in Madrid.
1: Ich habe in Spanien gesprochen, Madrid diese Woche.
0: Now, you know that Spain is the land of the Inquisition.
1: Und ihr wisst, dass Spanien ist das Land der Inquisition.
0: How many millions of people lost their lives, do you know, to the Inquisition?
1: Wie viele Millionen Menschen, wisst ihr, haben ihr Leben verloren durch die Inquisition?
0: Ja, ja, ja.
1: Habt ihr eine Vorstellung?
0: It's about 30 million.
1: Etwa 130 Millionen.
0: And maybe it's more than we think.
1: Und vielleicht mehr als wir denken.
0: But we believe it's around 30 million people who lost their lives.
1: Sagen, es sind etwa 30 Millionen, die ihr Leben verloren haben.
0: And I was in Spain and I was thinking.
1: Und ich war da in Spanien und dachte mir.
0: It wasn't long ago till our brethren, those that believed and obeyed Christ, were thrown in prison for doing that.
1: Das ist noch nicht lange, dass Menschen ins Gefängnis kamen für solche Dinge.
0: Today we can walk around Madrid and go into the stores.
1: Heute gehen wir in Madrid herum und gehen in das Geschäft und predigen und.
0: In fact. The church members rented a large hall that was a nun, it was a

0: The nuns, a school of the nuns.
1: Und die Gemeindeglieder haben eine Nonnenschule gemietet.
0: And it had Mary on the outside, and it was a Catholic school.
1: Da war Maria auf der Außenseite, auf der Fassade, eine katholische Schule.
0: That was the only one that was available at the time.
1: Und das war der einzige Saal, der zu der Zeit verfügbar war.
0: And I preached in a Catholic school.
1: Und da habe ich in einer katholischen Schule gepredigt.
0: What would have happened 300 years ago?
1: Was wäre vor 300 Jahren passiert?
0: I wouldn't even walk through the door.
1: Da wäre ich nicht mal durch die Tür gekommen.
0: And the subject that I preach is the last generation. What's about to happen?
1: Das Thema, worüber ich spreche, ist die letzte Generation. Was wird gerade passieren?
0: Do you think there was a lot of people in that felt lonely?
1: Denkt ihr, dass viele Menschen
0: and scared einfach
1: sich fühlen und
0: I had a chance in Peru to visit the actual site of the Spanish Inquisition in Peru.
1: Ich war in Peru an dem Platz der spanischen Inquisition.
0: There's a big plaza, and inside it's called the Spanish Inquisition.
1: Das ist ein großer Platz und da steht drauf die spanische Inquisition.
0: And they give tours.
1: Und dann geben sie so Führungen.
0: And so I've taken a lot of general conference people to those tours.
1: Dann habe ich viele GK-Personen durch diese Führungen gebracht.
0: And so I went into the Inquisition and they took us down into the dungeon.
1: Und dann ging ich in diese Inquisition und dann gingen wir in diese Untergemächer.
0: Inside there is all the tools of the Inquisition.
1: Und das sind die ganzen Werkzeuge der Folter.
0: And they have these dolls like people.
1: Und da haben sie diese Puppen als Menschen.
0: Some of them are one of them was on the rack.
1: Eines davon war auf so einem, ja.
0: You know what the rack is?
1: So einem
0: where they keep stretching you.
1: Teil, wo man auseinandergedehnt wird, gestreckt. Streckbank.
0: And I keep tightening it and tightening it.
1: Sie machen es immer enger und keine Vorstellung, wie das.
0: Other people had a big heavy weight on their feet and they were being pulled off the floor backwards like.
1: Andere haben ein schweres Gewicht an ihren Füßen und dann werden sie so nach hinten hochgehoben.
0: Others were being made to swallow water so they could breathe and they were till they drowned.
1: Und andere sollten so viel Wasser trinken, dass sie einfach ertrinken dran.
0: And some had their feet near the fire and had grease on their feet and they were burning their feet.
1: Und einige hatten Fett auf ihren Füßen und man hat Feuer unterhalb getan und dass sie einfach
0: brennen. Some were being strangled, some were being cut, some were being drowned.
1: Einige wurden gehängt oder geschnitten oder ertränkt.
0: What do you do in times like that?
1: Was tut ihr in solchen Zeiten?
0: It must be lonely and it must be.
1: Es muss einsam sein.
0: Fearful.
1: Und ängstlich.
0: And yet.
1: Und doch,
0: it is in those times where God can be the closest to you.
1: In diesen Zeiten kann Gott dir am nächsten sein.
0: We met a Romanian girl some years back.
1: Rumänisches Mädchen getroffen vor einigen
0: Jahren. She's not a girl anymore. She's a lady.
1: Mittlerweile ist sie eine Frau geworden.
0: But she was taken prisoner for her faith.
1: Und sie wurde gefangen genommen für ihr Glauben.
0: She was put into a cold cell.
1: In eine kalte Zelle.
0: No warm clothing.
1: Keine warme Kleidung.
0: She was beaten and beaten and
1: sie
0: beaten.
1: Sie wurde geschlagen und geschlagen.
0: Day
1: geschlagen,
0: after day.
1: Tag für Tag.
0: And finally she told the Lord, I can't do this anymore.
1: Und irgendwann hat sie Gott gesagt, ich halte nicht mehr aus.
0: And instantly God's arms came around her.
1: Und in dem Moment kam Gottes Arme um sie.
0: And the presence was so beautiful.
1: Und die Gegenwart war so.
0: The guards were still beating her with rubber pellets.
1: Und die Wächter haben sie immer noch geschlagen mit diesen roten Peitschen.
0: And she started to sing.
1: Und sie begann zu singen.
0: And you know, Romanians learn how to sing. A lot of them sing very nicely.
1: Und ihr wisst, die Rumänen lernen zu singen.
0: Because they
1: have
0: to learn to sing in difficult times.
1: Und sie mussten lernen zu singen in schwierigen Zeiten.
0: And so she started to sing.
1: So begann sie zu singen.
0: And the guards beat her hard.
1: Und die Wächter schlagen sie fester.
0: And she kept singing.
1: Und sie hat weiter gesungen.
0: Why are you singing? We are beating you.
1: Warum singst du? Wir schlagen dich doch.
0: She said, keep on beating me. I can't feel anything. I'm in heaven.
1: Ich bin im Himmel. Ich spüre nichts. Ich kann nichts fühlen.
0: So the guards stopped.
1: Dann hat sie aufgegeben.
0: It doesn't make any difference.
1: Ach, das macht doch keinen Unterschied.
0: The more we beat her, the happier she is.
1: Je mehr wir sie schlagen, desto glücklicher wird sie.
0: And that lady said, if only I could go back to prison again.
1: Und sie sagt, wenn ich nur wieder in das Gefängnis zurück könnte.
0: I would do anything to be in God's presence once again.
1: Oh, ich würde alles geben dafür, um wieder in dieser Nähe Gottes sein zu dürfen.
0: So how did 30 million people
1: wie
0: suffer for their faith and still make it through to death?
1: Wie haben 30 Millionen Menschen gelitten und es trotzdem geschafft.
0: Because Jesus put his arm around each of them.

0: Weil Jesus seinen Arm um sie, um jeden von ihnen
1: gehalten hat.
0: Und hat sie gehalten, während sie durch diese Prüfung gingen.
1: It's very possible that some of them never felt the flames.
0: Und viele von ihnen haben wohl nie die Flammen gespürt.
1: And some felt the flames, but God gave them strength to bear it.
0: Aber manche haben es gespürt und Gott gab ihnen die Kraft, es zu tragen.
1: God gives you strength to bear only those things at the right time, just in time manufacturing. JIT.
0: Und Gott gibt dir genau das, was du brauchst. Zu der Zeit, wenn du es brauchst.
1: So God is teaching us to depend on Him in such a way that every day we ask Him to give us our daily needs.
0: Und Gott lehrt uns, dass wir uns darauf verlassen, dass er uns für unsere täglichen Bedürfnisse sorgt.
1: Let's assume that I don't have very much time.
0: So gehen wir davon aus, ich habe nicht viel Zeit.
1: Which I don't have very much time.
0: Stimmt, ich habe nicht viel Zeit.
1: But I want to be in shape.
0: Aber ich möchte fit sein.
1: So what I'm going to do is exercise for 1 week very hard.
0: Und jetzt werde ich eine Woche wirklich trainieren.
1: And then I don't have to exercise all year long.
0: Und dann brauche ich das ganze Jahr nichts mehr tun.
1: Will that work?
0: Wird das funktionieren?
1: If I do a lot of heavy weight exercise,
0: oh, ich mache wirklich schwere Gewichte und ich renne meilenweit jeden Tag.
1: Doesn't work.
0: Es funktioniert nicht.
1: Because you cannot. You can prepare, but you cannot do tomorrow's work till tomorrow.
0: Du kannst vorbereiten, aber du kannst nicht die Arbeit von morgen machen. Heute, das kannst du erst morgen.
1: So as God's people get off their carriages and go to the horses.
0: Und während Gottes Volk von dem Wagen auf die Pferde umsteigt.
1: And then finally from the horses on foot.
0: Und dann von den Pferden auf Fuß.
1: Finally they take off their shoes and their socks.
0: Und plötzlich müssen sie ihre Schuhe, ihre Socken ausziehen.
1: And then the road gets so narrow they can't even balance. They're ready to fall.
0: Dann wird die Straße so eng und sie können nicht mal mehr ihr Gleichgewicht halten. Sie fallen schon fast runter.
1: A cord is let down from heaven.
0: Dann kommt ein Seil vom Himmel.
1: And as the road gets more narrow,
0: und
1: the cord gets bigger.
0: Desto dicker wird das Seil.
1: And that's what God wants to teach us today.
0: Und das möchte Gott uns heute lehren.
1: Not blind faith.
0: Kein blinder Glaube.
1: Blind faith is I don't know for sure,
0: blinder
1: but
0: Glaube
1: I choose
0: heißt,
1: to trust, even if I don't know.
0: Ich weiß es nicht wirklich, aber ich entscheide mich zu glauben, auch wenn ich nicht weiß.
1: I've never experienced it for myself, but I'm going to be faithful unto
0: ich
1: this.
0: Ich habe das noch nie erlebt für mich, aber ich werde gläubig sein bis in den Tod.
1: It doesn't work.
0: Das funktioniert nicht.
1: Blind faith doesn't work.
0: Blinder Glaube funktioniert nicht.
1: It's just like having a lamp with no oil in it.
0: Es ist so, wie wenn du eine Lampe ohne Öl hast.
1: You can have a lamp.
0: Du kannst eine Lampe haben.
1: And you can say, I'm one of the Christians.
0: Und du kannst sagen, ich bin einer der Christen. Ich habe ein Licht.
1: But if you want oil in your lamp,
0: aber wenn du Öl drin haben möchtest,
1: you gotta put it in before.
0: Dann musst du das vorher schon reingeben.
1: And we're going to talk about that later on this week too.
0: Und darüber werden wir später noch sprechen.
1: Today God has given us an opportunity just to trust Him and to learn to trust Him day by day.
0: Heute hat Gott uns eine Gelegenheit gegeben, ihm zu vertrauen täglich.
1: God has given us this beautiful opportunity.
0: Gott hat uns diese wunderschöne Gelegenheit gegeben.
1: I'm going to ask some of you tonight.
0: Möchte einige von euch heute fragen.
1: How many of you, sometime in the past,
0: wie viele von euch irgendwann in der Vergangenheit,
1: have gone through a very painful experience?
0: Sind durch eine sehr schmerzhafte Erfahrung gegangen?
1: Raise your hand. That's a lot of hands.
0: Viele Hände.
1: Now let me ask another more personal question. How many of you might be going through a painful experience now?
0: Vielleicht eine noch viel persönlichere Frage. Wer von euch geht durch eine sehr schmerzhafte Erfahrung gerade jetzt?
1: Some hands.
0: Einige Hände.
1: There's three types of people.
0: Es gibt drei Menschenarten.
1: Those who have gone through extremely painful times.
0: Diese, die durch sehr schwierige Zeiten gegangen sind.
1: Those who are going through extremely painful times.
0: Diese, die gerade dadurch gehen jetzt.
1: And those who are about to go.
0: Und jene, die
1: extremely painful times.
0: Durch sehr schwierige, leidvolle Zeiten gehen werden.
1: You can't do it alone.
0: Ihr könnt es nicht allein.
1: You have to have God's help carry you through.
0: Ihr braucht Gottes Hilfe, der euch durchträgt.
1: And these painful times are the very moment God uses to draw us closer to Him, if we will learn.
0: Und gerade in diesen schmerzhaften Zeiten möchte Gott uns lehren, dass wir zu ihm kommen.
1: Maybe it's a financial pain.
0: Vielleicht ist es ein finanzieller Schmerz.
1: Sometimes it's a family situation.
0: Vielleicht eine Familiensituation.
1: Maybe it's a loss of a loved one.
0: Vielleicht der Verlust eines geliebten Menschen.
1: Maybe we're in the process of losing our life.
0: Vielleicht verlieren wir gerade unser Leben, wie mein Freund.
1: Maybe it's spiritual.
0: Vielleicht geistlich.
1: Or a loved one who is spiritually drifting off.
0: Oder ein Geliebter, der geistlich abdriftet.
1: Whatever the pain is.
0: Was

0: immer der Schmerz ist.
1: This is exactly what God is allowing in your life so that you draw close to him.
0: Das ist genau, was Gott zulässt in deinem Leben, damit du an ihn kommst.
1: And he says, fear not. It is I. I'm the one allowing this to happen to you.
0: Und er sagt, fürchte dich nicht. Ich erlaube es, dass es dir geschehen soll.
1: God, you're allowing it?
0: Was? Gott, du lässt es zu?
1: Well, if you're a child of God, then he's in control of what happens to you.
0: Wenn du ein Kind Gottes bist, dann ist er in Kontrolle, was dir passiert.
1: If you pray to God every day and say, Lord, take control of my life, please guide and direct my life.
0: Wenn du jeden Tag betest, Herr, nimm du mein Leben, führe es.
1: Then the devil can do nothing to you without his permission.
0: Und bewahre es, und dann kann der Vater, der Feind nichts tun, ohne seine Erlaubnis.
1: I was in Hungary last week.
0: Letzte Woche war ich in Ungarn.
1: And I just mentioned that the devil was giving us a hard time in a specific area.
0: Und dann habe ich gesagt, dass Satan in einem Bereich uns wirklich Schwierigkeiten macht.
1: And the person said, oh, don't even talk about him. He's already lost it. Don't even mention him.
0: Und dann sagte jemand, na, den brauchst du nicht mal erwähnen, der ist schon verloren.
1: It's not him. It's God allowing it to happen for your own good.
0: Es ist ja nicht er. Gott erlaubt es ja, dass es passiert.
1: Thank you, brother. That's exactly right.
0: Danke, Bruder. Genau richtig.
1: I should be the one to know that, but he told me that.
0: Ich sollte das wissen, aber er hat es mir gesagt.
1: Because sometimes we forget him.
0: Manchmal vergessen wir und wir denken,
1: giving us a hard time.
0: Ach, Satan macht es mir wirklich schwer.
1: Like, what is Satan?
0: Was ist Satan?
1: He's already lost.
0: Er ist schon verloren.
1: If it's happening to us, it's because God is allowing it to happen.
0: Wenn es uns passiert, dann ist es, weil Gott es erlaubt.
1: Satan can't do anything without asking permission.
0: Satan kann sowieso nichts tun, ohne Erlaubnis zu fragen.
1: So therefore, I don't need to fear what happens.
0: Aber ich sowieso keine Sorge haben vor dem, was passiert.
1: But sometimes my mind tells me, David, you're just too defective.
0: Manchmal weiß ich ja, ich bin einfach zu fehlerhaft.
1: If you'd have been more patient.
0: Wärest du etwas mehr geduldig gewesen.
1: If you would have only acted differently.
0: Hättest du ein bisschen anders agiert.
1: If you would have made a wiser decision.
0: Hättest du eine weitere Entscheidung getroffen.
1: You could have prevented this pain.
0: Dann hättest du dieses Leid vorbeugen.
1: That's a hard type of pain.
0: Das ist ein schweres Leid, wenn wir so schuldig fühlen.
1: It's like if you behave bad towards somebody and then they leave and you go, that was my fault.
0: Wenn du dich schlecht verhältst und dann verlassen sie, gehen sie und du denkst, das war jetzt meine Schuld.
1: But even in that type of position because of our defects.
0: Aber selbst in dieser Position wegen unserer Fehler.
1: We may run to our heavenly Father, kneel down and confess our sins.
0: Können wir zu unserem himmlischen Vater laufen und unsere Sünden bekennen.
1: And if we allow God, he will make that painful thing into something of a blessing.
0: Und wenn wir es Gott erlauben, dann macht er dieses Schmerzhafte wirklich zu einem Segen.
1: So what are the principles again?
0: Was sind die Prinzipien?
1: God is the owner of everything.
0: Gott gehört alles.
1: Do you accept that?
0: Akzeptieren wir das?
1: It has to affect the way you spend your time and money if you really believe it.
0: Das muss eine Auswirkung haben auf die Zeit, auf die Art, wie ihr eure Zeit und euer Geld einsetzt, wenn ihr das wirklich glaubt.
1: It has to affect us.
0: Muss. Es geht gar nicht anders.
1: The second principle.
0: Das zweite Prinzip.
1: God is teaching his people to depend on just-in-time supplies.
0: Gott möchte uns beibringen, dass wir dran glauben, dass er uns genau zur richtigen Zeit das gibt, was wir brauchen.
1: It's nicer when we have it all in the savings account.
0: Das ist
1: all the money for the whole year.
0: Nett, wenn wir das auf dem Konto haben, das ganze Jahresbudget.
1: But then why should we ask God for help when we have enough money to?
0: Aber warum sollten wir dann Gott um Hilfe bitten, wenn wir es schon am Konto haben?
1: So God is allowing the world to go into very difficult times, so that people will start looking up instead of looking in.
0: So erlaubt Gott, dass wir durch sehr schwierige Zeiten gehen, damit wir beginnen aufzuschauen zu ihm, als hinein in uns.
1: What's the next principle?
0: Was ist das nächste Prinzip?
1: You anything that happens to you.
0: Egal was dir passiert.
1: You are to trust God, knowing that it could only through His permission that is happening to you.
0: Du sollst Gott vertrauen, dass es nur durch seine Erlaubnis dir zustößt.
1: And even though He allows painful situations,
0: auch wenn er schmerzhafte Situationen zulässt,
1: we have to learn to trust it.
0: Wir müssen lernen, ihm zu vertrauen.
1: Because no pain, no gain. We say
0: it. Weil kein ohne Leid, kein Gewinn.
1: Can you become an Olympic athlete, a gold medal, an athlete without pain?
0: Kannst du eine Goldmedaille bei den Olympischen Spielen gewinnen ohne Schmerz, Leid?
1: Is that possible?
0: Ist das möglich?
1: Yes or no?
0: Ja oder nein?
1: No.
0: Nein.
1: To become an Olympic athlete to get in.
0: Um ein olympischer Athlet zu werden.

0: reinzukommen.
1: Or even better, to win a gold medal.
0: Oder eine Goldmedaille sogar zu gewinnen.
1: Is a lifetime of pain.
0: Das ist eine Lebenszeit von Schmerz.
1: Trigger discipline.
0: Größte Selbstdisziplin.
1: Pushing harder than you can ever even think of pushing.
0: Und du musst noch mehr als du dir je vorstellen könntest.
1: Your trainer makes you lift more weight when you're ready to quit. He says more, one more time.
0: Und der Trainer sagt, du musst Gewichte heben und du kannst nicht mehr. Und der Trainer sagt, nochmal, einmal noch.
1: When you run 4 miles and you're ready to stop, he says, make it one more mile. You can do one more mile.
0: Und du bist schon 6 Kilometer gelaufen und du kannst schon nicht mehr. Und er sagt, 1 Kilometer noch.
1: When you've already swum,
0: und du bist schon geschwommen.
1: More miles in one day than you've ever swam before.
0: Und mehr Meilen als du je geschwommen bist.
1: And you know it's time to quit.
0: Und du weißt, jetzt ist die Zeit aufzuhören.
1: One more lap.
0: Noch eine Runde. Eine noch.
1: Olympic athletes know what pain is.
0: Die olympischen Athleten wissen, was Schmerz bedeutet.
1: What about special forces?
0: Eine unserer Spezialkräfte.
1: Has anybody been in the military?
0: War jemand von euch im Militär?
1: Not too many. A few.
0: Ja, doch einige.
1: I've never been in the civil military.
0: Ich war nie in der Zivilmilitär.
1: I've only been in God's military.
0: Ich war nur in Gottes Militär.
1: And God is training special forces today.
0: Und Gott bildet Spezialeinheiten aus.
1: And we're going to talk about that later on this week.
0: Und darüber werden wir heute diese Woche noch sprechen.
1: It's not easy.
0: Ist nicht einfach.
1: But that's the quality of army God is looking for today.
0: Aber das ist die Qualität an Armee, die Gott heute sucht.
1: Highly trained.
0: Wirklich sehr gut trainiert.
1: Powerful.
0: Kräftig.
1: Trusting in God.
0: Vertrauen dem Herrn.
1: And that takes pain and training.
0: Und das braucht Schmerz und Training.
1: So tonight I want to invite you to, in your mind, determine that you're willing to take that training, no matter what it costs.
0: So möchte ich euch heute einladen, heute Abend, euch in dieses Training zu begeben, ohne Rücksicht, was es kostet.
1: Though it slay me, though he slay me, yet will I trust him.
0: Auch wenn er mich schlägt, werde ich ihm vertrauen, sagt Hiob.
1: But David, you said that you could live by faith, and it looks to me like you don't have any money to pay your bills.
0: Aber David, ich dachte, Gott sagt dir, du sollst durch den Glauben leben. Du hast nicht mal Geld, um deine Rechnungen zu bezahlen.
1: Yes, I know that several years ago heard how God paid your bill.
0: Ich habe gehört, wie vor einigen Jahren Gott deine Rechnungen bezahlt hat.
1: Well, why did he pay your bill today then?
0: Aber warum hat es heute nicht getan?
1: I don't know.
0: Vielleicht weiß ich nicht.
1: But I know he's happy with me.
0: Aber ich weiß, er freut sich.
1: And I know I did what he told me to do.
0: Und ich weiß, ich habe getan, was er wollte, dass ich tun soll.
1: Well then, if you can live by faith, why are you not more comfortable? Why are you so uncomfortable?
0: Und ja, wenn du durch den Glauben leben kannst, warum bist du so ungemütlich? Warum kannst du es nicht gemütlicher haben?
1: And maybe God is taking me to a little different, higher level of training.
0: Aber vielleicht bringt Gott mich auf ein höheres Trainingslevel.
1: My conscience is clear.
0: Mein Gewissen ist klar.
1: But I think he's trying to make my muscles a little stronger.
0: Aber ich denke, er möchte meine Muskeln wieder etwas stärken.
1: To trust him even if I don't see the solution right away.
0: Ihm zu vertrauen, auch wenn ich die Lösung noch nicht sehe sofort.
1: At the beginning, he may give you a solution right away.
0: Und am Anfang mag er dir vielleicht gleich eine Lösung bieten.
1: He took Israel through the Red Sea.
0: Er hat Israel durch den Roten Meer geführt.
1: With mighty power.
0: Mit großartiger Kraft.
1: And then for 3 days they had no water.
0: Und dann hatten sie für 3 Tage kein Wasser.
1: They went thirsty.
0: Waren durstig.
1: That's because God shows his power that he lets you go through a valley.
0: Das ist, weil Gott seine Macht zeigt und dann lässt er dich durch ein Tal.
1: And he takes you to another mountain.
0: Dann bringt er dich wieder auf einen Berg.
1: When he shows his power,
0: wenn er seine Macht zeigt,
1: the next thing he does is kind of withdraw and let you go through a trial.
0: Nächste, was er tut, er zieht sich etwas zurück und lässt dich durch eine Prüfung.
1: With no trials, you would have no muscles.
0: Und ohne Prüfung hättest du keine Muskeln.
1: Faith only comes when you don't understand.
0: Glaube kommt nur, wenn du nicht verstehst.
1: But you know you're where God wants you.
0: Aber du weißt, dass du dort bist, wo Gott dich möchte.
1: But you have no answers.
0: Und du hast keine Antworten.
1: And you're embarrassed.
0: Und es ist dir unangenehm, peinlich.
1: And you don't know what to do.
0: Und bist ratlos. Du weißt nicht, was du tun sollst.
1: Jesus said, "My Father knows what He's doing."
0: Und Jesus sagt, mein Vater weiß, was tut.
1: I'm just going to trust my Father.
0: Ich vertraue einfach meinem Vater.
1: Sister White said that everything that happened to Jesus, He took it directly, like coming from His Father.
0: Schwester White sagt, egal was es war, Jesus trug alles, was kam, direkt zu seinem Vater.
1: So 40 days Jesus had no food in the desert.
0: Und 40 Tage hatte Jesus kein Essen in der Wüste.
1: And Jesus was tempted to solve His own needs.
0: Und Jesus war versucht, seine eigenen Bedürfnisse zu versorgen.
1: My father will feed me whenever he's ready to feed me.
0: Und er sagte, mein Vater wird mir zu geben, wenn er bereit ist.
1: Satan says, you don't look like the Son of God.
0: Und Satan sagt, du

0: aus wie der Sohn Gottes.
1: Now look at me, don't I look like a decent glowing angel?
0: Schau mich an, sehe ich nicht aus wie dieser scheinende Engel?
1: Maybe you're the fallen angel.
0: Na, vielleicht bist du der gefallene Engel.
1: That's part of temptation.
0: Oh, das ist ein Teil der Versuchung.
1: I will prove to you who I am.
0: Ich werde dir beweisen, wer ich
1: If
0: bin.
1: You thought I couldn't turn bread into stone, you just watch me.
0: Na, wenn du glaubst, ich schau mir zu, wie ich das Brot aus dem Stein machen kann.
1: He said no.
0: Nein.
1: Man shall not live by bread alone, but by every promise, every word that comes from the mouth of God.
0: Der Mensch lebt nicht vom Brot allein, sondern aus jeglichem Wort, das aus dem Mund Gottes kommt.
1: So the storm is about ready to burst.
0: Wenn der Sturm jetzt kommt,
1: my father knows exactly what he's doing.
0: Mein Vater weiß genau, was er tut.
1: He will take us through the storm.
0: Er wird uns durch diesen Sturm
1: He will führen. Provide us food and water.
0: Wird uns mit Essen und Wasser versorgen.
1: And if he lets me die,
0: und wenn er es zulässt, dass ich sterbe,
1: my father knows what he's doing.
0: Mein Vater weiß, was er tut.
1: That's the faith of Jesus.
0: Das ist der Glaube Jesu.
1: And we can only develop that faith by experience over
0: und
1: and over.
0: Wir können diesen Glauben nur durch Erfahrung erleben.
1: Would you like to open the door to your heart to allow God to train you with that faith?
0: Möchtet ihr zulassen, euer Herz öffnen, das und Gott erlauben, euch durch diesen Glauben zu trainieren?
1: Would you like to go in the training tonight?
0: Möchtet ihr heute Abend in dieses Training gehen oder dieses Training weiterführen?
1: I would like to invite you to kneel with me as we close in
0: prayer. Lade euch ein, mit mir zu niederzuknien.
1: Oh, our Heavenly Father, we thank you tonight for these wonderful stories in the Bible.
0: Oh, unser himmlischer Vater, wir danken dir heute Abend für die wunderbaren Geschichten in der Bibel.
1: Every time you showed up, people were scared.
0: Immer wenn du gekommen bist, haben Menschen sich gefürchtet.
1: And you said, "Fear not, it is I."
0: Und du sagst, fürchte dich nicht, ich bin's.
1: Why did you not have faith? Why were you scared?
0: Warum hast du nicht Glauben? Warum hattest du Angst?
1: Oh, ye of little faith.
0: Ach, ihr Kleingläubigen.
1: Lord, if the disciples who walk with you,
0: Herr, wenn die Jünger sich fürchteten, die mit dir gegangen sind.
1: It is so easy for us to be afraid too.
0: Wie einfach ist es für uns, auch uns zu fürchten.
1: But develop in us that experience of trust.
0: Aber entwickle in uns diese Erfahrung von Vertrauen.
1: Of watching your hand work for us day by day.
0: Dass wir deine Hände sehen, wie sie für uns wirken. Tag für Tag.
1: To trust you to give us just in time what we need
0: dir
1: for today.
0: Dir zu vertrauen, dass du uns gerade das gibst, was wir brauchen für den Tag.
1: And grow our spiritual muscles.
0: Und dass unsere geistlichen Muskeln wachsen.
1: So like Paul, we can say, I know in who I believed.
0: Und stärken, so dass wir mit Paulus sagen können, ich weiß, an wen ich geglaubt habe.
1: And I am persuaded that he is able.
0: Und ich bin überzeugt, dass er kann.
1: To keep that which I have committed unto him.
0: Dass er mir das bewahren kann, was ich habe auf diesen Tag.
1: Thank you, Lord.
0: Danke, Herr.
1: For the decisions made tonight.
0: Für die Entscheidungen, die heute getroffen wurden.
1: Take these examples from the Bible.
0: Nimm diese Beispiele aus der Bibel.
1: From the spirit of prophecy.
0: Aus dem Geist der Weisheit.
1: From the mission stories.
0: Von den Missionsgeschichten.
1: To convict our heart.
0: Um unser Herz zu überzeugen,
1: that as we're going through these difficult times,
0: dass wenn wir durch diese schwierigen Zeiten gehen,
1: or as we're about to go through these difficult
0: oder
1: times,
0: gehen werden,
1: that we can trust you.
0: Dass wir dir vertrauen können.
1: All we have to do is place our lives in your hands.
0: Alles, was wir tun können, ist unser Leben in deine Hände legen.
1: And you will carry us through the storm.
0: Und du wirst uns durch den Sturm tragen.
1: This is a daily decision.
0: Das ist eine tägliche Entscheidung.
1: And tonight we take that
0: decision. Und heute Abend treffen wir diese Entscheidung.
1: Forgive us our sins.
0: Vergib uns unsere Sünden.
1: Take control of our lives.
0: Und nimm Kontrolle über unser
1: Train
0: Leben.
1: Us day by day.
0: Und trainiere uns Tag für Tag.
1: Bless our children, our young people, our
0: spouses. Segne unsere Kinder, die jungen Menschen.
1: Each of us in our sphere.
0: Jeden, der uns umgibt.
1: And we thank you, Lord, for hearing us.
0: Wir danken dir, dass du uns hörst.
1: And for answering our prayer.
0: Und antwortest unser Gebet.
1: In Jesus' name.
0: Im Namen Jesu.
1: Amen.
0: Amen.

Und nun spricht der Herr, der dich geschaffen hat, Jakob, und dich gemacht hat, Israel. Fürchte dich nicht, denn ich habe dich erlöst. Ich habe dich bei deinem Namen gerufen, du bist mein. Wenn du durchs Wasser gehst, will ich bei dir sein, dass dich die Ströme nicht ersäufen sollen. Und wenn du ins Feuer gehst, sollst du nicht brennen, und die Flamme soll dich nicht versengen. Denn ich bin der Herr, dein Gott, der Heilige Israels, dein Heiland. Wohlan, alle, die ihr durstig seid, kommt her zum Wasser. Und die ihr kein Geld habt, kommt her, kauft und esst. Kommt her und kauft ohne Geld.

und umsonst Wein und Milch. Warum zählt ihr Geld da für das, was kein Brot ist, und sauren Verdienst für das, was nicht satt macht? Hört doch auf mich, so werdet ihr Gutes essen und euch am Köstlichen laben. Neigt eure Ohren her und kommt her zu mir. Höret, so werdet ihr leben.

Und er zeigte mir einen reinen Strom vom Wasser des Lebens, glänzend wie Kristall, der ausging vom Thron Gottes und des Lammes. In der Mitte, zwischen ihrer Straße und dem Strom, von dieser und von jener Seite aus, war der Baum des Lebens, der 12-mal Früchte trägt und jeden Monat seine Frucht bringt, jeweils einer. Und die Blätter des Baumes dienen zur Heilung der Völker. Und es wird keinen Fluch mehr geben. Und der Thron Gottes und des Lammes wird in ihr sein. Und seine Knechte werden ihm dienen. Und sie werden sein Angesicht sehen und sein Name wird auf ihren Stirnen sein. Und es wird dort keine Nacht mehr geben. Und sie bedürfen nicht eines Leuchters, noch des Lichtes der Sonne, denn Gott, der Herr, erleuchtet sie. Und sie werden herrschen von Ewigkeit zu Ewigkeit. Und der Geist und die Braut sprechen, komm. Und wer es hört, der spreche, komm. Und wen da dürstet, der komme. Und wer da will, der nehme das Wasser des Lebens umsonst.

Herr, du durchschaust mich, du kennst mich durch und durch. Ob ich sitze oder stehe, du weißt es. Aus der Ferne erkennst du, was ich denke. Ob ich gehe oder liege, du siehst mich. Mein ganzes Leben ist dir vertraut. Schon bevor ich rede, weißt du, was ich sagen will. Von allen Seiten umgibst du mich und hältst deine schützende Hand über mir. Dass du mich so genau kennst, unbegreiflich ist es, zu hoch, ein unergründliches Geheimnis. Wie könnte ich mich dir entziehen? Wohin könnte ich fliehen, ohne dass du mich siehst? Stiege ich in den Himmel hinauf? Du bist da. Wollte ich mich im Totenreich verbergen? Auch dort bist du.

eilte ich dorthin, wo die Sonne aufgeht, oder versteckte mich im äußersten Westen, wo sie untergeht, dann würdest du auch dort mich führen und nicht mehr loslassen. Wünschte ich mir, völlige Dunkelheit soll mich umhüllen. Das Licht um mich her soll zur Nacht werden. Für dich ist auch das Dunkel nicht finster. Die Nacht scheint so hell wie der Tag und die Finsternis so strahlend wie das Licht. Du hast mich geschaffen. Im Leib meiner Mutter hast du mich gebildet. Herr, ich danke dir dafür, dass du mich so wunderbar und einzigartig gemacht hast. Großartig ist alles, was du geschaffen hast, das erkenne ich. Schon als ich im Verborgenen Gestalt annahm, unsichtbar noch, kunstvoll gebildet im Leib meiner Mutter, da war ich dir dennoch nicht verborgen. Als ich gerade erst entstand, hast du mich schon gesehen. Alle Tage meines Lebens hast du in dein Buch geschrieben, noch bevor einer von ihnen begann. Deine Gedanken sind zu schwer für mich, oh Gott. Es sind so unfassbar viele. Sie sind zahlreicher als der Sand am Meer. Wollte ich sie alle zählen, so käme ich doch nie an ein Ende. Durchforsche mich, oh Gott, und sieh mir ins Herz. Prüfe meine Gedanken und Gefühle. Sieh, ob ich in Gefahr bin, dir untreu zu werden, dann hol mich zurück auf den Weg, den ich gehe.

Herr, unser Herrscher, wie herrlich ist dein Name in allen Landen, der du zeigst deine Hoheit am Himmel. Aus dem Munde der jungen Kinder und Säuglinge hast du eine Macht zugerichtet, um deiner Feinde willen, dass du vertilgst den Feind und den Rachgierigen. Wenn ich sehe die Himmel, deiner Finger Werk, den Mond und die Sterne, die du bereitet hast, was ist der Mensch, dass du seiner gedenkst, und des Menschen Kind, dass du dich seiner annimmst? Du hast ihn wenig niedriger gemacht als Gott. Mit Ehre und Herrlichkeit hast du ihn gekrönt. Du hast ihn zum Herrn gemacht über deine Hände Werk. Alles hast du unter seine Füße getan. Schafe und Rinder, dazu auch die wilden Tiere, die Vögel unter dem Himmel und die Fische im Meer und alles, was die Meere durchzieht. Herr, unser Herrscher, wie herrlich ist dein Name in allen Landen.

Und ich sah einen neuen Himmel und eine neue Erde. Denn der erste Himmel und die erste Erde waren vergangen, und das Meer gibt es nicht mehr. Und ich, Johannes, sah die heilige Stadt, das neue Jerusalem, von Gott aus dem Himmel herabsteigen, zubereitet wie eine für ihren Mann geschmückte Braut. Und ich hörte eine laute Stimme aus dem Himmel sagen: Siehe, das Zelt Gottes bei den Menschen, und er wird bei ihnen wohnen, und sie werden seine Völker sein, und Gott selbst wird bei ihnen sein, ihr Gott. Und Gott wird abwischen alle Tränen von ihren Augen. Und der Tod wird nicht mehr sein, weder Leid noch Geschrei noch Schmerz wird mehr sein, denn das Erste ist vergangen. Und der auf dem Thron saß, sprach: Siehe, ich mache alles neu. Und er sprach zu mir: Schreibe, denn diese

Diese Worte sind wahrhaftig und gewiss. Und er sprach zu mir: Es ist geschehen, ich bin das A und das O, der Anfang und das Ende. Ich will dem Dürstenden geben aus dem Quell des Wassers des Lebens umsonst. Wer überwindet, der wird alles erben, und ich werde sein Gott sein, und er wird mein Kind sein.

Und nun spricht der Herr, der dich geschaffen hat, Jakob, und dich gemacht hat, Israel. Fürchte dich nicht, denn ich habe dich erlöst. Ich habe dich bei deinem Namen gerufen, du bist mein. Wenn du durchs Wasser gehst, will ich bei dir sein, dass dich die Ströme nicht ersäufen sollen. Und wenn du ins Feuer gehst, sollst du nicht brennen, und die Flamme soll dich nicht versengen. Denn ich bin der Herr, dein Gott, der Heilige Israels, dein Heiland. Wohlan, alle, die ihr durstig seid, kommt her zum Wasser. Und die ihr kein Geld habt, kommt her, kauft und esst. Kommt her und kauft ohne Geld und umsonst Wein und Milch. Warum zählt ihr Geld da für das, was kein Brot ist, und sauren Verdienst für das, was nicht satt macht? Hört doch auf mich, so werdet ihr Gutes essen und euch am Köstlichen laben. Neigt eure Ohren her und kommt her zu mir. Höret, so werdet ihr leben.

Und er zeigte mir einen reinen Strom vom Wasser des Lebens, glänzend wie Kristall, der ausging vom Thron Gottes und des Lammes. In der Mitte, zwischen ihrer Straße und dem Strom, von dieser und von jener Seite aus, war der Baum des Lebens, der 12-mal Früchte trägt und jeden Monat seine Frucht bringt, jeweils einer. Und die Blätter des Baumes dienen zur Heilung der Völker. Und es wird keinen Fluch mehr geben. Und der Thron Gottes und des Lammes wird in ihr sein. Und seine Knechte werden ihm dienen. Und sie werden sein Angesicht sehen und sein Name wird auf ihren Stirnen sein. Und es wird dort keine Nacht mehr geben. Und sie bedürfen nicht eines Leuchters, noch des Lichtes der Sonne, denn Gott, der Herr, erleuchtet sie. Und sie werden herrschen von Ewigkeit zu Ewigkeit. Und der Geist und die Braut sprechen, komm. Und wer es hört, der spreche, komm. Und wen da dürstet, der komme. Und wer da will, der nehme das Wasser des Lebens umsonst.

Und ich sah einen neuen Himmel und eine neue Erde. Denn der erste Himmel und die erste Erde sind vergangen, und das Meer ist nicht mehr. Und ich sah die heilige Stadt, das neue Jerusalem, von Gott aus dem Himmel herabkommen, bereitet wie eine geschmückte Braut für ihren Mann. Und ich hörte eine große Stimme von dem Thron her.

Und er sprach zu mir, es ist geschehen. Ich bin das A und das O, der Anfang und das Ende. Ich will dem Durstigen geben von der Quelle des lebendigen Wassers.

Fürchte dich nicht, denn ich habe dich erlöst. Ich habe dich bei deinem Namen gerufen, du bist mein. Wenn du durchs Wasser gehst, will ich bei dir sein, dass dich die Ströme nicht ersäufen sollen. Und wenn du ins Feuer gehst, sollst du nicht brennen, und die Flamme soll dich nicht versengen. Ich bin der Herr, dein Gott.